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0: Nico Santos, Will I Lie to You? Hey, eine schöne Nacht mit uns. Wir stellen euch hier die ganze Zeit ganz fleißig die besten Badeseen in NRW vor. Und am Wochenende soll es ja auch wieder richtig heiß werden. Also so eine kleine Abkühlung im Badesee, dann ist doch was Feines. Heute geht's ins Sauerland, nämlich an den Biggesee. Da war Thorsten Ortmann für euch.
1: Das Strandbad hier am Biggesee liegt direkt am Sonderner Kopf. Und wenn man reinkommt, dann fällt sofort diese riesengroße blaue Badeinsel auf. Die besteht aus 2600 Schwimmkörpern mit einer Gesamtfläche von 1300 Quadratmetern. Und von der Badeinsel aus kann man natürlich super ins Wasser springen. Redouan ist so mutig und hat versprochen, du springst jetzt von hier aus direkt in den Biggesee, ne?
2: Let's go!
1: Bei mir ist jetzt Lars Haasfeld. Er ist hier der Chef des Strandbads und auch des angrenzenden Campingplatzes. Herr Haasfeld, die Bigge ist ja im Prinzip die zweitgrößte Talsperre in NRW. Also es gibt eine Menge, was man hier machen kann. Was ist das im Einzelnen?
3: Man kann schwimmen, man kann tauchen. Wir haben eine Tauchschule hier ansässig. Man kann Stand-up-Paddleboards mieten oder auch sein eigenes mitbringen, Tretboot fahren, alles was geht.
1: Hier wird gerade eine große Kiesburg gebaut. Ich wollte mal ganz kurz hören, wie es euch hier gefällt.
4: Ich finde es super.
5: Ich finde es toll, weil hier filtert man hier so schöne Steine, wie zum Beispiel hier der.
6: Es ist ziemlich schön hier.
7: Mir gefällt es hier auch gut, gerade mit den Fischen.
5: Wir haben ganz viele, sogar so graue Fische.
1: Hier am Biggesee gibt es natürlich auch Gastronomie. Und zwar gibt es hier ein italienisches Restaurant, das heißt Al Lago. Und der Chef ist Giuseppe. Was ist so die Spezialität des Chefs?
8: Gemüse, Fleischteller oder die Tagliatelle mit dem Lachs oder die Frutti di Mare.
1: Man kann ja auch Cocktails bestellen. Was gibt es da so Leckeres?
8: Pina Colada, Swimming Pool, Sex and Beach.
1: Und sie sind ja auch durchaus erschwinglich, 5 Euro. Ja, soweit unsere Eindrücke hier vom Strandbad am Biggesee. Es gibt hier jede Menge zu entdecken, zum Beispiel die Atta-Höhle. Das ist eine 400 Millionen Jahre alte Tropfsteinhöhle. Es gibt hier in der Nähe einen Kletterpark und es gibt hier sogar einen Affen- und Vogelpark in der Nähe. Und hier kann man Berber- und Totenkopfäffchen aus nächster Nähe bestaunen und ihnen sogar ein paar Leckerlis geben.
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1: Jetzt in der Nacht ist es leicht bewölkt und es bleibt trocken. Dazu sehr angenehme Temperaturen, 12 bis 8 Grad in der Nacht. Später wird es wieder sonnig, aber nicht mehr ganz so heiß eben, bei maximal 26 Grad.
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2: A45 Dortmund-Hagen zwischen Westhofener Kreuz und Kreuzhagen. 1 Kilometer Stau, 6 Minuten Zeitverlust. Und A57 Krefeld-Köln zwischen Dormagen und Köln-Worringen. 1 Kilometer stockender Verkehr. Wir wünschen allen unterwegs gute Fahrt.
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1: Hallo, hallo. Johanna Tänzer hier. Ich wünsche euch eine ganz angenehme Nacht, bin bei euch und sage herzlich willkommen im ganz frühen Freitag.

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0: Michael Schulte mit 5am. Hi zusammen, wünsche euch eine ganz gute Nacht.
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1: Ich bin Tanja Wagner. Nach dem Fund einer Sprengstoffdrohne auf dem Flughafen Leipzig-Halle laufen die Ermittlungen auf Hochtouren. Die Generalbundesanwaltschaft hat übernommen. Wie es aussieht, hatte ein Sicherheitsmitarbeiter des Flughafens die Drohne aus der Luft mit einem Fußtritt zu Boden gekickt. Sie befand sich in der Nähe einer ukrainischen Transportmaschine vom Typ Antonov. Nach dpa-Informationen bestand der Sprengsatz unter anderem aus Semtex. Im Streit um höhere Gebühren für den Regionalverkehr machen die Bundesländer Druck. Nach einem Treffen der Verkehrsminister drohen sie dem Bund mit einer Klage. Sie fordern, dass der Bund die gestiegenen Kosten vollständig übernimmt.
2: Viele Frachtschiffe können im Moment längst nicht so viel laden wie normalerweise. Das bringt Lieferketten durcheinander und verteuert Transporte. Die Länder fordern deshalb unter anderem mehr Schiffe, die auch bei wenig Wasser fahren können, und einen schnelleren Ausbau der Wasserstraßen. Immerhin gibt es bei der Energieversorgung bislang Entwarnung. Kraftwerke laufen laut dem Bundeswirtschaftsministerium weiter normal. Auch bei Öl und Kraftstoffen gibt es aktuell keine Engpässe. Zoe Tassovali, Redaktion.
1: Seit Januar sind in Deutschland 261 Menschen ertrunken. Das gab die DLRG in einer Sommerzwischenbilanz bekannt. Das ist etwas mehr als im gleichen Zeitraum im vergangenen Jahr. Allein die Hitzewellen im Juni und Juli forderten 160 Badetote.
3: Die Zahl der Badetoten bleibt auf einem hohen Niveau. Das zeigt die Sommerzwischenbilanz der DLRG. Durch immer länger werdende und stärkere Hitzeperioden suchen mehr Menschen Abkühlung in Gewässern. Und das verläuft immer wieder tödlich. Vor allem Flüsse und Seen sind besonders gefährlich. Viele Menschen überschätzen dort ihre Schwimmfähigkeiten und unterschätzen Gefahren wie Strömungen oder Kälteschocks. Vor allem Männer. 80% aller Badetoten sind Männer, denn die würden eher alkoholisiert baden gehen und seien insgesamt leichtsinniger. Simeon Müller, Berlin.
1: Das Mittelmeer heizt sich immer mehr auf. An einer Messboje vor Mallorca wurde nun eine neue Rekordtemperatur von 33 Grad registriert, teilte der spanische Nationale Wetterdienst mit. Noch vor der offiziellen Bestätigung durch die spanische Hafenbehörde berichtete der staatliche TV-Sender RTVE, das sei der höchste jemals in spanischen Gewässern gemessene Wert.
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4: A45 Dortmund-Hagen zwischen Westhofener Kreuz und Kreuzhagen, 1 Kilometer Stau, 11 Minuten Zeitverlust. Und A57 Krefeld-Köln zwischen Dormagen und Köln-Worringen, 1 Kilometer stockender Verkehr. Wir wünschen allen unterwegs gute Fahrt.
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5: Und da haben wir jetzt Musik für euch von Tiffany Harris, Vertigo. Ich bin Andreas Grunwald. Angenehme Nacht zusammen.

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0: Tja, nochmal hallo zusammen. Wir sprechen ja schon die ganze Woche über das Thema Radfahren und da lassen wir jetzt mal einen absoluten Profi zu Wort kommen.
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3: Ja, nee, ist klar. Es ist die große Frage in diesen Tagen. Fahrradhelm, ja oder nein? Und da muss ich sagen, ja, bin ich dafür. Sieht ja auch gut aus. Man darf ihn nur nicht aufsetzen. Was sind also die Vorteile vom Fahrradfahren? Das liegt ja auf der Hand. Du musst an der roten Ampel nicht halten. Kannst direkt durch die Fußgängerzone oder auch mal durch den Karstadt abkürzen, wenn er geöffnet hat. Und mit dem Rad ist es ja durchaus erwünscht, mit Ständer zu fahren. Ja, besonders in der weißen Radlerhose. Da kann man sich das Hallo sparen, wenn man beim Eiscafé vorfährt. Ja, die Radlerhose, berühmt-berüchtigt. So nach dem Motto, Klingelingeling, hier kommt der Eiermann. Beziehungsweise Ding-Dong, da steht ein Pferd auf dem Flur. Ihr merkt schon, ich bin ein großer Freund des Fahrradfahrens. Ist doch schön, man ist draußen und du tust was für dich. Ja, die Rechnung ist doch ganz einfach. Pro 5 Kilometer Radfahren verbrennt der Körper ein Spaghetti-Eis. Und trinken musst du ja auch noch was. Ist ja kein Zufall, dass er Radler heißt, oder? Also, es gibt keinen Grund, sich nicht sofort in den Sattel zu schwingen. Runter vom Sofa, rauf aufs Rad.
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1: A4 Aachen-Köln zwischen Kreuz-Köln-West und Köln-Eifeltor 1 Kilometer Stau und A57 Krefeld-Köln zwischen Dormagen und Köln-Worringen 1 Kilometer stockender Verkehr. Wir wünschen allen unterwegs gute Fahrt.
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2: Ja, und weiter geht's mit Musik von einer Dame, die Ende August auch mit dabei ist beim Zeltfestival Ruhr. Hier ist jetzt Amy MacDonald und This is the Life. Ich bin Andreas Grunwald. Hallo zusammen.

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1: Ich bin Tanja Wagner. Nach dem Fund einer Sprengstoffdrohne auf dem Flughafen Leipzig-Halle laufen die Ermittlungen auf Hochtouren. Die Generalbundesanwaltschaft hat übernommen. Wie es aussieht, hatte ein Sicherheitsmitarbeiter des Flughafens die Drohne aus der Luft mit einem Fußtritt zu Boden gekickt. Sie befand sich in der Nähe einer ukrainischen Transportmaschine vom Typ Antonov. Nach dpa-Informationen bestand der Sprengsatz unter anderem aus Semtex. Im Streit um höhere Gebühren für den Regionalverkehr machen die Bundesländer Druck. Nach einem Treffen der Verkehrsminister drohen sie dem Bund mit einer Klage. Sie fordern, dass der Bund die gestiegenen Kosten vollständig übernimmt.
2: Viele Frachtschiffe können im Moment längst nicht so viel laden wie normalerweise. Das bringt Lieferketten durcheinander und verteuert Transporte. Die Länder fordern deshalb unter anderem mehr Schiffe, die auch bei wenig Wasser fahren können, und einen schnelleren Ausbau der Wasserstraßen. Immerhin gibt es bei der Energieversorgung bislang Entwarnung. Kraftwerke laufen laut dem Bundeswirtschaftsministerium weiter normal. Auch bei Öl und Kraftstoffen gibt es aktuell keine Engpässe. Zoe Tassovali, Redaktion.
1: Seit Januar sind in Deutschland 261 Menschen ertrunken. Das gab die DLRG in einer Sommerzwischenbilanz bekannt. Das ist etwas mehr als im gleichen Zeitraum im vergangenen Jahr. Allein die Hitzewellen im Juni und Juli forderten 160 Badetote.
3: Die Zahl der Badetoten bleibt auf einem hohen Niveau. Das zeigt die Sommerzwischenbilanz der DLRG. Durch immer länger werdende und stärkere Hitzeperioden suchen mehr Menschen Abkühlung in Gewässern. Und das verläuft immer wieder tödlich. Vor allem Flüsse und Seen sind besonders gefährlich. Viele Menschen überschätzen dort ihre Schwimmfähigkeiten und unterschätzen Gefahren wie Strömungen oder Kälteschocks. Vor allem Männer. 80% aller Badetoten sind Männer, denn die würden eher alkoholisiert baden gehen und seien insgesamt leichtsinniger. Simeon Müller, Berlin.
1: Das Mittelmeer heizt sich immer mehr auf. An einer Messboje vor Mallorca wurde nun eine neue Rekordtemperatur von 33 Grad registriert, teilte der spanische Nationale Wetterdienst mit. Noch vor der offiziellen Bestätigung durch die spanische Hafenbehörde berichtete der staatliche TV-Sender RTVE, das sei der höchste jemals in spanischen Gewässern gemessene Wert.
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4: A57 Krefeld-Köln zwischen Dormagen und Köln-Worringen, 1 Kilometer Stau. Wir wünschen allen unterwegs gute Fahrt.
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5: Tja, wir starten mal rein. Jetzt in diese Stunde mit ganz frischem Material, und zwar von Topic und Becky G. Und Sorry Papi. Ich bin Andreas Grunwald. Hallo zusammen.

0: Das sind die Pet Shop Boys und Go West. So, wir schalten mal die Glotze ein.
1: Du trittst von dem Freund zurück? Freiwillig?
2: Es gibt keinen Fall mehr.
0: Ja, von wegen, es gibt sogar gleich einige neue Mordfälle in der Serie Der Pass. Und zwar auf 3 Staffeln hat es eines der Serienhighlights der letzten Jahre gebracht. Die 2. und 3. laufen endlich auch im Free TV. Und zwar seit gestern bei Nitro. Der Seriencheck, den gibt's jetzt mit Jörg Albrecht.
3: Ich dachte, wir arbeiten zusammen.
4: Du glaubst wirklich, du hast alles im Griff?
3: Nein, aber ich versuche wenigstens den richtigen Weg zu finden.
4: Es gibt keinen. Der einzige Weg geht am Arsch vorbei.
5: Am Arsch sind sie wirklich gewesen am Ende der 8 Folgen von Der Pass. Die beiden Ermittler Ellie Stocker und Gedeon Winter. Zwar war der sogenannte Krampus-Killer tot, die 2 Polizisten aber fast auch. Das heißt, nur von ihr wissen wir bislang, dass sie knapp einen Giftcocktail überlebt hat. Er dagegen wird in der letzten Szene der ersten Staffel von Kugeln getroffen.
3: Wir müssen davon ausgehen, dass der Einbruch nur vorgetäuscht war. Jemand hat den Täter ins Haus gelassen.
5: Die Berchtesgadene Kommissarin Stocker ist also wieder im Dienst, steht allerdings noch gehörig neben sich. Bei einem Einsatz hat sie einen kompletten Aussetzer.
3: Ich habe überreagiert.
6: Sie haben mir eine geladene Waffe ins Gesicht gehalten.
3: Ich hätte niemals abgedrückt.
6: Das ist ja beruhigend.
5: Was dagegen mit Ösi-Kollege Winter nach den Schüssen passiert ist, bleibt erst einmal offen. Dafür treffen wir auf ein paar Neuzugänge. Darunter ein seltsames Salzburger Brüderpaar aus reichem Haus und eine Anfängerin im Kommissariat. Die Polizistin Jela, deren Vater seit Jahren im Knast sitzt.
7: Ich will nicht mehr die Drecksarbeit machen. Ich kann mehr.
6: Du warst schon ehrgeizig als Kind.
5: Jela, die beobachtet hat, wie Ellie Stocker ausgetickt ist, wittert ihre Chance, um bei den aktuellen Ermittlungen endlich aus dem Schatten zu treten.
7: Ich wollte mit Ihnen über meine Zukunft sprechen, aber nicht jetzt. Wir haben ja einen Fall zu lösen.
5: Wieder treibt ein Serienmörder ein blutiges Spiel. Sein erstes Opfer ist eine junge Touristin. Bevor die Geschichte aber so richtig in Fahrt kommt, zieht einen der Pass wieder in den Bann mit seiner düsteren Atmosphäre. Häufig wäre es besser gewesen, wenn man es bei einer Staatenserie, bei einer Staffel belassen hätte. Gut, dass man das bei Der Pass nicht getan hat.
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1: A57 Krefeld-Köln zwischen Dormagen und Köln-Worringen, 1 Kilometer Stau. Wir wünschen allen unterwegs gute Fahrt.
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2: Ja, und haben wir jetzt die Sugar Babes mit dabei, mit Push the Button. Ich bin Andreas Grunwald, euch eine angenehme Nacht.

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1: Ich bin Tanja Wagner. Der Drohnenvorfall am Flughafen Leipzig-Halle beschäftigt die obersten Ermittler Deutschlands. Die Bundesanwaltschaft hat den Fall übernommen. Sie spricht von einem Angriff mit besonderer Bedeutung für die Sicherheit des Landes.
2: Die Ermittler gehen inzwischen davon aus, dass die Täter die Explosion auf dem Flughafengelände ganz gezielt auslösen wollten. An der Drohne befanden sich laut der Bundesanwaltschaft professioneller Sprengstoff und ein Zünder. Außerdem soll eine Frachtmaschine beim Durchstarten mit einer zweiten Drohne zusammengestoßen sein. Auch dazu wird gerade ermittelt. Für die Karlsruher Behörde ist der Fall so schwerwiegend, dass er die innere und äußere Sicherheit Deutschlands gefährden könnte. Zoe Tassovali, Redaktion.
1: SIG für das hessische Ziegenhain, TP für Templin in Brandenburg oder SLG für Saulgau in Baden-Württemberg. Die wiederbelebte Zulassung von Nummernschildern wecken bei vielen Bürgern Heimatgefühle, meint der Autor einer Studie Borchert. Nach dem Willen des Bundesrats könnte es bald noch kleinteiliger zugehen, wenn weitere Kommunen mit mindestens 20.000 Einwohnern eigene Kennzeichen ausgeben. Ob und wann der Vorschlag greift, ist bislang nicht bekannt. Bundesverkehrsminister Bilger hat nach einer Niedrigwasserkonferenz in Bonn mehrere kurzfristige Maßnahmen angekündigt. Sie sollen der Wirtschaft helfen, Lieferketten auf den wichtigen Wasserstraßen wie Rhein, Donau und Elbe aufrechtzuerhalten. Wir können das Wetter nicht beeinflussen, aber wir können dafür sorgen, dass unsere Wirtschaft besser durch diese schwierigen Wochen kommt, sagte Bilger nach dem Spitzentreffen mit Wirtschaftsvertretern und Verbänden. Es geht wieder los. Mit dem Duell zweier Traditionsvereine startet die neue Saison in der zweiten Fußball-Bundesliga. Der VfL Bochum empfängt zum Auftakt heute Abend im Ruhrstadion Hertha BSC.
3: Sowohl Bochum als auch Hertha gehen mit einigen Fragezeichen in die neue Saison. Bei beiden Clubs hat sich personell viel verändert. Vor allem die Berliner sind quasi runderneuert. Wichtige Leistungsträger wie Kapitän Rehse oder Torwart Ernst sind weg. Und weil gespart werden muss, setzt die Hertha vor allem auf die eigene Jugend. Vom Aufstieg will diesmal keiner offen reden. Saisonziel ist ein einstelliger Tabellenplatz. Thomas Brock, Berlin.
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4: A4 Aachen-Köln zwischen Kreuz Köln-West und Köln-Eiffeltor, 1 Kilometer Stau. Und A57 Krefeld-Köln zwischen Dormagen und Köln-Worringen, 1 Kilometer stockender Verkehr. Wir wünschen allen unterwegs gute Fahrt.
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5: Ja, und das an diesem Freitag mit Andreas Grunwald. Schönen guten Morgen zusammen.

0: Ja, nochmal einen schönen guten Morgen mit Musik von Ed Sheeran.
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0: Ja, was ist heute wichtig? Diese Frage beantwortet die Kollegin Laura Potting mit direkt heute wieder Urlaub einreichen. Ne? Wie war der Urlaub? Mach doch mal Mikro an.
2: Ich war nicht im Urlaub. Ich habe renoviert. Nochmal. Ach so. Ich bin total unentspannt. Gut, ich war vorher unentspannt. Ich war danach unentspannt. Mittendrin bin ich auch unentspannt. Also seien wir ehrlich. Entspannt war ich noch nie.
0: Die Dame fühlt so wie ich. Aber dagegen soll Sport helfen, habe ich gehört.
2: Ja, das ist richtig.
0: Ja, machen wir heute Sport? Also wir nicht, aber
2: nee,
0: wer denn?
2: Es wird tatsächlich sportlich, weil heute Abend geht's wieder los mit Fußball.
0: Nee.
2: Endlich. So, die zweite Bundesliga startet mit Bochum gegen Hertha und in der dritten Liga geht's auch wieder los mit SV Waldhof gegen Düsseldorf und mit der ersten Bundesliga geht's dann aber erst Ende August wieder los.
0: Okay, und vom Fußball geht's rauf aufs Fahrrad, also nicht für uns beide, Gott bewahre. Wir
2: radeln
0: weiter.
2: Heißen?
0: Ja, hast du ein Fahrrad? Nee.
2: Ja, 5, glaube ich.
0: Für zu Hause ein Home-Ding.
2: Das habe ich auch noch. Ich rate sehr, sehr viel.
0: Bist du eine Angeberin?
2: Ja, wir haben unsere große Fahrradwoche. Ja. Ich möchte nochmal sagen, ich fahre sehr viel Fahrrad. Wir haben euch ganz viele Infos zum Thema Fahrrad zusammengepackt, zum Thema zum Beispiel E-Bike-Kauf, worauf muss ich achten, wie kann ich mein Rad eigentlich in NRW easy und unterwegs reparieren, und wir stellen euch diese Woche auch die schönsten Radtouren und Radwege bei uns im Land vor. Alles dazu gibt es bei uns online, aber natürlich auch hier bei uns im Programm.
0: Das ist so gut, Laura, ich danke dir. Hier kommt der Eiermann. Dankeschön.

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1: Ja, und da geht's mal sonnig, mal wolkig durch den Tag. Dazu ist es auch angenehm warm und trocken heute. Werte liegen da zwischen 22 und 26 Grad.
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2: A57 Krefeld-Köln zwischen Dormagen und Köln-Worringen. 1 Kilometer Stau. Wir wünschen allen unterwegs gute Fahrt.
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1: Ja, Freitagmorgen, kurz nach 5:30, Musik packen wir uns jetzt mal auf die Ohren von Pitbull. Ich bin Andreas Grunwald, schönen guten Morgen zusammen.
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0: nochmal einen schönen guten Morgen an diesem Freitag. Das hier Musik von Deep Blue Something, Breakfast at Tiffany's. Gleich hier bei uns neue Musik von Michael Schulte.
1: Augenblick mal. Alia ist 16. Die Schülerin hat für einen Wettbewerb in der Schule einen Poetry-Text geschrieben. Über Heimat und Flucht und Angst. Es ist die Geschichte ihrer Cousine, die als Kurdin nach Deutschland kam und der jetzt die Abschiebung droht.
2: Leben oder doch nur überleben? Immer auf der Flucht, auf der Suche nach Heimat. Zu jung zu verstehen, warum wir eigentlich gehen. Kurden in der Türkei. Wir sprachen unsere Sprache nur leise, weil die Angst, gehört zu werden, lauter war als unsere Stimmen. Wir gaben unseren Kindern Namen, die nicht zu kurdisch klangen, weil selbst ein Name über ihre Zukunft entscheiden kann. Und wir lernten, sag niemals zu laut, ich bin Kurdin, denn dieser Satz kann dir dein Leben kosten. All die Wege durch Albanien, Kosovo, Serbien, Kroatien, Italien, Frankreich und Slowakei. Mit 7 Jahren nur ein großes Versteckspiel. Und dann Deutschland. Ich lächelte die deutsche Oma im Bus extra freundlich an. Ich sprach im Laden extra laut Deutsch. Ich feierte eure Feiertage und ich vernachlässigte meine Kultur, um eure zu lernen. Dann die Hoffnung. Nicht mehr nur ein Zufluchtsort, sondern vielleicht ein Ort, den ich zu Hause nennen darf. Doch plötzlich im Briefkasten ein Brief. Ein gelber Brief, so leicht, nur ein paar Blätter und trotzdem schwer genug, um all meine Hoffnungen zu begraben. Meine Schwester am Studieren, mein Bruder verheiratet, meine Eltern am Arbeiten, ohne Pause. Für Deutschland aber immer nur ein Aktenzeichen. An diesem Tag verstand ich, manchmal reicht es nicht, alles richtig zu machen, wenn mein größter Fehler meine Herkunft ist. Nie wieder, hieß es, und dennoch sind wir auf dem Weg dahin.
1: Den Text von Alia gibt's zum Nachlesen auf augenblickmalonline.de. Daniel Schneider von der Evangelischen Kirche für Augenblick mal.
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1: Mit Marc Weiß. Schönen guten Morgen. Der Drohnenvorfall in Leipzig ist jetzt ein Fall für die Bundesanwaltschaft. Man habe wegen der besonderen Bedeutung des Falles die Ermittlungen übernommen, heißt es von der Behörde. Sie stuft den Fall als einen schwerwiegenden Angriff auf die Transport- und Logistikinfrastruktur in Deutschland ein. Die Tat sei geeignet, die äußere und innere Sicherheit der Bundesrepublik zu beeinträchtigen, heißt es in der Mitteilung des Generalbundesanwalts. Mehr zum Thema von Christian Böder.
2: Der Flughafen Leipzig gilt als Umschlagplatz für militärische Hilfslieferungen an die Ukraine. Ein Flughafenmitarbeiter hatte die Sprengdrohne dann in der Nacht zum Mittwoch im Bereich der Südpiste gefunden, ganz in der Nähe von 4 ukrainischen Transportfliegern. Experten der Bundespolizei entschärften die Sprengladung. Es stellte sich heraus, dass sie offenbar nur deshalb nicht detonierte, weil der Zünder defekt war. Möglicherweise war auch noch eine zweite Drohne im Spiel. Eine umgeleitete Frachtmaschine kollidierte nahe des Flughafens in der Luft mit einem bisher unbekannten Gegenstand. In der Erklärung bestätigt die Bundesanwaltschaft die Aussage von Innenminister Dobrindt, dass der Anschlag wohl professionell vorbereitet wurde. Obwohl die Ermittlungen noch laufen, machen zahlreiche Politiker Russland für das gescheiterte Attentat verantwortlich oder halten es für wahrscheinlich. Darunter Grünen-Fraktionschefin Dröge und die FDP-Verteidigungspolitikerin Strack-Zimmermann. Der Vorfall hat außerdem die Debatte angefacht, ob die Drohnenabwehr zentralisiert beim Bundesinnenministerium liegen soll oder nicht.
1: Infos von Christian Böde aus dem News-Team. Vielen Dank und jetzt die weiteren Themen in der Zusammenfassung. Die SPD möchte gesetzlich verankern, dass im Bundestag gleich viele Männer und Frauen sitzen und die Wahllisten entsprechend aufstellen. Doch die meisten Menschen lehnen das ab. Rund 6 von 10 in Deutschland wollen das sogenannte paritätische Wahlsystem nicht. Das zeigt eine CW-Umfrage. In Bonn starten heute die ersten größeren Abbrucharbeiten an der maroden Bonner Nordbrücke. Bis Montagabend soll die Vorlandbrücke auf der linken Rheinseite weg sein. Die Brücke auf der A565 galt als die wichtigste Ost-West-Verbindung für die Region. Seit Anfang Juni ist sie komplett gesperrt. Nach der WM-Enttäuschung und den Wochen ohne Fußball starten heute die 2. und die 3. Bundesliga. In der 2. wird die Saison von Bochum und Hertha BSC eröffnet. Der VfL empfängt die Berliner um 20:30 im Ruhrstadion. Für beide Mannschaften ist die Partie nach größeren personellen Umbrüchen im Sommer ein erster wichtiger Gradmesser. Auch in Liga 3 steht heute ein NRW-Club auf dem Platz, auch wenn das vermutlich noch ein bisschen wehtut. Fortuna Düsseldorf eröffnet nach dem Abstieg jetzt die Saison in der 3. Liga. Die Fortuna muss zu Waldhof Mannheim. Anstoß dort ist um 19 Uhr. Und das waren die Nachrichten mit Marc Weiß.
3: Ach komm, da stehen wir doch drüber mittlerweile, oder?
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3: Ganz schön frisch heute Morgen. 10 Grad jetzt gerade mal in Lierenfeld. Dafür geht es aber schön sonnig los. Später ziehen dann mehr Wolken auf, aber es bleibt heute trocken bei maximal 23 Grad. Am Wochenende wird es dann heiß mit Temperaturen um die 30 Grad. Dazu viel Sonne. Und jetzt gucken wir auf die Straßen hier bei Antenne Düsseldorf. Das sieht soweit noch gut aus. Es wird aber allerdings geblitzt, unter anderem auf der Worringer Straße in der Nähe des Hauptbahnhofs und auf der Merowinger Straße in Wil. Gute Fahrt.
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3: Kann das ein Zufall sein, dass wir an einem Freitag ausgerechnet mit The Weeknd in den Morgen starten? Dancing in the Flames.

0: Freitagmorgen, Antenne Düsseldorf ist hier. Es ist gleich 10 nach 6 und unsere Fahrradwoche geht so langsam zu Ende. Deshalb müssen wir jetzt auf jeden Fall auch nochmal auf einen Trend der vergangenen 5, ja, vielleicht auch sogar 10 Jahre schon gucken. Lastenräder. Nicht nur gut, um damit einzukaufen, sondern auch, um die Kinder daran mitzunehmen. Vor allem, wenn die jetzt noch nicht selbst fahren können. Antenne Düsseldorf-Reporter Leo Arrighi, kann man denn eigentlich sein Kind in jedes Lastenrad setzen und dann schön mit auf Tour nehmen?
1: Nee, nicht in jedem Lastenrad darfst du auch automatisch Kinder mitnehmen. Nur okay. Die mit installierten Sitzen sind da erlaubt. Das reicht aber noch nicht.
2: Zur Sicherheit sollten sie dann mit fest installierten Sicherheitsgurten angeschnallt sein. Wir als ADAC empfehlen, dass Kinder im Lastenrad immer auch einen geeigneten Fahrradhelm tragen.
1: Sagt der ADAC, am besten ist der klassische Dreipunktgurt. Und wenn du ganz sicher gehen willst, vielleicht noch ein zusätzlicher Beckengurt. Es gibt statt einem Lastenfahrrad aber auch Anhänger fürs eigene Fahrrad. Da solltest du vorm Kauf aber erstmal checken, ob der Anhänger überhaupt ans Fahrrad passt. Und auch da sind Sitzfläche und Sicherheitsgurt Pflicht. Mhm. Ist bei den meisten aber serienmäßig dabei. Der ADAC empfiehlt zusätzlich noch ein Fähnchen und ein Rücklicht.
0: Okay. Aber sag mal, braucht man denn jetzt unbedingt so ein Lastenrad oder einen Anhänger, wenn man sein Kind mitnehmen will? Ich meine, was ist denn aus dem guten alten Kindersitz geworden?
1: Klar, geht auch. Und okay. Der ist auch am günstigsten. Da sind aber nicht alle geeignet.
2: Manche Modelle schützen zum Beispiel das Kind am Kopf zu wenig. Andere behindern verbotene Schadstoffe. Die Ergebnisse sind online einsehbar. Genauso kann man auch vor einem Kauf in einem Fahrradgeschäft eine Probefahrt durchführen.
1: Findet ihr alles auch auf der Webseite vom ADAC. Der einzige große Unterschied ist eigentlich, dass man da nur ein Kind mitnehmen kann. Ansonsten ist das eigentlich Geschmackssache.
0: Okay, also wenn ihr jetzt nicht irgendwie mehrere hundert Euro für einen Anhänger ausgeben wollt oder so ein fettes Lastenrad kaufen wollt, dann reicht auch der klassische Kindersitz. Und immer schön dran denken, das Ganze auch mal ohne Kind zu testen, dann seid ihr da auf der sicheren Seite. Aber das werdet ihr ja wissen. Antenne Düsseldorf ist hier, jetzt mit Whitesnake und Here I Go Again. Kommt gut aus dem Bett.

0: Jetzt im Sommer laufen ja gerne mal Wiederholungen im Fernsehen. RTL hat das auch gemacht. Das 25-jährige Jubiläum von Wer wird Millionär ist ja eigentlich schon 2 Jahre her. Aber das Special dazu lief diese Woche nochmal. Und das hat den Atze auch nochmal in Erinnerung schwelgen lassen. Denn ihn verbinden ganz besondere Erlebnisse mit der Sendung. Und auch mit Günther Jauch.
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3: Ja, nee, ist klar.
4: Jetzt war doch Jubiläum. Hä? 25 Jahre Wer wird Millionär? Und ich weiß noch, wie im Jahr 2000 bei der RTL-Jahresprogrammvorstellung damals die Sendung präsentiert wurde. Ich weiß das wirklich noch. Ja, ich war dabei. Da wurde auch alles Atze vorgestellt. Und ich war da und habe vollmundig in jedes Mikrofon vor der Kamera gesagt, das Quiz mit dem Jauch, das wird nix. Tja, da habe ich mal wieder einen guten Riecher gehabt, oder? Ist die Sendung eigentlich schon Weltkulturerbe? Der Moderator steht auf jeden Fall unter Denkmalschutz. Ich selbst war ja auch mal da, wurde aber mit 500.000 abgespeist. Wirklich wahr. Die Millionenfrage war aber auch echt unfair. Ich wusste die Antwort ja gar nicht. Naja, irgendwann gehe ich nochmal hin und dann gewinne ich 2 Millionen. Ja, dann wollen wir mal sehen, wer der Idiot ist. Der Einzige, der immer gewinnt, zu Recht, ist ja unser Bundesgünther. Der Jauch ist mittlerweile so reich, der zahlt die Gewinne schon aus eigener Tasche, nur damit es schneller geht.
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0: 3 Wochen Sommerferien sind schon wiederum Wahnsinn, ne? Und das ist ja jetzt so diese klassische Bettenwechselzeit. Die einen kommen zurück aus dem Urlaub, die anderen fahren. Und unsere Freitagsfrage deshalb heute auch bei Antenne Düsseldorf. Was bringt ihr denn so an Souvenirs aus dem Urlaub mit?
1: Ich freue mich an richtigen Souvenirs. Eine schöne Muschel oder Karten. Die stelle ich mir dann ein paar Jahre irgendwo hin in die Ecke und erfreue mich daran.
2: Zum Beispiel in der Domrep waren wir, da haben wir Kaffee mitgebracht oder Schnitzereien, die dort vor Ort waren. Magnete, immer Postkarten.
3: Wir sammeln immer Magneten und bringen dann von den jeweiligen Orten einen Magnet mit. Und dann haben wir eine riesige Magnetwand am Kühlschrank.
0: Ja, Magnete sind so der Klassiker am Kühlschrank. Ne? Aber so stehen die Mitbringsel auch wenigstens nicht im Weg. Aber einige von euch versuchen auch gar nicht so groß zu shoppen im Urlaub.
4: Aus dem Urlaub versuche ich eigentlich meistens keine materiellen Dinge mehr mitzubringen. Also ich schicke lieber Postkarten an die Menschen, weil ich finde, das macht man so selten. Und dann denkt man irgendwie nochmal an die Menschen, die man lieb hat und kann denen was Schönes sagen.
1: Wir genießen einfach die Zeit und nehmen so unsere Gedanken mit als Andenken.
0: Ach, auch schön, ne? Wie sieht es denn bei euch aus? Welche Souvenirs bringt ihr denn gerne aus dem Urlaub mit? Unsere Freitagsfrage heute. Schickt gerne eine WhatsApp an die 0175 570 35 40.
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1: Mit Annalena Günther. Schönen guten Morgen. Bundesverkehrsminister Steffen Bilger hat nach einer Niedrigwasserkonferenz in Bonn mehrere kurzfristige Maßnahmen angekündigt. Sie sollen der Wirtschaft helfen, Lieferketten zum Beispiel auf dem Rhein aufrechtzuerhalten. Im Gespräch sind etwa weniger Baustellen, mehr Güterverkehr auf der Schiene und Ausnahmen beim Sonntagsfahrverbot für Lkw. Das Mittelmeer heizt sich immer weiter auf. An einer Messboje vor Mallorca wurden nun eine neue Rekordtemperatur von über 33 Grad registriert. Das teilte ein spanischer Wetterdienst mit. Immer mehr Menschen sterben bei Badeunfällen. Das geht aus der Zwischenbilanz der DLRG hervor. Allein hier bei uns in Düsseldorf musste die Feuerwehr in diesem Jahr zu 52 Einsätzen mit dem Stichwort Person im Rhein ausrücken. Damit die Zahlen in Zukunft wieder sinken können, muss laut Ute Vogt, der Präsidentin der DLRG, bei den Kleinsten angefangen werden.
2: Das Allerwichtigste ist, die Leute müssen sicher schwimmen lernen. Und es muss aus unserer Sicht in der Schule beginnen, wo es im Lehrplan steht, aber leider nicht überall angeboten wird.
1: In NRW verunglücken die meisten Menschen in Flüssen, Seen und Kanälen. Bei uns in Düsseldorf hat der Rhein mit 6 Personen die meisten Toten gefordert. Hier ist auch das Baden im Rhein verboten. Wer mit der S-Bahn zwischen Düsseldorf und Essen pendelt, muss ab heute Abend mit Einschränkungen rechnen. Wegen Bauarbeiten fahren die Bahnen der S6 auf diesem Abschnitt 2 Wochen lang nicht. Stattdessen sind Ersatzbusse im Einsatz. Grund dafür ist der Bau eines neuen Stellwerks zwischen Düsseldorf und Essen. Es soll künftig den Bahnverkehr auf der Strecke steuern und für mehr Pünktlichkeit sorgen. Für die aktuellen Bauarbeiten wird die Strecke der S6 von heute Abend 20.45 Uhr bis zum Abend des 21. August für Bahnen gesperrt. Ab heute Abend startet die Fortuna in die neue Drittligasaison. Ab 19 Uhr ist sie bei Waldhof Mannheim zu Gast. Nach dem Abstieg aus der zweiten Liga wurde das Team fast komplett neu zusammengestellt. 15 Spieler wurden neu verpflichtet. Und die sorgen für einen großen Konkurrenzkampf auf allen Positionen, so Fortuna-Trainer Alexander Ende. Das bedeutete viel Puzzlearbeit im Hinblick auf die Startelf heute Abend.
3: Enge Entscheidung. Schön für einen Trainer, wenn man Kopfschmerzen hat. Dann ist so eine Startelf am ersten Spieltag. Aus verschiedenen Aspekten muss man die auch angehen. Wie geht man ins Spiel? Was bringt man am Anfang für Facetten ins Spiel? Was will man vielleicht auch noch an Waffen nachschießen? Das ist die Kopfarbeit, die wir hatten diese Woche und werden hoffentlich gute Entscheidungen treffen.
1: Fehlen werden heute Abend der gesperrte Kapitän Jorrit Hendricks sowie die angeschlagenen Hamza Anhari und Elias Eguli. Anpfiff ist heute Abend um 19 Uhr und wir von Antenne Düsseldorf sind wieder wie gewohnt live dabei. Und das waren die Lokalnachrichten mit Annalena Günther.
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4: Falls ihr das Fenster noch nie aufgemacht habt, ich warne vor, da kommt euch kalte Luft entgegen. Es ist wirklich frisch heute Morgen. 10 Grad jetzt in Lohhausen. 23 gibt es auch nur maximal. Dazu erst Sonne und dann auch einige Wolken. Wem die Hitze fehlt, der kann sich aufs Wochenende freuen, denn dann gibt es wieder um die 30 Grad und ganz viel Sonne. 6:53, jetzt der Antenne Düsseldorf Verkehr, damit wir gemeinsam besser ankommen. Und das sieht alles noch ganz entspannt aus auf den Straßen und auch auf der Schiene. Keine größeren Verspätungen im Moment.
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4: Der Pegelstand des Rheins ist ja hier in der Stadt extrem niedrig, haben wir ja schon mehrmals drüber gesprochen, aber deshalb sind jetzt tatsächlich die ersten Schatzsucher unterwegs. Einer davon ist unser Reporter. Ob der was gefunden hat, wir hören in 6 Minuten mal nach hier bei Antenne Düsseldorf. Ich bin Kirsten Mebs, einen schönen guten Morgen am Freitag. Das ist Banner, Someone to You.

0: 20 vor 7, Antenne Düsseldorf hier am Freitag. Wir sprechen ja schon seit Tagen über den niedrigen Pegelstand des Rheins. An diesem Wochenende könnte der noch mal sinken. Für die Schifffahrt absolut dramatisch. Aber es ist natürlich auch ganz spannend zu sehen, was da auf einmal so zum Vorschein kommt. Ne? Versenkte E-Scooter zum Beispiel. Reporter Stefan Rejek hat sich hier in der Stadt mal am Rhein umgeschaut und sich ein Bild von der Lage gemacht.
1: Ab da, wo normalerweise das Ufer anfängt, ist der Boden bis zum Wasser hin mit so einer Art Schlamm überzogen. Ich zähle jetzt einfach mal die Schritte, die ich von der Schlammgrenze bis zum Ufer brauche, um ungefähr dann sagen zu können, wie weit sich das Wasser jetzt zurückgezogen hat. 114 Schritte sind's. Ist echt ordentlich. Und ich muss sagen, mich packt ja jetzt wirklich so ein bisschen die Entdeckerlust. Es kommt ja gerade ein Relikt nach dem anderen zum Vorschein. Alte Wracks, altes Porzellan und anderes Zeugs. Mal schauen. So, und während ich hier suche, sehe ich tatsächlich zwei andere Leute nicht weit vor mir, die auch verdächtig langsam gehen. Ich frage die jetzt einfach mal, was die hier machen.
2: Eigentlich sind wir hier gerade 2 Stunden mit der Bahn aus Osnabrück hierher gefahren, weil wir dachten, wir finden hier coole Sachen. Hier sind aber nur Kieselsteine.
1: Ich habe auch tatsächlich gehofft, vielleicht Leute mit einem Metalldetektor zu finden.
2: Wir auch!
1: Habt ihr euch irgendwie...
2: Steine.
1: Ich habe auch tatsächlich gehofft, vielleicht...

0: Man erkennt's noch. Cooler Fund.
1: Ja, ein altes Radio. Das ist natürlich auch was Feines, was man so finden kann. Und wenn ihr jetzt selbst am Rhein auf die Suche gehen wollt, dann ganz wichtig, immer schön vorsichtig sein, weil zwischen den Funden können nämlich auch gefährliche Dinge wie Sprengstoff liegen. Deshalb nichts anfassen, was auch nur irgendwie verdächtig aussehen könnte. Ne? Antenne Düsseldorf hier.

0: schon auch ganz schön, wenn so viele im Urlaub sind, ne? Man findet zu Hause leichter einen Parkplatz, die Straßen sind freier. Und manch einer bringt einem ja auch noch was aus dem Urlaub mit. Gut und auch schöner natürlich, wenn man auch selbst noch in den Urlaub fährt. Was bringt ihr denn dann am liebsten für Souvenirs mit? Egal, ob jetzt für euch oder für andere. Unsere Antenne Düsseldorf Freitagsfrage heute. Ich zum Beispiel kaufe mir immer sehr gerne Klamotten. Ich habe heute zum Beispiel auch eine Hose aus Portugal an. Ich finde das irgendwie total schön, wenn man sich so die Sachen anguckt und denkt, ah Mensch, guck mal, das habe ich da gekauft. Wie ist das bei euch?
1: Ich finde Armbänder immer so eine schöne Sache. Und ansonsten Küchengeräte. Ich habe meiner Mama mal so eine Scheibe, wo man so Obst oder sowas dran reiben kann, mitgenommen. Oder auch so einen Flaschenöffner, irgendwas Süßes.
2: Alles, was wir Memories, was wir da mitgemacht haben, das bringen wir mit. Und Wein.
3: Ich bringe immer gerne diese Plaketten mit, die man aus den 5-Cent-Stücken macht. Schon eine ganze Sammlung von, finde ich super.
0: Ja, wenn man da zu Hause dann irgendwo so einen schönen Platz hat, dann ist das natürlich auch nett. Ansonsten, ich finde so praktische Sachen ja wirklich gut. Was ist es denn bei euch? Der Kühlschrankmagnet, ein Teller, Steine oder Muscheln? Wobei, da sollte man ja je nach Land auch vorsichtig sein. Was bringt ihr gerne als Souvenir aus dem Urlaub mit? Unsere Antenne Düsseldorf Freitagsfrage heute. Schickt gerne mal eine WhatsApp an die 0175 570 35 40 oder schreibt auf unsere Insta- oder Facebook-Seite.
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0: Am Abend konntet ihr euch schon mit 95 um 6 nach der Pause wieder hier bei Antenne Düsseldorf einstimmen. Heute startet die dritte Liga in die neue Saison mit der Fortuna und zwar auswärts bei Waldhof Mannheim. 15 neue Spieler sind dabei. Das heißt also Konkurrenzkampf auf allen Positionen. Und das ist gut so, findet der Trainer. Der freut sich tatsächlich auf das Spiel, der erwartet sehr viele Emotionen und auch, dass es mal eklig werden kann während des Spiels. Wie eklig genau, das hört ihr natürlich hier bei Antenne Düsseldorf. Wir sind nämlich pünktlich zum Anpfiff um 19 Uhr mit am Start. Und jetzt gibt's erstmal gleich vor den Nachrichten ein bisschen was Entspanntes von Santana. Smooth. Schönen guten Morgen am Freitag. Hier ist Mevs hier. Hallo.
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1: Mit Marc Weiß. Schönen guten Morgen. Sollen künftig per Gesetz genauso viele Frauen wie Männer im Bundestag sitzen, so wie sich die SPD das vorstellt? Die große Mehrheit der Deutschen sagt nein. Das zeigt eine repräsentative Umfrage des Meinungsforschungsinstituts CIVI. Christian Böder aus dem News-Team. Nur 2 von 10 Befragten befürworten dieses sogenannte paritätische Wahlsystem.
2: Stimmt. Fast genauso viele waren unentschlossen oder hatten keine Meinung dazu. Über 6 von 10 sagten aber, sowas wollen wir nicht. Die Forderung für ein paritätisches Wahlsystem kommt von der SPD und hat mit dem Streit um die Wahlrechtsreform zu tun. Die Union dringt auf die Reform, lehnt aber den Vorstoß vom Koalitionspartner ab. Die SPD will das Wahlrecht so ändern, dass der Männer-Frauen-Anteil im Bundestag künftig 50-50 ist. Aktuell liegt der Frauenanteil unter den Bundestagsabgeordneten bei rund 30%. In dem Zusammenhang sollen auch die Wahllisten entsprechend angepasst werden. Das wollen aber viele nicht. Auch wenn man sich nur die Meinungen der befragten Frauen in der Umfrage anschaut, da sagt mehr als die Hälfte nein dazu, weniger als ein Drittel dagegen ja. Bei Männern liegt die Ablehnung klar höher.
1: Infos waren das von Christian Böder aus dem News-Team. Vielen Dank und jetzt die weiteren Themen in der Zusammenfassung. Nach dem Drohnenvorfall am Leipziger Flughafen ermittelt jetzt die Bundesanwaltschaft. Es handelte sich um den Versuch eines schwerwiegenden Angriffs auf die Transport- und Logistikinfrastruktur in Deutschland, heißt es in einer Erklärung. Die meisten Politiker vermuten Russland als Drahtzieher hinter der Aktion. Offenbar ist der Sprengsatz am Flughafen nur deshalb nicht explodiert, weil der Zünder einen Defekt hatte. Nach der WM-Enttäuschung und den Wochen ohne Fußball starten heute die zweite und die dritte Bundesliga. In der zweiten wird die Saison von Bochum und Hertha BSC eröffnet. Der VfL empfängt die Berliner im Ruhrstadion. Auch in der dritten Liga steht ein NRW-Club auf dem Platz. Fortuna Düsseldorf muss zu Waldhof Mannheim. Das Mittelmeer heizt sich immer weiter auf. An einer Messboje vor Mallorca wurde jetzt eine neue Rekordtemperatur von 33,02 Grad gemessen. Und das im Wasser, das meldet der spanische Nationale Wetterdienst. Laut spanischen Medien ist das der höchste jemals in spanischen Gewässern gemessene Wert. Im westlichen Mittelmeer liegen die aktuellen Wassertemperaturen 4 Grad über dem langjährigen Durchschnitt, heißt es. Forschern zufolge ist dafür vor allem der menschengemachte Klimawandel verantwortlich. Die immer höheren Wassertemperaturen gefährden nicht nur die Ökosysteme im Meer, sie erhöhen leider auch die Gefahr heftiger Stürme mit Starkregen. Grund ist, dass das aufgeheizte Mittelmeer durch Verdunstung enorme Mengen an Wasser an die Luft abgibt und wenn dann kalte Höhenluft auf diese feucht-warme Luft trifft, kommt es sehr oft zu schweren Unwettern. Und das waren die Nachrichten mit Marc Weiß.
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3: Alles, was mit Schleppen und Sport zu tun hat, das geht heute ganz prima bei den Temperaturen. 23 Grad nur maximal. Jetzt kommen wir in Unterbilk auch erstmal auf 10. Dazu sind viele Wolken unterwegs, aber die Sonne kommt auch ab und zu durch. Und wem das heute zu kalt ist, der kann sich aufs Wochenende freuen. Dann gibt es nämlich wieder viel Sonne und Temperaturen um die 30 Grad. 3:07, jetzt der Antenne Düsseldorf-Verkehr, damit wir gemeinsam besser ankommen. Sieht soweit gut aus, keine größeren Problemchen auf den Straßen. Deshalb können wir mal kurz auf die Blitzer gucken. Die stehen heute unter anderem auf der Urdenbacher Allee und der Gerresheimer Straße. Gute Fahrt!
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3: Es ist ein unschönes Thema, aber leider eins, das zum Sommer bei uns in der Stadt dazugehört. Die Badetoten im Rhein. Die Deutsche Lebensrettungsgesellschaft, die DLRG, hat jetzt mal Zwischenbilanz gezogen. 6 Tote und echt viele Einsätze. Wir gucken uns die Zahlen gegen 6:40 mal in Ruhe an und dann klären wir auch, was wir machen können, wenn wir doch aus irgendwelchen Gründen mal in so eine brenzlige Situation kommen. Warum auch immer.

0: und Britney bei Antenne Düsseldorf. Baby One More Time, da ist er der Freitag. Nächste Woche ist geschafft und das will gefeiert werden.
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0: Es gibt heute das nächste Konzert auf dem Areal Böhler. Das wird sehr stimmungsvoll wieder. Mrs. Greenbird treten auf. I'm feeling Die haben sich ja schon auch einen Namen gemacht. Haben jetzt allerdings eine Babypause hingelegt. Aber jetzt ist das Folk-Duo wieder auf der Bühne mit ganz viel Energie. 15 Euro kosten die Tickets. Ab 18 Uhr ist Einlass. Da könnt ihr schon mal ankommen, ein bisschen trinken, quatschen. Und um 20 Uhr geht dann das Konzert los. Und noch eine Alternative. Im Bilka Heads ein Pub-Quiz. Zwischen 19 und 22 Uhr wird gequizt. 5 Euro kostet der Eintritt. Da braucht ihr nur euer Handy, aber nicht um zu fudeln, sondern darüber spielt ihr dann mit. Und noch mehr Tipps für heute und das Wochenende gibt's wie immer unter antennedüsseldorf.de/tipps.

0: 52 Einsätze mit dem Stichwort Person im Rhein für die Feuerwehr und 6 Tote hier bei uns in Düsseldorf. Antenne Düsseldorf ist hier. Das ist die traurige Zahl und es ist die Zwischenbilanz der Deutschen Lebensrettungsgesellschaft DLRG für unsere Stadt. Ich meine, man hört das jetzt so trocken, ne? Aber wenn man sich mal überlegt, wie viele Schicksale dahinter stecken, das ist einfach dramatisch, das ist total schrecklich. Bundesweit sind die Zahlen auch erschreckend, die sind leider auch gestiegen. Insgesamt sind bis Ende Juli schon 261 Menschen beim Baden ums Leben gekommen. Grund dafür leider oft Leichtsinn und die eigenen Fähigkeiten überschätzen. Deshalb sagt Ute Vogt, die Präsidentin der DLRG.
1: Wir raten auf jeden Fall, am besten dort schwimmen zu gehen, wo die Badestellen bewacht sind. Dann haben Sie, auch wenn Sie mal in Not geraten, immer jemanden, der Ihnen zur Hilfe kommen kann. Und wir warnen vor allem davor, am Rande von Feiern, alkoholisiert oder unter Drogen ins Wasser zu gehen. Das endet ganz, ganz oft tödlich.
0: Ja, das ist natürlich klar, dass man das nicht machen sollte, aber es passiert halt leider immer mal wieder. Aber jetzt mal angenommen, aus welchen Gründen auch immer wären wir jetzt unvernünftig ins Wasser gegangen, ohne Alkohol natürlich. Was kann man da tun, wenn man merkt, okay, jetzt wird's brenzlig?
1: Wenn ich schon merke, ich bin schwächer oder ich komme nicht mehr weiter, recht frühzeitig dann mich bemerkbar machen. Und wir raten auch gerne, nehmt so eine Schwimmboje mit. Also es ist so ein aufblasbares Teil, was man um den Bauch binden kann. Das schwimmt ohne Probleme neben einem her. Dann habe ich für den Notfall was, wo ich mich wenigstens mal kurzzeitig festhalten kann, um zu winken, zu rufen und Hilfe herbeizuholen.
0: Und ansonsten natürlich so früh wie möglich auf sich aufmerksam machen. Einen Tipp gibt es übrigens noch.
1: Am besten eine Rettungsschwimmausbildung machen und dann ist man sich selbst auch sicher, was man tut.
0: Da schmunzelt es auch ein bisschen. Das ist natürlich das Einfachste. Weitere Infos zur Bilanz gibt es übrigens auf antennedüsseldorf.de/Nachrichten.

0: 20 am Freitag. Antenne Düsseldorf ist hier. Ich habe mal einen Typen kennengelernt, der sich aus dem Urlaub immer Hardrock-Café-T-Shirts mitgenommen hat. Und die hat er sich auch mitbringen lassen, so als Mitbringsel. Und dann ist das, glaube ich, irgendwie so eine Art Obsession geworden, dass er jetzt eher Reisen zu den Cafés plant, um sich ein T-Shirt zu kaufen, als einen richtigen Urlaub zu machen. Also da haben die Souvenirs irgendwie das Ruder übernommen. Ich meine, öffnet natürlich einem auch die Augen für Urlaubsziele, die man so vielleicht gar nicht auf dem Schirm hatte. Aber ich glaube, normalerweise sind für die meisten Souvenirs schon eher die Nebensache im Urlaub. Aber was Schönes, womit man sich dann eben auch gerne an den Urlaub zurückerinnert oder eben anderen eine Freude macht, die zu Hause geblieben sind. Unsere Freitagsfrage heute bei Antenne Düsseldorf. Welche Souvenirs bringt ihr denn gerne aus dem Urlaub mit? Der Roland hat es uns verraten.
1: Ja, für Familie oder Freunde gerne schon mal kleine Souvenirs, aber hauptsächlich lokale Produkte wie zum Beispiel Wein oder ein lokales Bier oder gerne auch schon mal ein lokales Lebensmittel wie Speck oder Käse. Solche Sachen halt, die einen später so ein bisschen erinnern noch an den Urlaubsort, und damit kann man den Urlaub dann zu Hause noch so ein bisschen ausklingen lassen.
0: Auch eine coole Idee, ne? Dann kann man sich schön nochmal zu Hause hinsetzen, zu zweit oder mit der ganzen Familie, und dann nochmal bei Weinchen und Käse nochmal so tun, als wäre man in Frankreich oder was. Keine Ahnung. Was bringt ihr denn so aus dem Urlaub mit? Unsere Freitagsfrage heute. Sagt gerne Bescheid über WhatsApp an die 0175 570 35 40.
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1: Mit Annalena Günther. Schönen guten Morgen. Bundesverkehrsminister Steffen Bilger hat nach einer Niedrigwasserkonferenz in Bonn mehrere kurzfristige Maßnahmen angekündigt. Sie sollen der Wirtschaft helfen, Lieferketten zum Beispiel auf dem Rhein aufrechtzuerhalten. Im Gespräch sind etwa weniger Baustellen, mehr Güterverkehr auf der Schiene und Ausnahmen beim Sonntagsfahrverbot für Lkw. Das Mittelmeer heizt sich immer weiter auf. An einer Messboje vor Mallorca wurde nun eine neue Rekordtemperatur von über 33 Grad registriert. Das teilte ein spanischer Wetterdienst mit. Seit Tagen ist der Rheinpegel ein großes Thema in unserer Stadt. Neben allen wirtschaftlichen und klimatechnischen Problemen sorgt der niedrige Pegel auch dafür, dass Menschen schneller verunglücken können. Das sagt Stefan Albrecht, der DLRG-Landespräsident von NRW.
2: Sich selbst in Gefahr zu bringen, wird einfach noch mal wesentlich gefährlicher. Es passiert wesentlich schneller. Die Menschen kommen noch schneller in die gefährlichsten Bereiche des Rheins hinein, einfach durch das Niedrigwasser.
1: Dadurch ist es für die Rettungskräfte noch schwieriger, rechtzeitig zur Unfallstelle zu gelangen. Wer schwimmen möchte, sollte deshalb in ein Schwimmbad oder an eine offizielle Badestelle von Seen gehen. Wer mit der S6 zwischen Düsseldorf und Essen pendelt, braucht ab heute Abend Geduld. Auf der Strecke fahren ab heute Abend 2 Wochen lang keine Bahnen. Ab 20.45 Uhr ist die Strecke zwischen Düsseldorf und Essen gesperrt. Das dauert dann bis zum Abend des 21. August. Statt Bahnen fahren Ersatzbusse. Grund sind Bauarbeiten für ein neues Stellwerk. Das soll künftig den Bahnverkehr auf der Strecke steuern und für mehr Pünktlichkeit sorgen. Heute Abend startet die Fortuna in die neue Drittligasaison. Ab 19 Uhr ist sie bei Waldhof Mannheim zu Gast. Nach dem Abstieg aus der zweiten Liga wurde das Team fast komplett neu zusammengestellt. 15 Spieler wurden neu verpflichtet. Und die sorgen für einen großen Konkurrenzkampf auf allen Positionen. Das sagt Fortuna-Trainer Alexander Ende. Das bedeutete viel Puzzlearbeit im Hinblick auf die Startelf heute Abend.
3: Enge Entscheidung. Schön für den Trainer, wenn man Kopfschmerzen hat. Dann ist so eine Startelf am ersten Spieltag. Aus verschiedenen Aspekten muss man die auch angehen. Wie geht man ins Spiel? Was bringt man am Anfang für Facetten ins Spiel? Was will man vielleicht auch noch an Waffen nachschießen? Das ist die Kopfarbeit, die wir hatten diese Woche und werden hoffentlich gute Entscheidungen treffen.
1: Anpfiff ist heute Abend um 19 Uhr. Wir sind dann von Antenne Düsseldorf wieder wie gewohnt live dabei. Und das waren die Lokalnachrichten mit Annalena Günther.
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4: Heute ist ganz bestimmt ganz gut Platz im Freibad, ne? 23 Grad, da wird es nicht so voll. 13 jetzt erst in Wersten. Es gibt heute auch noch mal gut Sonne, aber es kommen auch immer mehr Wolken dazu. Es bleibt aber meistens trocken. Und spätestens ab morgen dann wieder die kurze Buchse, ne? Dann sind nämlich wieder bis zu 30 Grad drin. Viel Sonne am Sonntag übrigens auch. 7:58 Uhr, jetzt der Antenne Düsseldorf Verkehr, damit wir gemeinsam besser ankommen. Auf den Straßen alles entspannt, alles ruhig. Bei der Bahn eine etwas größere Verspätung in der nächsten halben Stunde, 7.41 Uhr, der RE4 nach Dortmund, der hat 17 Minuten Verspätung.
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4: Es ist schon krass, dass wir jetzt schon sagen können, nächsten Monat kommen sie. Nächsten Monat ist es soweit. Dann kommen die Backstreet Boys und spielen hier die ersten ihrer 10 Konzerte bei uns in der Stadt. Am liebsten übrigens mit Fans, die in Weiß kommen. Das hat Brian jetzt in einem Insta-Video angekündigt. Everybody gibt's gleich. Vorher noch Sigma, Nobody to Love. Antenne Düsseldorf ist hier mit Kirsten Mebs. Schönen Freitag.

0: 98 Antenne Düsseldorf hier. Ed Sheeran, Katy Perry, Shawn Mendes, die alle haben schon einmal den offiziellen Sommerhit des Jahres in Deutschland gelandet. Jetzt steht der neue Sommerhit des Jahres fest für eben 26 und es ist Shakira mit Die Die. Es ist ehrlich gesagt keine große Überraschung. Der Song hat vor allem die Fußballfans durch den Sommer begleitet. Ist ja der offizielle WM-Song und wurde vor jedem Spiel gespielt, als die Spieler da aufs Feld gekommen sind. Antenne Düsseldorf-Reporter Topas Bremser, was macht denn den Song, jetzt mal abgesehen von der WM, zu so einem Ohrwurm im Sommer?
1: Ja, das hat uns Shakira selbst eigentlich schon erklärt, kurz vor der WM.
2: I think a powerful beat that everyone can dance to.
3: Ein kräftiger Beat, zu dem jeder tanzen kann. Energie, Leidenschaft, abgesehen von der starken Botschaft, die er vermittelt, ist er unbeschwert, hymnisch und zeitgleich macht es Spaß, zu ihm zu tanzen und ihn zu hören.
1: Und Latin Music ist einfach beliebt bei uns, vor allem natürlich im Sommer. Die Sommerhit-Ermittler sagen, Die Die wurde zum Begleiter eines ganzen Sommers. Kaum ein anderes Lied hat die Menschen in den vergangenen Wochen so nachhaltig begleitet.
0: Na, dann hören wir doch den frisch gekürten offiziellen Sommerhit des Jahres. Shakira und Burna Boy mit Die Die bei Antenne Düsseldorf. Und ihr dürftet dann jetzt tanzen. Bitte.

0: Nach so einem Song muss man erstmal gucken, wie man aus dem Tief wieder rauskommt, oder? Antenne Düsseldorf 4, 7.48 Uhr. Das Wochenende ist da. Und das vielleicht im Kino zu starten, vorher noch was zu essen, das ist doch schön. 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

0: richtig guter Song, den es vor den Antenne Düsseldorf Nachrichten um 8 gibt. Hey Mama von den Black Eyed Peas, von ihrem Album Elephant, 2003 war das. Hab ich geliebt, hab ich mal von meiner Schwester geklaut. Hier ist Maeve's hier, schönen guten Morgen.
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1: Mit Marc Weiß. Schönen guten Morgen. Im Fall der Sprengdrohne am Flughafen Leipzig hat die Bundesanwaltschaft die Ermittlungen übernommen. Man stufe den Vorfall als schwerwiegenden Angriff auf die Transport- und Logistikinfrastruktur in Deutschland ein, heißt es in einer Mitteilung der Behörde. Die Drohne mit Sprengsatz war in der Nacht zum Mittwoch in der Nähe mehrerer ukrainischer Frachtmaschinen gefunden und entschärft worden. Der Vorfall hat auch die Diskussion angefacht, wer bei Drohnenangriffen eigentlich zuständig ist und wie gut sich Deutschland gegen solche Angriffe wehren kann. Mehr dazu von Christian Böde aus dem News-Team.
2: In der Diskussion um die Zuständigkeit bei der Drohnenabwehr gibt es im Grunde nur zwei Positionen, Zentralisierung oder Zusammenarbeit. Der Chef des Bundestagsverteidigungsausschusses, Röwekamp von der CDU, fordert, dass die Drohnenabwehr zentral direkt beim Bundesinnenministerium liegen sollte oder zumindest bei der Bundespolizei. Er argumentiert, dass eine einzelne Behörde schnell neue Lösungen finden kann, wenn es um die vielseitige Bedrohung von ziviler Infrastruktur geht. Das sagte er dem Redaktionsnetzwerk Deutschland. Eine andere Sicht auf die Dinge hat der SPD-Innenexperte Sebastian Fiedler. Eine Vielzahl von Luftsicherheitsbehörden und Zuständigkeiten ist für ihn kein Problem, wenn die einzelnen Elemente eng und gut aufeinander abgestimmt zusammenarbeiten. Wer aktuell für das Abwehren von Drohnen zuständig ist, hängt ganz von Ort und Umständen ab. Dazu gehören etwa die Bundes- und Landespolizeien, die Bundeswehr, aber auch Flughafenbetreiber und zwei relativ neue Einrichtungen, nämlich das Zentrum zur Abwehr hybrider Bedrohungen und das Drohnenabwehrzentrum.
1: Christian Böder mit Infos, vielen Dank und jetzt die weiteren Themen in der Zusammenfassung. Bei Mercedes läuft nicht nur das Pkw-Geschäft schlecht. Der Nutzfahrzeughersteller Daimler Truck meldet für das zweite Quartal einen Gewinneinbruch von 48%. Im Vergleich zum Vorjahresquartal sei das Ergebnis von 245 Millionen Euro auf 128 Millionen gesunken, teilt der Konzern mit. Die SPD möchte gesetzlich festlegen, dass im Bundestag gleich viele Männer und Frauen sitzen und die Wahllisten entsprechend aufstellen. Die meisten Menschen allerdings in Deutschland lehnen das ab. Rund 6 von 10 in Deutschland wollen das sogenannte paritätische Wahlsystem nicht. Das zeigt eine aktuelle Survey-Umfrage. Die fußballlose Zeit ist vorbei. Heute starten die zweite und die dritte Bundesliga in die neue Saison. In der zweiten eröffnen Bochum und Hertha BSC. Der VfL empfängt die Berliner um 20.30 Uhr im Ruhrstadion. Für beide ist die Partie nach größeren personellen Umstellungen im Sommer ein erster wichtiger Gradmesser. Und auch in der dritten Liga steht ein NRW-Club auf dem Platz, auch wenn das noch ein bisschen wehtun dürfte. Fortuna Düsseldorf eröffnet nach dem Abstieg jetzt die Saison der dritten Liga. Die Fortuna muss zu Waldhof Mannheim. Anstoß da ist um 19 Uhr. Und das waren die Nachrichten mit Marc Weiß.
3: Ja, aber da stehen wir doch mittlerweile drüber, oder? Das wird eine gute Saison, so.
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3: Temperaturen sind das gerade, die sind wir gar nicht mehr gewöhnt. 13 Grad im Moment in Benrath. Dafür geht es aber auch schön sonnig los. Später ziehen dann mehr Wolken auf. Es bleibt aber heute meistens trocken und das bei 23 Grad maximal. Am Wochenende wird es dann wieder heiß mit Temperaturen um die 30 Grad und dazu viel Sonne. 8:03, jetzt der Antenne Düsseldorf Verkehr, damit wir gemeinsam besser ankommen. Entschuldigung, ist keine gute Idee, während der Nachrichten ein Brötchen zu essen. So, auf den Straßen sieht es soweit gut aus. Bei der Bahn gibt es eine Verspätung, 8.21 Uhr, RE4 nach Aachen. 25 Minuten kommt er später.
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3: Also heute möchte die Musikredaktion uns aber auch wirklich sehr glücklich machen, habe ich so das Gefühl. Journey mit Don't Stop Believin'. Übrigens, das wohl beste Cover in Anführungszeichen ist wohl der Sketch von Jimmy Fallon und Will Ferrell. Das ist der hier.
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3: Also Pharrell unterbricht immer wieder und stellt dann eben die passende Fragen zur nächsten Zeile. Es ist ein Goldstück, wirklich, ist super. Wir hören uns aber jetzt das Original an und damit dann das Radio jetzt bitte schön laut aufdrehen. Sehr, sehr, sehr guter Start in den Freitag.

0: Ja, irgendwie geht's dann doch immer so schnell, ne? Die Hälfte der Sommerferien ist schon wieder rum. Antenne Düsseldorf ist hier. Klassische Zeit, in der viele aus dem Urlaub zurückkommen und die andere Hälfte startet dann eben jetzt rund ums Wochenende. Deshalb wollen wir heute mal gucken, was ihr so nach dem Urlaub in euren Taschen habt. Also welche Souvenirs. Das ist unsere Freitagsfrage heute. Manchmal macht man sich ja wirklich bekloppt, ne? Weil man irgendwie den Lieben zu Hause was aus der schönen Zeit mitbringen will. Aber vielleicht habt ihr ja auch ein paar Inspirationen für alle, die jetzt starten. Melanie zum Beispiel, die hat Ideen.
1: Entweder irgendwelche wunderschönen Klamotten, also so ein Einzelteil. Irgendwas Schönes, was mich dann an den Urlaub erinnert. Das ist so für mich selber. Und natürlich die ganzen Fotos, die man macht. Aber als Mitbringsel, ich schreibe noch ganz altmodisch Postkarten. Und meiner Mama bringe ich immer diese Magnete mit. Die möchte ja immer gerne für ihren Kühlschrank die Magnete haben.
0: Natürlich, das ist der Klassiker. Aber ist auch schön. Der Arnulf hat auch noch eine sehr gute Idee.
2: Optimal wäre es natürlich, wenn man jetzt irgendwo im Ausland ist, zum Beispiel in Asien, dass man also sich eine große Portion Gelassenheit mitbringt. Man hat also da wirklich immer den Eindruck, die Leute haben sehr wenig, was an materiellen Sachen angeht, aber vermitteln immer wieder den Eindruck der Zufriedenheit. Und das mitzubringen, das ist auf jeden Fall ein tolles Ziel.
0: Ja, definitiv. Es ist halt immer nur die Frage, wie lange das so anhält, ne? Aber total gut. Lohnt. Was für Souvenirs bringt ihr denn gerne aus dem Urlaub mit? Unsere Freitagsfrage heute bei Antenne Düsseldorf. Schreibt gerne mal auf unsere Insta- oder Facebook-Seite oder schickt auch gerne eine WhatsApp.
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0: Warren, Fever Dream hier bei Antenne Düsseldorf um 19 nach 8 am Freitag. Schönen guten Morgen. Eigentlich hat ja RTL das 25-jährige Jubiläum von Wer wird Millionär schon vor 2 Jahren gefeiert. Aber im Sommer wird ja gerne wiederholt. Deshalb lief das Special diese Woche auch nochmal. Und das hat unseren Atze nochmal sehr in Erinnerung schwelgen lassen. Den verbindet nämlich was ganz Besonderes mit der Sendung und auch mit Günther Jauch.
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3: Ja, nee, ist klar. Jetzt war doch Jubiläum. Hä? 25 Jahre Wer wird Millionär? Und ich weiß noch, wie im Jahr 2000 bei der RTL-Jahresprogrammvorstellung damals die Sendung präsentiert wurde. Ich weiß das wirklich noch. Ja, ich war dabei. Da wurde auch alles Atze vorgestellt. Und ich war da und habe vollmundig in jedes Mikrofon vor der Kamera gesagt, das Quiz mit dem Jauch, das wird nix. Tja, da habe ich mal wieder einen guten Riecher gehabt, oder? Ist die Sendung eigentlich schon Weltkulturerbe? Der Moderator steht auf jeden Fall unter Denkmalschutz. Ich selbst war ja auch mal da, wurde aber mit 500.000 abgespeist. Wirklich wahr. Die Millionenfrage war aber auch echt unfair. Ich wusste die Antwort ja gar nicht. Naja, irgendwann gehe ich nochmal hin und dann gewinne ich 2 Millionen. Ja, dann wollen wir mal sehen, wer der Idiot ist. Der Einzige, der immer gewinnt, zu Recht, ist ja unser Bundesgünther. Der Jauch ist mittlerweile so reich, der zahlt die Gewinne schon aus eigener Tasche, nur damit es schneller geht.
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0: Am Abend konntet ihr euch schon mit 95 um 6 nach der Pause wieder einstimmen hier bei Antenne Düsseldorf. Heute startet die dritte Liga in die neue Saison mit der Fortuna auswärts bei Waldhofen Mannheim. Der Trainer freut sich auf das Spiel, der erwartet viele Emotionen und dass es auch mal eklig werden kann. Wie eklig genau, das hört er natürlich hier bei Antenne Düsseldorf, denn wir sind pünktlich zum Anpfiff ab 19 Uhr mit am Start.
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1: Mit Annalena Günther. Schönen guten Morgen. Das Mittelmeer heizt sich immer weiter auf. An einer Messboje vor Mallorca wurde nun eine neue Rekordtemperatur von über 33 Grad gemessen. Damit liegt die Temperatur aktuell 4 Grad über dem langjährigen Durchschnitt. Als Hauptgrund nennen Forschende den menschengemachten Klimawandel. Die hohen Meerestemperaturen gefährden Ökosysteme und können zum Beispiel heftige Stürme im Herbst auslösen. Nach dem Fund einer Sprengstoffdrohne auf dem Leipziger Flughafen hat der Vorstandschef des Rüstungskonzerns Rheinmetall Pappberger mehr Anstrengungen Deutschlands bei der Drohnenabwehr angemahnt. Deutschland sei nicht ausreichend geschützt vor solchen Attacken, das sagte Pappberger der deutschen Presseagentur. Immer mehr Menschen sterben bei Badeunfällen. Das geht aus der Zwischenbilanz der DLRG hervor. Allein hier bei uns in Düsseldorf musste die Feuerwehr in diesem Jahr zu 52 Einsätzen mit dem Stichwort Person im Rhein ausrücken. Damit die Zahlen in Zukunft wieder sinken können, muss laut Ute Vogt, der Präsidentin der DLRG, bei den Kleinsten angefangen werden.
2: Das Allerwichtigste ist, die Leute müssen sicher schwimmen lernen. Und es muss aus unserer Sicht in der Schule beginnen, wo es im Lehrplan steht, aber leider nicht überall angeboten wird.
1: In NRW verunglücken die meisten Menschen in Flüssen, Seen und Kanälen. Bei uns in Düsseldorf hat der Rhein mit 6 Personen die meisten Toten gefordert. Hier in Düsseldorf ist am Rhein auch Baden verboten. Wer mit der S-Bahn zwischen Düsseldorf und Essen pendelt, muss ab heute Abend mit Einschränkungen rechnen. Wegen Bauarbeiten fahren die Bahnen der S6 auf diesem Abschnitt 2 Wochen lang nicht. Stattdessen sind Ersatzbusse im Einsatz. Antenne Düsseldorf-Reporter Joachim Bonn.
3: Grund dafür ist der Bau eines neuen Stellwerks zwischen Düsseldorf und Essen. Es soll künftig den Bahnverkehr auf der Strecke steuern und für mehr Pünktlichkeit sorgen. Für die aktuellen Bauarbeiten wird die Strecke der S6 von heute Abend 20.45 Uhr bis zum Abend des 21. August für Bahnen gesperrt. Im Zuge dieser Arbeiten werden unter anderem neue Signale vorbereitet sowie Arbeiten an Oberleitungen und Gleisen durchgeführt. Wer dann mit dem Ersatzbus zwischen Düsseldorf und Essen unterwegs ist, sollte auf jeden Fall mehr Zeit einplanen.
1: Heute Abend startet die Fortuna in die neue Drittliga-Saison. Ab 19 Uhr ist sie bei Waldhof Mannheim zu Gast. Nach dem Abstieg aus der zweiten Liga wurde das Team fast komplett neu zusammengestellt. 15 Spieler wurden neu verpflichtet. Fehlen werden heute Abend der gesperrte Kapitän Jorrit Hendricks sowie die angeschlagenen Hamza Anhari und Elias Eguli. Anpfiff ist heute Abend um 19 Uhr. Wir sind dann wieder wie gewohnt live dabei. Und das waren die Lokalnachrichten mit Annalena Günther.
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4: Es ist wirklich frisch heute Morgen. 16 Grad jetzt in Ella, 23 gibt es heute auch nur maximal. Dazu erst noch Sonne, aber es kommt auch einiges an Wolken. Über den Tag, es bleibt aber meistens trocken. Und wer jetzt sagt, boah, das ist mir eigentlich alles ein bisschen zu frisch. Ich habe mir im Sommer jetzt was anderes gewünscht. Kein Problem, die Hitze kommt am Wochenende wieder, denn dann gibt es wieder um die 30 Grad und auch ganz viel Sonne. 8:35, jetzt der Antenne Düsseldorf Verkehr, damit wir gemeinsam besser ankommen. Auf den Straßen ist soweit alles schön. Bei der Bahn gibt es ein paar Verspätungen und Ausfälle. Einmal 8:38, die S11 nach Bergisch Gladbach kommt eine Viertelstunde später. Und dann um 9:03 die S11 zum Flughafen fällt aus. Und 9:06 der RE2 nach Osnabrück, der kommt auch nicht.
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4: Mit Kirsten Mebs. Hallo, ihr habt es eben bei Annalena Günther in den Nachrichten gehört. 6 Badetote bislang in diesem Sommer. Das ist die Zwischenbilanz der Deutschen Lebensrettungsgesellschaft, DLRG, für unsere Stadt. Das Ding ist, es ist halt so unfassbar dramatisch, dass das immer noch passiert, weil das Baden ja verboten ist. Es stehen Schilder, jeder weiß es und trotzdem passiert es. Wir gucken uns die Zwischenbilanz der DLRG gegen 8:50 mal in Ruhe an und klären dann auch, was wir machen können, wenn man, warum auch immer, in so eine brenzliche Situation im Wasser gerät.

0: Fahrradwoche geht zu Ende so langsam. Deshalb müssen wir hier noch einen Trend besprechen. Ich weiß nicht, so 5, vielleicht sogar 10 Jahre ist der schon alt. Lastenräder. Die sind nicht nur gut, um damit einzukaufen, sondern auch, um die Kinder darin mitzunehmen. Vor allem, wenn die selbst eben noch nicht fahren können. Antenne Düsseldorf-Reporter Leo Arigi. Kann man denn sein Kind einfach in jedes Lastenrad setzen und dann mit auf Tour nehmen? Geht das?
1: Nee, nicht in jedem Lastenrad darfst du auch automatisch Kinder mitnehmen. Nur die mit installierten Sitzen sind da erlaubt. Das reicht aber noch nicht.
2: Zur Sicherheit sollten sie dann mit fest installierten Sicherheitsgurten angeschnallt sein. Wir als ADAC empfehlen, dass Kinder im Lastenrad immer auch einen geeigneten Fahrradhelm tragen.
1: Sagt der ADAC, am besten ist der klassische Dreipunktgurt. Und wenn du ganz sicher gehen willst, vielleicht noch ein zusätzlicher Beckengurt. Es gibt statt einem Lastenfahrrad aber auch Anhänger fürs eigene Fahrrad. Da solltest du vorm Kauf aber erstmal checken, ob der Anhänger überhaupt ans Fahrrad passt. Und auch da sind Sitzfläche und Sicherheitsgurt Pflicht, ist bei den meisten aber serienmäßig dabei. Der ADAC empfiehlt zusätzlich noch ein Fähnchen und ein Rücklicht.
0: Okay, aber ist es denn jetzt so, dass man wirklich unbedingt ein Lastenrad oder so einen Anhänger braucht, wenn man sein Kind mitnehmen will? Ich meine, es gibt ja doch auch noch den guten alten Kindersitz, ne?
1: Klar, geht auch. Und der ist auch am günstigsten. Da sind aber nicht alle geeignet.
2: Manche Modelle schützen zum Beispiel das Kind am Kopf zu wenig. Andere beinhalten verbotene Schadstoffe. Die Ergebnisse sind online einsehbar. Genauso kann man auch vor einem Kauf in einem Fahrradgeschäft eine Probefahrt durchführen.
1: Findet ihr alles auch auf der Webseite vom ADAC. Der einzige große Unterschied ist eigentlich, dass man da nur ein Kind mitnehmen kann. Ansonsten ist das eigentlich Geschmackssache.
0: Naja, und ein großer Unterschied ist natürlich auch noch das Geld, ne? Also so ein Anhänger oder so ein fettes Lastenrad, das kostet ja gerne mal mehrere hundert Euro. Ein klassischer Kindersitz ist doch meist ein bisschen günstiger. Da aber eben auch dran denken, das Ganze auch mal ohne Kind zu testen, damit man da auf der sicheren Seite ist. Antenne Düsseldorf hier am Freitag, 8:41 Uhr jetzt.

0: Ach, das macht ja wirklich Spaß und es ist echt schön, so am Rhein zu sitzen und da abends dann auch noch was zu trinken. Antenne Düsseldorf hier, 8.47 Uhr. Ich kann ja sogar verstehen, dass, wenn es dann so heiß ist, man den Wunsch hat, wenigstens mal die Füße ins Wasser zu halten. Aber alles über Knöcheltiefe ist verboten und das ist vor allem einfach auch lebensgefährlich. Also dann doch lieber lassen und im Zweifel lieber Stinkefüße haben. Über 50 Einsätze mit dem Stichwort Personen im Rhein gab es dieses Jahr schon für die Feuerwehr in unserer Stadt. 6 Badetote. Diese traurige Zwischenbilanz hat die Deutsche Lebensrettungsgesellschaft DLRG jetzt gezogen. Oft überschätzen sich Schwimmer oder sind einfach zu leichtsinnig. Das sagt Ute Vogt, die Präsidentin der DLRG.
1: Wir raten auf jeden Fall, am besten dort schwimmen zu gehen, wo die Badestellen bewacht sind. Dann haben sie, auch wenn sie mal in Not geraten, immer jemanden, der ihnen zur Hilfe kommen kann. Und wir warnen vor allem davor, am Rande von Feiern alkoholisiert oder unter Drogen ins Wasser zu gehen. Das endet ganz, ganz oft tödlich.
0: Ja, das ist uns wahrscheinlich ja auch allen immer irgendwie klar. Trotzdem passiert es immer wieder. Deshalb wollen wir jetzt mal die Situation theoretisch durchsprechen. Also, wenn jetzt jemand so unvernünftig ist und doch ins Wasser geht, ohne Alkohol jetzt natürlich, was können wir denn tun, wenn wir merken, wir sind da im Wasser und oha, jetzt wird's brenzlig?
1: Wenn ich schon merke, ich bin schwächer oder ich komme nicht mehr weiter, recht frühzeitig dann mich bemerkbar machen. Und wir raten auch gerne, nehmt so eine Schwimmboje mit. Also es ist so ein aufblasbares Teil, was man um den Bauch binden kann. Das schwimmt ohne Probleme neben einem her. Dann habe ich für den Notfall was, wo ich mich wenigstens mal kurzzeitig festhalten kann, um zu winken, zu rufen und Hilfe herbeizuholen.
0: Also auch natürlich so früh wie möglich auf sich aufmerksam machen. Am besten

Einfach lassen und dem Rhein widerstehen. Daneben ist es auch schön. Alle weiteren Infos zur Bilanz gibt's auf antennedüsseldorf.de/Nachrichten. Teddy Swims jetzt. Mr. Know-It-All. Einen schönen Freitagmorgen.

0: Gleich vor den Nachrichten um 9 gibt es Musik aus dem Jahr 1998. Luna und Bailando. Ist übrigens das Abi-Jahrgangslied von Philipp Klees hier aus der Redaktion. Schade, dass der noch nicht da ist. Der könnte sonst hier schön zufeiern. Antenne Düsseldorf hier mit Kirsten Mebs. Guten Morgen.
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1: Mit Marc Weiß. Schönen guten Morgen. Die empfohlene Wassertemperatur für ein entspanntes Bad beträgt etwa 36 Grad. Das westliche Mittelmeer ist leider nicht mehr allzu weit davon entfernt. An einer Messboje vor Mallorca wurden rekordverdächtige 33 Grad Wassertemperatur gemessen. Und der spanische Nationale Wetterdienst warnt, dass noch nie eine höhere Wassertemperatur gemessen worden sei. Dass sich das Mittelmeer immer weiter aufheizt, hat weitreichende Folgen. Und das nicht nur für Touristen. Mehr zum Thema von Christian Böder.
2: Die hohen Meerestemperaturen bedeuten für Urlauber und Einheimische gleichermaßen, dass es an den Küsten sich auch nachts nicht abkühlt, was unter anderem das Schlafen erschwert. Dazu kommt noch eine höhere Luftfeuchtigkeit und auch nicht mehr die Möglichkeit, sich mit einem Sprung ins Wasser zu erfrischen. Bleibt das Wasser beständig so warm wie aktuell, dann drohen auch empfindliche Ökosysteme im Meer zu kippen und auch das Wetter wird sich ändern. Dann stehen den Mittelmeerstaaten regenzeitartige Zustände bevor, mit heftigen Stürmen und sintflutartigen Regengüssen im Herbst, wenn die kalte Luft aus dem Norden auf die feuchtwarmen Verhältnisse an den Küsten trifft. Es dürfte wenig überraschen, dass Forscher hinter der Entwicklung den Klimawandel sehen. Laut spanischen Medien liegt im westlichen Mittelmeer die aktuelle Wassertemperatur 4 Grad über dem langjährigen Durchschnitt.
1: Infos von Christian Böder, vielen Dank. Und jetzt die weiteren Themen in der Zusammenfassung. Nach dem Drohnenvorfall am Leipziger Flughafen ermittelt jetzt die Bundesanwaltschaft. Es handele sich um den Versuch eines schwerwiegenden Angriffs auf die Transport- und Logistikinfrastruktur in Deutschland, heißt es in einer Erklärung. Die meisten Politiker vermuten Russland als Drahtzieher der Aktion. Offenbar war der Sprengsatz am Flughafen nur deshalb nicht explodiert, weil der Zünder einen Defekt hatte. In Thailand hat es offenbar einen Amoklauf an einer Schule in der Nähe von Bangkok gegeben. Mindestens 7 Lehrer und Schüler sind tot. Nach thailändischen Medienberichten war der Schütze ein Jugendlicher. Auch er selbst soll unter den Toten sein. Die Hintergründe der Tat sind noch unklar. Die SPD möchte gesetzlich festlegen, dass im Bundestag gleich viele Männer und Frauen sitzen und die Wahllisten entsprechend aufstellen. Doch die meisten Menschen in Deutschland lehnen das ab. Über 60% wollen das sogenannte paritätische Wahlsystem nicht. Das zeigt eine aktuelle CIVI-Umfrage. Immerhin 22% finden die Idee gut, 17% sind unentschlossen. Im Moment liegt der Frauenanteil im Bundestag bei rund 32% und trotzdem sieht selbst die Mehrheit der befragten Frauen keine Notwendigkeit, hier per Gesetz einzugreifen. 52% von ihnen wollen die paritätische Männer-Frauen-Lösung nicht. Und das waren die Nachrichten mit Marc Weiß.
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3: Alles, was so zu schleppen ist und was man so an Sport sich vorgenommen hat, das lässt sich heute sehr gut umsetzen bei den Temperaturen. 23 Grad nämlich maximal. Dazu kommen wir jetzt in Reisholz auf 17. Sind auch einige Wolken unterwegs, aber es bleibt meistens trocken und die Sonne kommt ja auch immer mal wieder durch. Und am Wochenende geht es dann auch wieder rauf. Da sind dann wieder die Temperaturen da, die wir kennen aus diesem Sommer. Ganz viel Sonne, Temperaturen um die 30 Grad.
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3: 9:03, jetzt der Antenne Düsseldorf-Verkehr, damit wir gemeinsam besser ankommen. Ist gerade auf der Dorotheenstraße und dem Bremenplatz ein bisschen voller. Bis zur Rethelstraße, da dauert es 5 Minuten länger. Außerdem die A3 Oberhausen-Köln zwischen dem Dreieck Langenfeld und Kreuz Leverkusen 2 Kilometer Stau, aber eine halbe Stunde, die es da länger dauert. Und dann gibt es bei der Bahn noch eine Verspätung um 9.10 Uhr, die S6 nach Essen, die kommt eine Viertelstunde später. Gute Fahrt.
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3: Und das am Freitag schon kurz nach 9. Die meisten müssen nur noch heute ein paar Stunden und dann ist die Woche auch schon wieder geschafft. Ein Stündchen arbeiten wir uns jetzt noch zusammen Richtung Wochenende vor. Mit No Doubt und It's My Life. Guten Morgen. 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

0: Da ist er, der Freitag. Nächste Woche geschafft. Und das will gefeiert werden.
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0: Heute gibt es das nächste Konzert auf dem Areal Böhler und es wird, glaube ich, sehr, sehr stimmungsvoll. Mrs. Greenbird treten nämlich auf.

man ja durchaus auch, ne? Folkduo hat jetzt eine Babypause eingelegt. Jetzt sind sie aber wieder da, auf der Bühne mit ganz viel Energie. 15 Euro kosten die Tickets, ab 18 Uhr ist Einlass. Da könnt ihr dann schon mal ankommen, ein bisschen was trinken, ein bisschen quatschen. Und um 20 Uhr geht dann das Konzert los. Alternative habe ich noch, und zwar im Bilka Hetz. Da gibt es einen Pub-Quiz. Zwischen 19 und 22 Uhr wird da gequizt. 5 Euro kostet da der Eintritt. Ihr braucht auch nur euer Handy, mit dem spielt ihr damit nämlich. Und noch mehr Tipps für heute und natürlich auch fürs Wochenende gibt's unter antennedüsseldorf.de/tipps. 9.11 Uhr haben wir es jetzt. Wamdu Project und King of My Castle. Schönen guten Morgen.

0: und Remedy bei Antenne Düsseldorf. Schönen guten Morgen. Wir haben diese Woche ja schon oft über den Rheinpegel gesprochen. Der sinkt ja immer weiter. Und Jens Neutag macht sich da auch so seine Gedanken drüber.
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2: Hallo, geht's noch? Ich sag nur Wasserstand im Rhein. Meine Fresse, mittlerweile habe ich ja mehr Wasser in den Beinen als der Rhein im gesamten Flusslauf. Oder anders, wenn das Wasser im Rhein goldener Wein wäre, dann wären wir alle stocknüchtern. Es wird am Wochenende ein Pegel von 17 Zentimetern erwartet. 17! Und wenn Sie sich jetzt denken, nie im Leben, kleiner Peter, dann geht gucken. Das sieht so aus, als hätte man den Rhein bei Leverkusen gestaut. Nicht mehr lange, da kannst du von der Altstadt nach Oberkassel laufen. Ja, oder noch besser, einfach eine Motocross-Maschine ausleihen und durch das Flussbett heute zum Fortuna-Auswärtsspiel nach Mannheim fahren. Hier, Köln, Koblenz, Mainz, Worms, zack, schon da. Wenn das so weitergeht, dann müssen die Güter der Rheinschifffahrt bald per Drohne zugestellt werden. Und wer ein Boot hat, muss damit umziehen, in den Unterbacher See. Ha, aber Hauptsache, wenn wir nächstes Mal über Klimawandel diskutieren, dann heißt es wieder, alles nur Panikmache. Kommt endlich mal klar und ich mache weiter. Und zwar mit Tacheles.
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0: 9 Uhr gleich 24, Antenne Düsseldorf hier. Guten Morgen, am Ende eines Urlaubs ist der Koffer ja meist schwerer als am Anfang. Oder? Ist so. Also shoppen im Urlaub ist schon was Feines. Und damit man nicht so ein schlechtes Gewissen hat, kauft man ja auch nicht nur für sich ein, sondern bringt ja auch gerne den Lieben zu Hause noch was mit. Was ist das denn bei euch? Das ist unsere Freitagsfrage heute hier bei Antenne Düsseldorf zur Ferienhalbzeit. 3 Wochen Sommerferien gehen ja tatsächlich so langsam zu Ende. Bertilde aus Gerresheim meldet sich per WhatsApp rein und sie schreibt, ich bringe für mich immer gerne Kleidung und Modetrends aus dem Urlaub mit. Die Kleidung der Italienerin in Valletta auf Malta waren dieses Jahr eine Wucht. So, mega, finde ich gut. Klamotten im Urlaub shoppen, sehr, sehr gute Idee. Petra schreibt auf unserer Insta-Seite, dass sie gerne Keramik mitbringt aus Spanien. Offenbar ist sie da öfter oder dieses Jahr war sie da und hat das mitgebracht, auch sehr schön. Und die Helmi meldet sich mit einer Sprachnachricht rein.
1: Früher Muscheln, klar. Oder ich war so ein Tücherfreak. Wir verreisen jetzt nur noch die letzten 30 Jahre nach München. Da bin ich geboren, da habe ich viele Verwandte. Und diese Mitbringsel, die ich da ergattere, das sind einfach nur bayerische Sachen. Untersetzer, Notizblöcke, Kugelschreiber.
0: Ja, so das ganze Zeug, was so schön zu Hause rumfliegt. Aber man freut sich immer, wenn man dann auch weiß, wo es herkommt. Ne? Das ist doch ganz fein. Was für Souvenirs bringt ihr denn gerne aus dem Urlaub mit? Für euch oder auch für andere? Unsere Antenne Düsseldorf Freitagsfrage heute. Schickt auch gerne WhatsApp rein oder schreibt über Facebook oder Insta.
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1: Mit Annalena Günther. Schönen guten Morgen. Das Mittelmeer heizt sich immer weiter auf. An einer Messboje vor Mallorca wurde nun eine neue Rekordtemperatur von über 33 Grad gemessen. Damit liegt die Temperatur aktuell 4 Grad über dem langjährigen Durchschnitt. Als Hauptgrund nennen Forschende den menschengemachten Klimawandel. Die immer höher werdenden Meerestemperaturen gefährden Ökosysteme und können zum Beispiel heftige Stürme im Herbst auslösen. Nach dem Fund einer Sprengstoffdrohne auf dem Leipziger Flughafen hat der Vorstandschef des Rüstungskonzerns Rheinmetall Pappberger mehr Anstrengungen Deutschlands bei der Drohnenabwehr angemahnt. Deutschland sei nicht ausreichend geschützt vor solchen Attacken, das sagte Pappberger der deutschen Presseagentur. Seit Tagen ist der Rheinpegel ein großes Thema, auch bei uns in der Stadt. Neben allen wirtschaftlichen und klimatechnischen Problemen sorgt der niedrige Pegel auch dafür, dass Menschen schneller verunglücken können. Das sagt Stefan Albrecht, der DLRG-Landespräsident von NRW.
2: Sich selbst in Gefahr zu bringen, wird einfach noch mal wesentlich gefährlicher. Es passiert wesentlich schneller. Die Menschen kommen noch schneller in die gefährlichsten Bereiche des Rheins hinein, einfach durch das Niedrigwasser.
1: Dadurch ist es für Rettungskräfte noch schwieriger, rechtzeitig zur Unfallstelle zu gelangen. Wer schwimmen möchte, sollte deshalb in ein Schwimmbad oder an offizielle Badestellen von Seen gehen. Wer mit der S-Bahn zwischen Düsseldorf und Essen pendelt, muss ab heute Abend mit Einschränkungen rechnen. Wegen Bauarbeiten fahren die Bahnen der S6 auf diesem Abschnitt 2 Wochen lang nicht. Stattdessen sind Ersatzbusse im Einsatz. Antenne Düsseldorf-Reporter Joachim Bonn.
3: Grund dafür ist der Bau eines neuen Stellwerks zwischen Düsseldorf und Essen. Es soll künftig den Bahnverkehr auf der Strecke steuern und für mehr Pünktlichkeit sorgen. Für die aktuellen Bauarbeiten wird die Strecke der S6 von heute Abend 20.45 Uhr bis zum Abend des 21. August für Bahnen gesperrt. Im Zuge dieser Arbeiten werden unter anderem neue Signale vorbereitet sowie Arbeiten an Oberleitungen und Gleisen durchgeführt. Wer dann mit dem Ersatzbus zwischen Düsseldorf und Essen unterwegs ist, sollte auf jeden Fall mehr Zeit einplanen.
1: Am Wochenende ist in Düsseldorf trotz der Sommerferien einiges los. Heute startet das Radfestival am Rather Bruch mit Musik, DJs und Partyprogramm im Festzelt. Morgen geht es beim Moonlight Market auf dem Blumengroßmarkt weiter mit Kunsthandwerk, Foodtrucks und Live-Musik. Am Sonntag wartet dann der Fischmarkt am Rhein mit kulinarischen Angeboten und rund 80 Ausstellern. Außerdem läuft das ganze Wochenende das Liebe das Leben Festival im Maurice Ravel Park in Pempelfort mit Live-Musik und DJs. Weitere Event-Tipps gibt's auf antennedüsseldorf.de/Nachrichten. Und das waren die Lokalnachrichten mit Annalena Günther.
4: Danke sehr.
1: Sehr gerne.
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4: Heute gibt es, glaube ich, ganz guten Platz irgendwo im Freibad, weil es nicht so warm wird. 23 Grad und dann halt auch relativ schattig, weil die Sonne nicht immer so gut durch die Wolken durchkommt. Ist aber auch ganz schön, dann hat man da ein bisschen mehr Platz und kann in Ruhe seine Bahnen ziehen. 18 Grad jetzt in Kaiserswerth und meistens übrigens trocken heute. Spätestens ab morgen wird es dann allerdings wieder voller in den Bädern, weil dann nämlich nicht nur Wochenende ist, sondern auch wieder richtig toller Sommer mit viel, viel Sonne, Samstag und Sonntag und Temperaturen um die 30 Grad. 9:53, jetzt der Antenne Düsseldorf Verkehr, damit wir gemeinsam besser ankommen. Die A3 Oberhausen-Köln zwischen dem Kreuz Hilden und Kreuz Leverkusen, 5 Kilometer Stau. Eine Dreiviertelstunde dauert es länger, die Autobahn ist nach einem Unfall gesperrt. Denkt dort bitte auch daran, die Rettungsgasse zu bilden. Und die A59 Düsseldorf-Köln zwischen dem Dreieck Monheim-Süd und Kreuz Leverkusen-West, 2 Kilometer Stau, 10 Minuten plus. Außerdem gibt es noch einen Ausfall bei der Bahn um 9.38 Uhr. Die S11 nach Bergisch Gladbach kommt nicht und Verspätung um 9:45 Uhr. Die S1 nach Solingen kommt eine Viertelstunde später.
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4: Was macht er denn heute Abend? Vielleicht ja auf Kosten von Antenne Düsseldorf ins Kino gehen, ne? Open-Air-Kino. Mama Mia läuft und wir haben wieder Tickets. Film und wie ihr an die Tickets kommt, das gucken wir uns alles in 6 Minuten an. Ich bin Kirsten Mebs.

0: ist einfach eben so ein toller Song. Oasis und Don't Look Back in Anger hier bei Antenne Düsseldorf, 9.41 Uhr. Schön, dass wir den auch noch drin hatten jetzt hier Freitagmorgen. So, Wochenende kann starten, vielleicht im Kino vorher noch ein bisschen was essen. Ist doch perfekt, oder? Perfekter natürlich noch mehr, wenn man dann draußen ist, weil ist ja Sommer. Passt alles, das Altus Open Air Kino läuft ja und wir haben heute wieder Tickets für den Film heute Abend. Mama Mia läuft, also der Musical-Film. Da geht es darum, dass Sophie vor ihrer Hochzeit rausfinden will, wer ihr Vater ist. Drei Männer stehen zur Auswahl, das hat sie im Tagebuch ihrer Mutter rausgelesen. Mama Mia, here I go
1: again. Es gab drei Typen um die gleiche Zeit herum. Die waren
2: ein kleines Luder.
3: Deine Mutter hat damals gesagt, dass sie mich nie wieder sehen will.
2: Also, welcher ist dein Vater?
4: Keine Ahnung.
2: Ich frage mich, eine griechische Tragödie.
0: So, das noch. Ich frage mich, ob man da möglicherweise heute Abend auch ein bisschen anfängt zu singen. Irgendwo gibt es bestimmt Leute im Publikum, die singen bei dem Film. Aber ist ja auch ein Musicalfilm. Kann man ja gut machen dann. Richtig gut besetzt übrigens. Amanda Seyfried, Meryl Streep als Mutter, Pierce Brosnan, Colin Firth. So ein richtig schöner Tut-Gut-Film. Also auch einfach mal was Schönes, Leichtes an einem Freitagabend. Heute Abend im Altus Open Air und mit ein bisschen Glück seid ihr für lau dabei. Einfach bis zum Mittag für die Tickets bewerben. Das geht über antennedüsseldorf.de/altuskino. Für einen schönen Start ins Wochenende. Viel Glück.
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0: Freitagmorgen, Finale unserer Fahrradwoche hier bei Antenne Düsseldorf. Und über ein ganz wichtiges Thema müssen wir heute noch sprechen. Es geht um das Teil, das man hoffentlich nie braucht, aber schon haben sollte. Den Fahrradhelm. Logo, ne? Wenn es zu einem Unfall kommt, dann kann der Helm Leben retten. Eine große Analyse mit über 50 Studien zeigt auch, bei verunglückten Radfahrern war das Risiko für Kopfverletzungen fast 50% geringer, wenn die eben einen Helm aufgehabt haben. Der Helm muss halt aber auch passen. Deshalb, Kollege Robert Jans, worauf muss man denn beim Kauf achten?
1: Ja, zuerst auf die Kennzeichnung. Auf dem Helm sollten das CE-Zeichen und der Hinweis auf die EU-Norm stehen. Dann unbedingt anprobieren. Also der Helm soll waagerecht sitzen, etwa 2 Finger breit über den Augenbrauen. Und beim Kopf schütteln darf er nicht so verrutschen. Ne? Kann man dann testen. Mhm. Und er soll natürlich auch nicht drücken. Und unter dem Kinn bleibt ungefähr 1 Finger Platz. Im Fahrradladen des Vertrauens, da wird man euch aber mit Sicherheit auch perfekt beraten können.
0: Okay, und dann, das kennen wir, teurer heißt nicht automatisch immer sicherer, ne?
1: Nein, Tests zeigen, der Preis allein sagt wenig über den Schutz aus. Wichtig sind außerdem eine einfache Verstellung, ein zuverlässiger Verschluss, dann eine gute Belüftung und möglichst helle Farben und Reflektoren. Denn ein unbequemer Helm, ganz wichtig, der bleibt schnell zu Hause und da hilft er nicht. Und natürlich sollte er einem auch optisch gefallen, ist auch wichtig.
0: Ja, sonst setzt man ihn ja auch nicht gerne auf. Und natürlich nach einem Sturz auch gerne dann direkt einen neuen Helm besorgen. Antenne Düsseldorf hier. 10 vor 10 jetzt.

0: Antenne Düsseldorf hier am Freitag. Nach 10, wie immer diese Woche mit Johanna Tänzer. Bei ihr geht es unter anderem um eure Liebesgeschichten zum Thema Fahrrad, passend zu unserer Fahrradwoche. Und die ersten Schatzsucher sind bei uns in der Stadt am Rhein unterwegs, weil der ja gerade so wahnsinnig wenig Wasser führt. Das alles nach 10. Ich bin Kirsten Mebs, wünsche euch ein schönes Wochenende mit Antenne Düsseldorf. Bis nächste Woche, 6 vor 10 haben wir es jetzt.
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2: Mit Marc Weiß. Schönen guten Morgen. Die großen US-Online-Konzerne stehen immer öfter unter Beschuss, weil sie angeblich zu wenig tun, um ihre Nutzer zu schützen. Der Facebook-Mutterkonzern Meta hat jetzt wieder großen Ärger mit der Justiz, dieses Mal aber nicht mit den europäischen Datenschützern, sondern im eigenen Land. Ein Gericht im US-Bundesstaat New Mexico hat entschieden, dass Meta eine zusätzliche 500 Millionen Euro Strafe zahlen muss. In der Begründung heißt es, das Unternehmen tue nicht genug gegen die sexuelle Ausbeutung von Kindern. Mehr dazu von Christian Böder.
3: Die Millionen sollen in Hilfen für Kinder gehen, die durch die Nutzung sozialer Medien Schaden genommen haben. Mit dem Großteil des Geldes sollen Therapiemaßnahmen bezahlt werden. Das Urteil geht aber noch weiter. Das Gericht ordnete an, dass Minderjährige maximal 90 Stunden pro Woche bei Facebook und Instagram verbringen dürfen. Dazu sollen sie keine Push-Meldungen mehr in den Abend- und Nachtstunden bekommen und auch nicht werktags während der Unterrichtszeit. Außerdem werden sämtliche Like-Zahlen unsichtbar gemacht. Betroffen von der Regelung ist nicht nur Facebook, sondern auch andere Plattformen von Meta, darunter Instagram und WhatsApp. Die Regelung gilt erstmal nur für New Mexico. Der Rechtsstreit zwischen dem Bundesstaat und Meta ist nicht neu. Schon im März hatten die Richter Meta in dem Fall zu einer Strafe von 325 Millionen Euro verdonnert. Meta steht schon länger im Visier der US-Justiz. Erst im Frühjahr musste der Konzern zusammen mit YouTube eine Schlappe in einem Prozess um das Suchtpotenzial von Online-Diensten einstecken. Beide Online-Riesen wollen in Berufung gehen.
2: Infos von Christian Böder. Vielen Dank. Jetzt die weiteren Themen in der Zusammenfassung. Nach dem Fund einer Sprengstoffdrohne auf dem Flughafen Leipzig fordert auch der Vorstandsvorsitzende des Rüstungskonzerns Rheinmetall, Pappberger, mehr Anstrengungen Deutschlands bei der Drohnenabwehr. Deutschland sei nicht ausreichend geschützt vor solchen Attacken, sagt Pappberger. Die Vorfälle mit Drohnen werden sich nach seiner Einschätzung in Zukunft häufen. Die Deutschen essen und produzieren immer weniger Fleisch. Im ersten Halbjahr kamen knapp 3,4 Millionen Tonnen Fleisch auf den Markt. Das waren 0,7% oder 3,4 Tonnen weniger als im vergangenen Jahr. Den größten Rückgang gab es mit minus 3,2% bei Geflügel. Nach dem schweren Straßenbahnunfall in Gelsenkirchen ist die Zahl der Verletzten deutlich gestiegen, beziehungsweise wurde sie von der Polizei nach oben korrigiert. Insgesamt wurden 42 Menschen verletzt, heißt es jetzt. Gestern war die Polizei noch von 25 Verletzten ausgegangen. 12 Menschen wurden schwer und 30 leicht verletzt. 3 Fahrgäste, die zunächst in Lebensgefahr schwebten, befinden sich inzwischen in einem stabilen Zustand. In der Nähe der Veltins-Arena war eine Fahrschulstraßenbahn plötzlich stehen geblieben. Die mit Fahrgästen besetzte Bahn dahinter war dann auf die stehende oder nur langsam fahrende Bahn aufgefahren, so hatte es eine Polizeisprecherin erklärt. Die Ermittlungen zum genauen Unfallhergang laufen allerdings noch. Die Strecke ist nach der extrem aufwendigen Bergung der Bahnen seit der Nacht wieder freigegeben. Und das waren die Nachrichten mit Marc Weiß.
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4: Der Freitag ist richtig schön. Es ist heiter bis leicht bewölkt. Regen soll es keinen geben. Dazu sehr angenehme 22 bis 25 Grad. Und der Start ins Wochenende morgen wird dann auch richtig toll und heiß vor allen Dingen wieder mit 26 bis 30 Grad.
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4: Hallo, guten Morgen, liebe Autofahrer. Hier steht ihr gerade am längsten. A3 Oberhausen Richtung Köln. Zwischen Dreieck Langenfeld und Kreuz Leverkusen. 4 Kilometer Stau, ihr braucht eine halbe Stunde mehr. A40 Duisburg Richtung Essen. Zwischen Mülheim-Heißen und Mülheim-Heimaterde. 1 Kilometer, 10 Minuten plus. A45 Gießen Richtung Hagen. Zwischen Freudenberg und dem Kreuz Olpe Süd. 5 Kilometer stockender Verkehr. 36 Minuten kommen da oben drauf. Und A59 Düsseldorf Richtung Köln. Zwischen dem Dreieck Wohnheim Süd und dem Kreuz Leverkusen West. 4 Kilometer, knappe 20 Minuten plus. Gute und sichere Fahrt euch.
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4: So, geschafft, Freunde. Herzlich willkommen am schönsten Tag der Woche. Es ist endlich Freitag. Johanna Tänzer hier für euch. Tag!

0: Olivia Dean, so easy to fall in love. Hallo, schönen Freitag zusammen. So Leute, eine Woche lang hat sich jetzt bei uns alles ums Rädchen gedreht. Wir haben euch Tipps gegeben, worauf ihr beim Fahrradkauf achten solltet, wie ihr sicher unterwegs seid. Und natürlich haben wir auch jeden Tag richtig tolle Radrouten für euch getestet und vorgestellt. Jetzt ist Freitag und das heißt, unsere Fahrradwoche, die ja, geht langsam zu Ende. Aber eine Frage wollen wir unbedingt noch klären, nämlich warum liebt ihr eigentlich euer Fahrrad so sehr?
1: Ich liebe mein E-Bike, ich liebe Fahrradfahren, bin ja viel schneller in der Stadt mit dem Fahrrad als mit dem Auto. Brauche keinen Parkplatz suchen, super. Und für die Gesundheit tue ich auch noch was.
2: Aus drei Gründen. Einmal wegen des Geldes, zweitens wegen der Umwelt und drittens wegen der Gesundheit.
3: Es ist unkompliziert, man hat keine Parkplatzsuche. Es macht Spaß, frische Luft, man sieht mehr, als wenn man mit dem Auto fährt.
4: Weil ich mich fit halten möchte. Das ist auch gut für den Kreislauf und alles, was damit zusammenhängt. Damit der Bierbauch etwas weggeht.
0: Ja, guter Punkt. Aber zur Belohnung nach der anstrengenden Fahrt, so kleines Radler im Biergarten, ist schon auch okay, ne? Hey, wenn ihr jetzt Lust bekommen habt, selbst wieder ein bisschen öfter an die Pedale zu treten, alle Radrouten, die wir für euch getestet haben, gibt's auf unserer Homepage.
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1: Mit Annalena Günther. Schönen guten Tag. Das Niedrigwasser im Rhein bleibt weiter ein Problem für die Wirtschaft, auch hier bei uns in Düsseldorf. Bundesverkehrsminister Steffen Bilger hat deshalb nach einer Niedrigwasserfachkonferenz in Bonn jetzt mehrere kurzfristige Maßnahmen angekündigt. Mit ihnen sollen Lieferketten aufrechterhalten werden können. Jacqueline Kosanke fasst die Maßnahmen zusammen.
2: Im Gespräch ist etwa eine Ausnahme vom Sonn- und Feiertagsfahrverbot für Lkw. Mit einigen Länderverkehrsministern hätte Bilger schon gesprochen. Sie hätten eine große Bereitschaft gezeigt, das umzusetzen. Weitere Maßnahmen sind weniger Baustellen auf den Autobahnen und mehr Güterverkehr auf der Schiene. Die Gütertransportgesellschaft DB Cargo habe laut Bilger an dieser Stelle schon Unterstützung zugesagt. Außerdem müssten an mehreren Stellen im Rhein auch die Fahrrinnen vertieft werden. So könnten Schiffe dann wieder mehr Ladung transportieren.
1: Und neben allen wirtschaftlichen und klimatechnischen Problemen sorgt der niedrige Rheinpegel auch dafür, dass Menschen schneller verunglücken können. Das sagt Stefan Albrecht, der DLRG-Landespräsident von NRW.
3: Sich selbst in Gefahr zu bringen, wird einfach noch mal wesentlich gefährlicher. Es passiert wesentlich schneller. Die Menschen kommen noch schneller in die gefährlichsten Bereiche des Rheins hinein, einfach durch das Niedrigwasser.
1: Dadurch ist es für die Rettungskräfte noch schwieriger, rechtzeitig zur Unfallstelle zu gelangen, heißt es von der DLRG. Wer schwimmen möchte, sollte deshalb in ein Schwimmbad oder an eine offizielle Badestelle von einem See gehen. Am Düsseldorfer Landtag ist jetzt der 1000. Rettungswagen des Blau-Gelben Kreuzes in Richtung Ukraine gestartet. Der Wagen gehört zu einem Hilfskonvoi und fährt in ein Krankenhaus nach Sumy. Die Hilfsorganisation aus Köln liefert seit Jahren auch Generatoren, Notfallrucksäcke und weitere dringend benötigte Hilfe in ukrainische Städte. Auch Düsseldorf unterstützt die Ukraine weiter intensiv. Die Stadt hat erst Ende Juni ihre Zusammenarbeit mit der ukrainischen Stadt Lviv zuletzt bei Zivilschutz, Krisenprävention und dem Schutz kritischer Infrastruktur ausgebaut. Und das waren die Lokalnachrichten mit Annalena Günther.
0: Das Düsseldorf-Wetter.
4: Auch heute ist Durchatmen angesagt. Es ist nicht mehr ganz so heiß bei 22 bis 25 Grad. Dazu kriegen wir Sonne und Wolken im Wechsel. Regen soll es keinen geben. Ab morgen steigen die Temperaturen dann wieder deutlich an. Samstag wird es bis 30 und Sonntag bis 34 Grad.
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4: Und hier steht ihr gerade am längsten, A3 Oberhausen Richtung Köln, zwischen Dreieck-Langenfeld und Kreuz Leverkusen. 5 Kilometer, ihr braucht 50 Minuten mehr. A40 Duisburg Richtung Essen, zwischen Mülheim-Winkhausen und Essen-Frohnhausen. 3 Kilometer stockender Verkehr, 16 Minuten plus. Und dann haben wir noch die A45 Gießen Richtung Hagen, zwischen Freudenberg und Kreuz Olpe Süd. 6 Kilometer, 40 Minuten kommen obendrauf. Gute und sichere Fahrt euch.
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4: Hey zusammen, wie sehr liebt ihr euer Rad? Also Michael Becker, der kommt hier aus NRW, der liebt so sehr, dass er über 7000 Kilometer auf dem verbringt und dabei auch noch Spenden sammelt. Richtig guter Mann. Die ganze Story gibt's gleich hier bei mir. Johanna Tänzer ist hier. Hi zusammen. So

0: Wettervorhersage war 35 Grad, 40 Grad und das ist für mich körperliche Anstrengung einfach nicht gemacht. Deswegen bin ich mit dem Flixbus nach Hause gefahren von der Oster, habe mich aber jetzt entschieden, das Abenteuer fortzusetzen und werde dann ab Anfang September versuchen, noch nach Tarifa zu kommen.
1: Ja, sehr cool. Und definitiv natürlich die richtige Entscheidung, das abzubrechen bei den krassen Temperaturen. Voll cool, dass Michael das Ding trotzdem auf jeden Fall noch beenden will. Wir drücken natürlich die Daumen, dass er die Tour dann auch zu Ende fahren kann und dass ja, es nicht zu heiß wird. Naja, und auf so einer Radtour durch Europa sieht man natürlich auch einiges und muss die Standards ja auch ein bisschen anpassen, sag ich mal.
0: Eine Unterkunft, wo dann draußen eine Toilette war, ein Toilettenhäuschen mit so wie Katzenstreu, ne, wenn man auf Toilette war. Und dann konnte man in der Sauna, wurde angeheizt, einen Warmwasserbehälter und einen Kaltwasserbehälter. Und da konnte man sich dann waschen, nackig im Garten. Das war auch schon originell.
1: Originell, ja, also das muss man schon wollen. Absoluter Macher, der Michael. Er durchkreuzt bald wieder Europa von Nord nach Süd. Falls ihr auch spenden wollt, dann gibt's dazu alle Infos auf lichtblicke.de. Und wir sagen natürlich Danke und weiter dann gute Fahrt, lieber Michael.
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1: Mit Marc Weiß. Schönen guten Tag. Seit Beginn der Woche gab es immer wieder gute Nachrichten aus der Wirtschaft und Industrie. Einige Firmen meldeten Steigerungen bei Umsatz und Gewinn. Gestützt wird das jetzt auch durch Zahlen des Statistischen Bundesamtes. Demnach erholt sich das verarbeitende Gewerbe. Im Juni lag die Produktion von Industrie, Bau und Energieversorgern 0,2% höher als noch im Monat davor. Und erste Ökonomen in Deutschland sprechen jetzt vorsichtig von einem möglichen Ende der Talsohle. Mehr dazu von Christian Böder.
2: Laut den Bundesstatistikern ist es der dritte Anstieg in Folge. Als Grund für den Aufwärtstrend sehen die Experten vor allem die Lage in der Autoindustrie. Die Unternehmen der Branche kommen bei der Produktion auf ein Plus von 3,6%. Mehr als doppelt so groß fällt der Zuwachs bei den Flugzeug-, Schiff-, Zug- und Panzerbauern aus. Den Schnitt runtergezogen haben dann aber die Maschinenbauer mit einem Rückgang von fast 4%. Das Bundeswirtschaftsministerium spricht von einem moderaten Aufwärtstrend. Die Industrie habe sich angesichts von außenwirtschaftlichen Belastungen als widerstandsfähig erwiesen. Der Ökonom bei der Landesbank Baden-Württemberg, Niklas, geht sogar noch weiter und sagt, die Talfahrt der Industrie sei wohl vorbei, es laufe wieder einigermaßen stabil. Er blickt mit vorsichtiger Zuversicht auf die Entwicklung bis Ende des Jahres. Es bleibe allerdings die Gefahr, dass ein anhaltendes Niedrigwasser und die andauernden Kriege der positiven Entwicklung doch noch einen Strich durch die Rechnung machen.
1: Infos von Christian Böder, vielen Dank, und jetzt weitere Themen in der Zusammenfassung. Der Nationale Sicherheitsrat hat zum Drohnenvorfall am Leipziger Flughafen getagt. Das Gremium kam unter Vorsitz von Kanzler Merz telefonisch zusammen, das teilt Regierungssprecher Cornelius mit. Merz stehe in fortwährendem Austausch mit Innenminister Dobrindt und anderen Mitgliedern der Regierung. Die US-Luftfahrtaufsicht lässt rund 470 Flugzeuge des Typs Boeing 737 MAX auf Risse rund um die Türen prüfen. Ein Boeing-Sprecher sagte dem Wall Street Journal, das Problem sei in den vergangenen Jahren beim Vorgänger der Maschine aufgetreten. Bei der MAX-Flotte seien die Risse bisher zwar nicht beobachtet worden, weil die Konstruktionen aber ähnlich seien, habe man die Inspektionen entsprechend ausgeweitet. Falschgeld oder Blüten sind in Deutschland offenbar kaum noch ein Thema. Nach Angaben der Bundesbank wurden im ersten Halbjahr rund 30.000 gefälschte Euro-Banknoten aus dem Verkehr gezogen. Das waren nochmal 6.000 weniger als im Jahr davor. Seit etwa einem Jahr geht die Zahl der Blüten zurück. Davor war sie in jedem Jahr gestiegen. Es gäbe in Deutschland inzwischen wenig Falschgeld, sagt Bundesbankvorstand Lienenkämper. Trotzdem ist natürlich welches im Umlauf. Der am häufigsten gefälschte Schein ist der 50-Euro-Schein. Gefälschte Scheine sind nach Ansicht von Experten relativ leicht zu erkennen. Die meisten fühlen sich anders an. Außerdem schaffen es Fälscher oft nicht, das durchsichtige Porträtfenster auf der weißen Fläche der Scheine zu fälschen. Im Zweifel also den Schein gegen das Licht halten. Erscheint auf der weißen Fläche kein Porträt, ist der Schein eine Fälschung. Und das waren die Nachrichten mit Marc Weiß.
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3: Das ist wettertechnisch auf jeden Fall ein sehr entspannter Freitag. Wir haben angenehme 22 bis 25 Grad. Dazu ein paar Wölkchen, aber auch die Sonne guckt raus. Und der Start ins Wochenende wird dann schön, aber wieder heiß mit 26 bis 30 Grad.
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3: Und hier kommt alles ab einer Viertelstunde Wartezeit. Los geht's mit der A3 Oberhausen Richtung Köln zwischen Dreieck-Langenfeld und Kreuz Leverkusen. 5 Kilometer, halbe Stunde plus. A40 Duisburg Richtung Essen, da springt mein Computer. A40 Duisburg Richtung Essen zwischen Mülheim-Winkhausen und Essen-Frohnhausen. 3 Kilometer, 17 Minuten plus. A45 Gießen Richtung Hagen zwischen Freudenberg und Kreuz Olpe Süd. 6 Kilometer Stau. Hier, ihr braucht eine halbe Stunde mehr. Und A59 Düsseldorf Richtung Köln zwischen dem Dreieck Monheim Süd und dem Kreuz Leverkusen West. 5 Kilometer, 20 Minuten plus. Gute und sichere Fahrt euch.
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3: Ja, das sieht schon krass gerade aus. Durch die anhaltende Hitze ist in vielen Flüssen aktuell extrem wenig Wasser, was natürlich für viele Probleme, vor allen Dingen in der Schifffahrt, führt. Aber es kommen auch viele spannende Dinge zum Vorschein in so einem Flussbett, die lange verschollen waren. Unser Reporter, der hat sich mal selbst auf so eine kleine Schatzsuche begeben. Was er alles so gefunden hat, das hört ihr gleich hier bei mir. Das ist Alex Warren mit Ordinary. Und ich bin Johanna Tänzer. Hallo und einen ganz schönen Freitag für euch.
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0: Mr. Props mit Waves. Hallo am Freitag, schön, dass ihr dabei seid. Es ist so gut, ne? Wir können gerade wieder ein bisschen durchatmen. Und ja, es ist ein bisschen abgekühlt. Und es hat auch die letzten Tage mal geregnet. Endlich. Trotzdem sind die Auswirkungen der großen Hitze immer noch spürbar. Vor allem der Rhein und die Ruhr haben ja sehr gelitten unter dieser Hitze. Da wird ja immer über den Pegel, also die Wasserhöhe, gesprochen. Die Flüsse sind ordentlich schmaler geworden und lassen deswegen aktuell einiges zum Vorschein kommen, was sonst so unter Wasser war. Versenkte E-Scooter zum Beispiel. Unser Reporter Stefan Rejek, der war für uns mal am Rhein in Düsseldorf unterwegs und hat selbst Schatzsuche gespielt.
1: Ab da, wo normalerweise das Ufer anfängt, ist der Boden bis zum Wasser hin mit so einer Art Schlamm überzogen. Ich zähle jetzt einfach mal die Schritte, die ich von der Schlammgrenze bis zum Ufer brauche, um ungefähr dann sagen zu können, wie weit sich das Wasser jetzt zurückgezogen hat. 114 Schritte sind's. Ist echt ordentlich. Und ich muss sagen, mich packt ja jetzt wirklich so ein bisschen die Entdeckerlust. Es kommt ja gerade ein Relikt nach dem anderen zum Vorschein. Alte Wracks, altes Porzellan und anderes Zeugs. Mal schauen. So, und während ich hier suche, sehe ich tatsächlich zwei andere Leute nicht weit vor mir, die auch verdächtig langsam gehen. Ich frage die jetzt einfach mal, was die hier machen.
2: Ja, eigentlich sind wir hier gerade 2 Stunden mit der Bahn aus Osnabrück hierher gefahren, weil wir dachten, wir finden hier coole Sachen. Hier sind aber nur Kieselsteine.
1: Ich habe auch tatsächlich gehofft, vielleicht Leute mit einem Metalldetektor zu finden.
2: Wir auch!
1: Habt ihr euch irgendwie eine Strategie oder so überlegt?
2: Wir haben eine Einmalkamera dabei.
3: Falls wir was finden, es zumindest festhalten können.
1: Und seid ihr bisher irgendwie fündig geworden? Könnt ihr mir was zeigen?
3: Nee.
2: Nein.
1: Das Einzige, was man eigentlich so findet, sind Metallteile. Ist das jetzt wirklich das, was ich glaube? Ich laufe hier gerade auf den nächsten Fund zu und es sieht aus wie... Ja, ist es wirklich. Ein Radio. Ich habe ein Radio gefunden. Wenn das nicht Schicksal ist, dann weiß ich auch nicht. Boah. Mit Kassettendeck, CD, gab es da wohl zu der Zeit noch nicht, als dieses Radio noch gelebt hat. Aber man erkennt es noch. Cooler Fund.
0: Ja, voll! Wie gut ist das bitte? Also Stefan findet ausgerechnet ein altes Radio. Schicksal! Wenn ihr jetzt selbst mal auf die Suche gehen wollt, Leute, dann bitte seid vorsichtig, ja, weil zwischen den Funden können auch immer mal gefährliche Dinge wie Sprengstoff liegen. Deswegen nicht alles anfassen, bitte.
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1: Mit Annalena Günther. Schönen guten Tag. Das Niedrigwasser im Rhein bleibt weiter ein Problem für die Wirtschaft, auch hier bei uns in Düsseldorf. Bundesverkehrsminister Steffen Bilger hat deshalb nach einer Niedrigwasserfachkonferenz in Bonn jetzt mehrere kurzfristige Maßnahmen angekündigt. Mit ihnen sollen Lieferketten aufrechterhalten werden können. Jacqueline Kosanke fasst die Maßnahmen zusammen.
2: Im Gespräch ist etwa eine Ausnahme vom Sonn- und Feiertagsfahrverbot für Lkw. Mit einigen Länderverkehrsministern hätte Bilger schon gesprochen. Sie hätten eine große Bereitschaft gezeigt, das umzusetzen. Weitere Maßnahmen sind weniger Baustellen auf den Autobahnen und mehr Güterverkehr auf der Schiene. Die Gütertransportgesellschaft DB Cargo habe laut Bilger an dieser Stelle schon Unterstützung zugesagt. Außerdem müssten an mehreren Stellen im Rhein auch die Fahrrinnen vertieft werden. So könnten Schiffe dann wieder mehr Ladung transportieren.
1: Von Düsseldorf aus hat sich jetzt ein sichtbares Zeichen der Unterstützung für die Ukraine aufgemacht. Am Landtag ist der 1000. Rettungswagen des Blau-Gelben Kreuzes gestartet. Der Wagen gehört zu einem Hilfskonvoi und fährt in ein Krankenhaus nach Sumy. Weitere Infos hat Antenne Düsseldorf-Reporter Philipp Klees.
3: Auch die Stadt Düsseldorf ist weiter aktiv. Erst Ende Juni hatte Oberbürgermeister Stefan Keller mit seinem Amtskollegen aus Lviv engere Zusammenarbeit bei Zivilschutz, Krisenprävention und kritischer Infrastruktur vereinbart. Mit der Unterzeichnung der Erklärung ist Düsseldorf jetzt auch offiziell Teil des Unbroken Cities Networks. Dabei handelt es sich um ein internationales Städtenetzwerk zur Unterstützung der Ukraine. Neben Düsseldorf sind auch Würzburg, Oslo, Riga und Boston Teil des Netzwerkes.
1: Am Wochenende ist in Düsseldorf trotz der Ferien einiges los. Heute startet das Radfestival am Rather Bruch mit Musik, DJs und Partyprogramm im Festzelt. Morgen geht es beim Moonlight Market auf dem Blumengroßmarkt weiter mit Kunsthandwerk, Foodtrucks und Live-Musik. Am Sonntag wartet denn der Fischmarkt am Rhein mit kulinarischen Angeboten und rund 80 Ausstellern. Außerdem läuft das ganze Wochenende das Liebe das Leben Festival im Maurice Ravel Park in Pempelfort mit Live-Musik und DJs. Weitere Event-Tipps findet ihr auf unserer Homepage auf antennedüsseldorf.de/Nachrichten. Und das waren die Lokalnachrichten mit Annalena Günther.
0: Das Düsseldorf-Wetter.
4: Heute kriegen wir einen Mix aus Sonne und Wolken und sehr angenehme 22 bis 25 Grad. Regnen soll's nicht. Ab morgen wird's dann wieder heiß. Samstag bekommen wir so 30 Grad und Sonntag bis zu 34.
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4: So, hallo Autofahrer, hier steht ihr gerade am längsten. Los geht's mit der A3 Köln Richtung Oberhausen. Zwischen Duisburg-Wedau und Oberhausen-Lierich 4 Kilometer, 16 Minuten plus. Weiter auf der A3 Oberhausen Richtung Köln zwischen Dreieck Langenfeld und Kreuz Leverkusen 5 Kilometer, halbe Stunde plus. A4 Aachen Richtung Köln zwischen Kreuz Köln-West und Köln-Eiffeltor 4 Kilometer stockender Verkehr, 17 Minuten kommen da oben drauf. Und die A44 Kassel Richtung Dortmund zwischen Kreuz Werl und Kreuz Dortmund-Unna 9 Kilometer und 17 Minuten. Minuten plus. Gute Fahrt.
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4: Tag zusammen, Johanna Tänzer hier. Hoffe, ihr habt einen guten Freitag bisher. Ich bin ja ganz vorne dabei, was das Thema Spaßgetränke betrifft. Ne? Jeden Tag ein leckeres Spaßgetränk muss sein. Jetzt habe ich aber was auf Instagram gesehen. Da hat jemand Cola mit Kokosmilch vermischt und sagt, das wäre der neueste Scheiß. Ja, weiß ich nicht. Das fühlt sich irgendwie falsch an. Cola mit Kokos?

0: Ja, Kuckuck, et Antenne Düsseldorf Kabarettkartüngelchen steht in et Hus. In je Laden han ich unter anderem die Kollegin Sabine Wiegand.
1: Ich sag, was machst du hier überhaupt seit 2 Stunden vor dem Spiegel mit deinem Gesicht? Hä? Übst du? Für einen Gesellenbrief als Maler und Lackierer? Ey, jetzt hat noch eine Lage Spachtel drauf, Brett, das kannst du dich nachher mit der Flex abschminken. Hä? Nee, sagte Mama, das ist doch nur die Grundierung.
0: Da hat Rosi mit ihrem Sommerspecial Heiß wie Frittenfett jebet am Samstag, den 29. August, im Theater an der Kö. Mehr Infos jebet auf der Homepage. Viel Spaß, Ihre Manes.

0: historisch tiefe Pegelstände. Darum gab es in Bonn jetzt eine Niedrigwasserkonferenz. Kollege Thomas Brockt, der Gütertransport ist ja krass betroffen. Wie soll der Wirtschaft denn geholfen und die Versorgung gesichert werden?
1: Ja, vor allem durch Verlagerung. Also wenn auf den Flüssen und Kanälen weniger geht, müssen eben Straße und Schiene einspringen. Verkehrsminister Bilger will mit den Ländern darüber reden, zum Beispiel über Ausnahmen beim Sonntagsfahrverbot von LKWs, zumindest da, wo es um besonders betroffene Güter geht. Auch Schwertransporte sollen möglichst schneller genehmigt werden. Und auch mit der Bahn wird bereits gesprochen und die hat Unterstützung zugesagt. Aber bis jetzt sind das eben vor allem Absichten. Mal sehen, ob das wirklich schnell klappt und dann auch was bringt.
0: Ja, und das sind jetzt halt Sofortmaßnahmen. Aber das Problem Niedrigwasser und Dürre, das dürfte ja bleiben und eher noch häufiger kommen, ne? Gibt es denn auch schon langfristige Pläne, um die Lieferketten zu sichern?
1: Also auch das war Thema bei dem Treffen, auch wenn es erstmal vor allem darum ging, schnell zu helfen. Aber das Problem an sich ist ja schon länger bekannt und deshalb sollen nun bereits geplante Projekte möglichst beschleunigt werden. Zum einen tiefere Fahrrinnen, damit die Schiffe mehr transportieren können. Da müssen wir jetzt den Bauturbo anwerfen, heißt es vom Verband der Binnenschiffer, der auch auf mehr Geld vom Bund aus dem Sondervermögen Infrastruktur hofft. Und gleichzeitig will die Branche ihre Flotte modernisieren mit mehr Schiffen, die dann auch bei Niedrigwasser noch fahren können.
0: Ja, das extreme Niedrigwasser sorgt aktuell für große Probleme auf dem Rhein und anderen Wasserstraßen. In Bonn gab es deswegen jetzt eine Niedrigwasserkonferenz. Dank dir, Thomas, für die Infos.
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2: Mit Marc Weiß. Schönen guten Tag. Der Drohnenvorfall am Flughafen Leipzig hat inzwischen auch den Nationalen Sicherheitsrat beschäftigt. Die Tagung war telefonisch. Den Vorsitz hatte Kanzler Merz, sagte Regierungssprecher Cornelius. Schon vorher hatte die Bundesanwaltschaft die Ermittlungen in dem Fall übernommen. Sie stuft den Vorfall als einen schwerwiegenden Angriff auf die Transport- und Logistikinfrastruktur in Deutschland ein. Mehr zum Thema von Christian Böder.
3: Der Flughafen Leipzig gilt als Umschlagplatz für militärische Hilfslieferungen an die Ukraine. Flughafenmitarbeiter hatte die Sprengdrohne dann in der Nacht zum Mittwoch im Bereich der Südpiste gefunden, ganz in der Nähe von 4 ukrainischen Transportfliegern. Experten der Bundespolizei entschärften die Sprengladung. Es stellte sich heraus, dass sie offenbar nur deshalb nicht detonierte, weil der Zünder defekt war. Möglicherweise war auch noch eine zweite Drohne im Spiel. Eine umgeleitete Frachtmaschine kollidierte nahe des Flughafens in der Luft mit einem bisher unbekannten Gegenstand. In der Erklärung bestätigt die Bundesanwaltschaft die Aussage von Innenminister Dobrindt, dass der Anschlag wohl professionell vorbereitet wurde. Obwohl die Ermittlungen noch laufen, machen zahlreiche Politiker Russland für das gescheiterte Attentat verantwortlich oder halten es für wahrscheinlich. Darunter Grünen-Fraktionschefin Dröge und die FDP-Verteidigungspolitikerin Strack-Zimmermann. Der Vorfall hat außerdem die Debatte angefacht, ob die Drohnenabwehr zentralisiert beim Bundesinnenministerium liegen soll oder nicht.
2: Christian Böder mit Infos, vielen Dank. Und jetzt die weiteren Themen in der Zusammenfassung. Das verarbeitende Gewerbe in Deutschland hat im Juni weiter zugelegt. Ein Ökonom der Landesbank Baden-Württemberg spricht sogar schon davon, dass die Talfahrt der Industrie vorbei sein könnte. Der Trend ist aber noch eine sehr zarte Pflanze. In der Industrieproduktion ging es um 0,2% nach oben im Vergleich zum Monat davor. An der maroden Bonner Nordbrücke starten heute die ersten sichtbaren Abbrucharbeiten. Ein Bauunternehmen beginnt mit dem Abriss der Vorlandbrücke, die auf der linken Rheinseite auf die Hauptbrücke führt. Der Abbruch des ersten Teilstücks soll bis einschließlich Montag dauern. Die Nordbrücke galt als die wichtigste Ost-West-Verbindung für die Region. Seit Anfang Juni ist sie wegen gravierender Schäden komplett gesperrt. In Thailand hat es offenbar einen Amoklauf an einer Schule in der Nähe von Bangkok gegeben. Mindestens 7 Lehrer und Schüler sind tot. Nach thailändischen Medienberichten war der Schütze ein Jugendlicher. Auch er soll unter den Toten sein. Die genauen Hintergründe sind noch unklar. Es hat wieder einen Angriff auf eine Zugbegleitung gegeben. In einem Regionalzug von Koblenz nach Trier wurde einer Kontrolleurin ins Gesicht geschlagen. Laut Polizei war ein 30-jähriger Mann aus Rumänien ohne Fahrschein unterwegs. Als die Begleiterin das bemerkte, schloss sie ihn von der Weiterfahrt aus. Am nächsten Bahnhof schlug der Mann der Zugbegleiterin dann ins Gesicht und verließ den Zug. Die Kontrolleurin erlitt Verletzungen am Mund und an der Wange. Der Mann konnte kurz darauf von der Bundespolizei noch in der Nähe des Bahnhofes festgenommen werden. Ein Alkoholtest der gab einen Wert von 2,13 Promille. Und das waren die Nachrichten mit Marc Weiß.
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5: Der Freitag ist richtig schön. Es ist heiter bis leicht bewölkt. Regen soll es keinen geben. Dazu sehr angenehme 22 bis 25 Grad. Und der Start ins Wochenende morgen wird dann auch richtig toll und heiß vor allen Dingen wieder mit 26 bis 30 Grad.
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5: So, wir gucken auf die Straßen. Hier steht ihr gerade am längsten. A1 Köln Richtung Euskirchen zwischen Hürth und Kreuz Bliesheim. 7 Kilometer, 18 Minuten plus. A3 Köln Richtung Oberhausen zwischen Duisburg-Weder und Oberhausen-Lierich. 3 Kilometer Stau, Viertelstunde plus. A3 Oberhausen Richtung Köln zwischen Dreieck-Langenfeld und Kreuz Severkosen. 5 Kilometer, ihr braucht 31 Minuten mehr. A40 Duisburg Richtung Essen zwischen Mülheim-Winkhausen und Essen-Frohnhausen. 3 Kilometer Stau, rechnet mal eine Viertelstunde mehr ein. Und A44 Kassel Richtung Dortmund. Zwischen dem Kreuz Werl und Kreuz Dortmund-Unna. 9 Kilometer, 22 Minuten plus. Gute Fahrt.
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5: Hey, Tag zusammen. Ich wünsche euch eine ganz schöne Mittagspause. Esst bitte eine Currywurst für mich mit. Ich halte hier die Stellung und sage herzlich willkommen im fast Wochenende, Leute. Es ist Freitagmittag. Schaffen wir jetzt auch noch den Rest. Das ist live von Desiree. Johanna Tänzer ist hier. Richtig, ne? Oh.

0: an diesem Freitag. Schön, dass ihr dabei seid. 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
1: Mit Annalena Günther. Schönen guten Tag. Das Niedrigwasser im Rhein bleibt weiter ein Problem für die Wirtschaft, auch hier bei uns in Düsseldorf. Bundesverkehrsminister Steffen Bilger hat deshalb nach einer Niedrigwasserfachkonferenz in Bonn jetzt mehrere kurzfristige Maßnahmen angekündigt. Mit ihnen sollen Lieferketten aufrechterhalten werden können. Jacqueline Kosanke fasst die Maßnahmen zusammen.
2: Im Gespräch ist etwa eine Ausnahme vom Sonn- und Feiertagsfahrverbot für Lkw. Mit einigen Länderverkehrsministern hätte Bilger schon gesprochen. Sie hätten eine große Bereitschaft gezeigt, das umzusetzen. Weitere Maßnahmen sind weniger Baustellen auf den Autobahnen und mehr Güterverkehr auf der Schiene. Die Gütertransportgesellschaft DB Cargo habe laut Bilger an dieser Stelle schon Unterstützung zugesagt. Außerdem müssten an mehreren Stellen im Rhein auch die Fahrrinnen vertieft werden. So könnten Schiffe dann wieder mehr Ladung transportieren.
1: Am Düsseldorfer Landtag ist jetzt der 1000. Rettungswagen des Blau-Gelben Kreuzes in Richtung Ukraine gestartet. Der Wagen gehört zu einem Hilfskonvoi und fährt in ein Krankenhaus nach Sumy. Die Hilfsorganisation aus Köln liefert seit Jahren auch Generatoren, Notfallrucksäcke und weitere dringend benötigte Hilfe in ukrainische Städte. Auch Düsseldorf unterstützt die Ukraine weiter intensiv. Die Stadt hat erst Ende Juni ihre Zusammenarbeit mit der ukrainischen Stadt Lviv zuletzt bei Zivilschutz, Krisenprävention und dem Schutz kritischer Infrastruktur ausgebaut. Am Wochenende ist in Düsseldorf trotz der Ferien einiges los. Heute startet das Radfestival am Raterbruch mit Musik, DJs und Partyprogramm im Festzelt. Morgen geht es beim Moonlight Market auf dem Blumengroßmarkt weiter mit Kunsthandwerk, Foodtrucks und Live-Musik. Am Sonntag wartet dann der Fischmarkt am Rhein mit kulinarischen Angeboten und rund 80 Ausstellern. Außerdem läuft das ganze Wochenende das Liebe das Leben Festival im Maurice-Ravel-Park in Pempelfort mit Live-Musik und DJs. Weitere Event-Tipps findet ihr auf unserer Homepage auf antennedüsseldorf.de/Nachrichten. Und das waren die Lokalnachrichten mit Annalena Günther.
0: Das Düsseldorf-Wetter.
3: Auch heute ist Durchatmen angesagt. Es ist nicht mehr ganz so heiß bei 22 bis 25 Grad. Dazu kriegen wir Sonne und Wolken im Wechsel. Regen soll es kein geben. Ab morgen steigen die Temperaturen dann wieder deutlich an. Samstag wird es bis 30 und Sonntag bis 34 Grad.
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3: Und das hier sind gerade die längsten Staus A1 Köln Richtung Dortmund. Zwischen Hagen-Nord und Schwerte 5 Kilometer, 36 Minuten Wartezeit. A1 Köln Richtung Euskirchen. Zwischen Hürth und Kreuz-Bliesheim 7 Kilometer Stau, 18 Minuten plus. A4 Aachen Richtung Köln. Zwischen Kreuz-Köln West und Kreuz-Köln Süd 4 Kilometer Stau, 17 Minuten kommen da oben drauf. Und A40 Duisburg Richtung Essen. Zwischen Mülheim-Heißen und Essen-Frohnhausen 2 Kilometer stockender Verkehr. Ihr müsst so 18 Minuten mehr einplanen. Ich wünsche euch eine gute Fahrt.
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3: Guten Tag und einen schönen Freitag. Johanna Tänzler hier für euch. Leute, so ausgetrocknet wie die Parks und Wiesen gerade von der Hitze sind. Es ist ja alles nur noch gelb, nicht mehr grün. Es ist gelb. Theoretisch könnten wir auch irgendwo in Texas gerade sein, oder? Deswegen jetzt hier ein bisschen Country-Vibes. Mit Musik von Beyoncé. Das ist Texas Hold'em.

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0: Rexa mit New Religion. Leute, sind wir mal ehrlich, wenn ich hier mal die Handys einsammeln würde in der Redaktion, da würde ich mir ganz, bin ich mir ganz sicher, die ein oder andere Blitzer-App drauf finden. In Berlin gibt es jetzt quasi das Gleiche, nur eben für Bus und Bahn. Also eine App warnt davor, wo gerade Kontrolleure unterwegs sind. Kollege Robert Janz ist da. Eine Art Blitzer-App für den ÖPNV ist das, ne?
1: Ja, genau. Die App heißt Freifahren. Und wenn du zum Beispiel in der Berliner U-Bahn Kontrolleure siehst, kannst du das mit wenigen Klicks dann melden. Andere sehen dann auf einer Karte, aha, da wird gerade kontrolliert.
0: Ja, krass. Und diese App, die berechnet ja dann sogar das Risiko, einem Kontrolleur zu begegnen, habe ich gesehen.
1: Ja, richtig, genau. Aus den ganzen Meldungen wird dann berechnet, wie hoch die Wahrscheinlichkeit ist, dass plötzlich ein Kontrolleur auftaucht. Laut den Entwicklern nutzen inzwischen rund 40.000 Menschen das Angebot regelmäßig. Noch gibt es diese App aber nur in Berlin. Die Entwickler sagen aber, technisch ließe sich das Ganze auch auf andere Städte übertragen. Und eine Expansion ist auch geplant, auch zu uns nach NRW.
0: Interesting. So, und die Idee dahinter ist natürlich schon klar. Eine Menschen ohne Ticket.
1: Expansion ist auch geplant, auch zu uns nach

0: Aber wer ohne gültiges Ticket fährt, der macht sich strafbar. Das ist so. Ja. Und in Berlin werden dann zusätzlich 60 Euro fällig.
1: Also eine App warnt Nutzerinnen und Nutzer vor Ticketkontrollen in U-Bahn und S-Bahn. Aktuell gibt es die nur in Berlin. Könnte aber auch zu uns nach NRW kommen. Ja, müsst ihr jetzt selbst entscheiden, ob das vertretbar ist.
0: Ich sag auch gar nichts.
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2: Mit Sarah Heinz, guten Tag. Knapp 178 Kilo. So viel Plastikmüll produziert jeder Mensch in der EU im Schnitt und das jedes Jahr. Laut Brüssel ist das viel zu viel. Die EU hat deswegen neue Regeln auf den Weg gebracht, um den Plastikmüll bei uns zu verringern. Die ersten davon gelten ab der kommenden Woche. Danny Hoppe aus dem News-Team. Los geht's am Mittwoch ja bei den Supermärkten.
3: Genau, da dürfen dann keine Verpackungen mehr verkauft werden, die PFAS enthalten. Also Ewigkeitschemikalien, die sich in der Natur nicht abbauen und dadurch im Wasser oder im Boden bleiben und auch als krebserregend gelten. Weil PFAS Wasser und Fett abweisend sind, stecken sie in vielen Einwegverpackungen. Aber wie gesagt, ab Mittwoch müssen sie raus aus den Supermärkten. Ein weiterer Schritt, der die Supermärkte betrifft, greift erst später. Dann dürfen dort ab 2030 keine leichten Plastiktüten mehr an der Kasse verkauft werden. Dasselbe gilt dann auch für Plastiknetze und Tüten für frisches Obst und Gemüse. Ab demselben Jahr sollen außerdem keine Verpackungen mehr verkauft werden dürfen, die zu weniger als 70% recycelbar sind.
2: Neben den Supermärkten sollen ja auch Restaurants und Hotels in den nächsten Jahren ihren Plastikverbrauch senken.
3: Ja, auch da soll Einwegplastik nach und nach verschwinden. Ab dem nächsten Jahr müssen alle Cafés und Restaurants ihren Kunden anbieten, einen eigenen Kaffeebecher oder eine Brotdose mitzubringen. Später müssen Gastronomieketten dann eigene Mehrwegbecher anbieten. Und ab 2030 sollen dann in Restaurants Plastiktütchen für Zucker, Salz, Ketchup oder Mayo von den Tischen verschwinden. Und auch in Hotels werden dann die kleinen Shampoo- und Seifenpackungen aus Plastik verboten. Außerdem soll in den nächsten Jahren jedes EU-Land Pfandsysteme für Einwegplastikflaschen und Getränkedosen einrichten. Uns betrifft das nicht, wir haben das ja schon lange, aber andere Länder eben nicht.
2: Danke, Danny, für die Infos. Mehr Meldungen sind das jetzt in der Zusammenfassung. Nach dem Drohnenvorfall am Leipziger Flughafen hat die Bundesanwaltschaft die Ermittlungen übernommen. Sie sieht den Vorfall als schwerwiegenden Angriff auf unsere Transport- und Logistikinfrastruktur. Auch der Nationale Sicherheitsrat hat inzwischen über das Thema beraten. Obwohl der Iran-Krieg weltweit auf die Wirtschaft schlägt, lagen die deutschen Exporte im Juni auf einem Rekordhoch. Laut Statistischem Bundesamt sind Waren im Wert von knapp über 139 Milliarden Euro ins Ausland gegangen, knapp 6,5% mehr als im Juni letztes Jahr. Die Exporte sind damit den fünften Monat in Folge gewachsen. In Köln hat der Rhein wegen der Hitze gestern ein historisches Tief erreicht. Düsseldorf hat sein eigenes Rekordtief jetzt noch unterschritten. Am Morgen lag der Pegel nach Angaben der Wasserstraßen- und Schifffahrtsverwaltung des Bundes zwischenzeitlich nur noch bei 14 Zentimetern. Viele Studierende fühlen sich in ihrem Alltag belastet und sind unzufriedener als die Gesamtbevölkerung im Land. In einer neuen Barmer Umfrage gaben rund 42% der Studierenden an, dass ihr Wohlbefinden entweder schlecht oder eingeschränkt sei. Vielen macht vor allem die eigene finanzielle Situation Sorgen. Neben dem Studium noch einen Nebenjob zu haben, das sei nicht immer so leicht, auch weil die Arbeitsbelastung im Studium selbst oft schon sehr hoch sei. Mehr als ein Drittel der befragten Studierenden sei aber zufrieden mit ihrem Uni-Alltag und ihrem Studienfach. Und das waren die Nachrichten mit Sarah Heinz.
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4: Das ist wettertechnisch auf jeden Fall ein sehr entspannter Freitag. Wir haben angenehme 22 bis 25 Grad. Dazu ein paar Wölkchen, aber auch die Sonne guckt raus. Und der Start ins Wochenende wird dann schön, aber wieder heiß mit 26 bis 30 Grad.
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4: Hallo Autofahrer, hier steht ihr gerade am längsten. A1 Köln Richtung Dortmund. Zwischen Hagen-West und Schwerte 6 Kilometer, ihr braucht 50 Minuten mehr. Dann A1 Köln Richtung Euskirchen zwischen Hürth und Kreuz-Bliesheim. 7 Kilometer, 20 Minuten plus. A4 Aachen Richtung Köln zwischen Kreuz-Köln-West und Kreuz-Köln-Süd. 6 Kilometer stockender Verkehr, 18 Minuten kommen da oben drauf. Und A40 Duisburg Richtung Essen zwischen Mülheim-Winkhausen und Essen-Frohnhausen. 4 Kilometer, 22 Minuten plus. Gute Fahrt.
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4: Hi zusammen, guten Tag. Johanna Tänzer ist hier, wünsche euch einen ganz tollen Freitag. Ich war ja vor kurzem erst in England und Schottland unterwegs. Und Leute, ich muss schon sagen, diese Pubkultur da, das ist schon geil. Also, keine Ahnung, ein Bierchen nach der Arbeit, Live-Musik. Irgendwie, es macht total Spaß. Ein bisschen Pub-Vibes kriegt ihr hier jetzt auch. Für euren Freitag. Ja, gibt's von Shaboozey mit dem Bar-Song.

0: Sia mit Cheap Thrills. Hallo am Freitag. Mann, ey, Sommer könnte so schön sein, ne? Wenn da nicht diese nervigen Viecher wären.
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2: Wer hat sich eigentlich sowas wie Mücken ausgedacht? Ey, dass die stechen, okay. Dass die Blut saugen, geschenkt. Ne, dass die Stiche auch noch jucken wie Schwein, auch das nehme ich in Kauf. Aber dass die so summen, boah, das ist eine sadistische Laune der Natur, Freunde. Wenn ihr mich schon fresst, lasst mich wenigstens pennen. Wie oft habe ich mir nachts im Dunkeln schon selbst eine gepfeffert, weil so ein Mistvieh mir direkt am Ohr vorbeigesummt ist. Ich habe gelesen, dass Frösche und Fledermäuse natürliche Feinde von Mücken sind. Aber ich kann mir doch keine Kröten ins Zimmer holen, nur um im Sommer meine Ruhe zu haben. Und Fledermäuse gibt's ja auch nicht in der Zoohandlung. Gegen das Jucken habe ich auf jeden Fall jetzt was Neues. Diese Dinger, die so heiß werden, ja, die hältst du auf den Stich, drückst auf den Knopf und fertig. Dann juckt's zwar nicht mehr, aber du hast dir die Epidermis weggeschröckelt. Trotzdem immer dran denken, wenn's in den Fingern juckt, womit kratzt man dann eigentlich?
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1: Mit Annalena Günther. Schönen guten Tag. Das Niedrigwasser im Rhein bleibt weiter ein Problem für die Wirtschaft, auch hier bei uns in Düsseldorf. Bundesverkehrsminister Steffen Bilger hat deshalb nach einer Niedrigwasserfachkonferenz in Bonn jetzt mehrere kurzfristige Maßnahmen angekündigt. Mit ihnen sollen Lieferketten aufrechterhalten werden können. Jacqueline Kosanke fasst die Maßnahmen zusammen.
2: Im Gespräch ist etwa eine Ausnahme vom Sonn- und Feiertagsfahrverbot für Lkw. Mit einigen Länderverkehrsministern hätte Bilger schon gesprochen. Sie hätten eine große Bereitschaft gezeigt, das umzusetzen. Weitere Maßnahmen sind weniger Baustellen auf den Autobahnen und mehr Güterverkehr auf der Schiene. Die Gütertransportgesellschaft DB Cargo habe laut Bilger an dieser Stelle schon Unterstützung zugesagt. Außerdem müssten an mehreren Stellen im Rhein auch die Fahrrinnen vertieft werden. So könnten Schiffe dann wieder mehr Ladung transportieren.
1: Von Düsseldorf aus hat sich jetzt ein sichtbares Zeichen der Unterstützung für die Ukraine aufgemacht. Am Landtag ist der 1000. Rettungswagen des Blau-Gelben Kreuzes gestartet. Der Wagen gehört zu einem Hilfskonvoi und fährt in ein Krankenhaus nach Sumy. Weitere Infos hat Antenne Düsseldorf-Reporter Philipp Klees.
3: Auch die Stadt Düsseldorf ist weiter aktiv. Erst Ende Juni hatte Oberbürgermeister Stefan Keller mit seinem Amtskollegen aus Lviv engere Zusammenarbeit bei Zivilschutz, Krisenprävention und kritischer Infrastruktur vereinbart. Mit der Unterzeichnung der Erklärung ist Düsseldorf jetzt auch offiziell Teil des Unbroken Cities Networks. Dabei handelt es sich um ein internationales Städtenetzwerk zur Unterstützung der Ukraine. Neben Düsseldorf sind auch Würzburg, Oslo, Riga und Boston Teil des Netzwerkes.
1: Am Wochenende ist in Düsseldorf trotz der Ferien einiges los. Heute startet das Radfestival am Raterbruch mit Musik, DJs und Partyprogramm im Festzelt. Morgen geht es beim Moonlight Market auf dem Blumengroßmarkt weiter mit Kunsthandwerk, Foodtrucks und Live-Musik. Am Sonntag wartet denn der Fischmarkt am Rhein mit kulinarischen Angeboten und rund 80 Ausstellern. Außerdem läuft das ganze Wochenende das Liebe das Leben Festival im Maurice Ravel Park in Pempelfort mit Live-Musik und DJs. Weitere Event-Tipps findet ihr auf unserer Homepage auf antennedüsseldorf.de/Nachrichten. Und das waren die Lokalnachrichten mit Annalena Günther.
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4: Heute kriegen wir einen Mix aus Sonne und Wolken und sehr angenehme 22 bis 25 Grad. Regnen soll's nicht. Ab morgen wird's dann wieder heiß. Samstag bekommen wir so 30 Grad und Sonntag bis zu 34.
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4: So, wir schauen auf die Straßen. Hier kommen die längsten Staus. A1 Köln Richtung Dortmund zwischen Hagen-Nord und Schwerte 7 Kilometer, halbe Stunde plus. A1 Köln Richtung Euskirchen zwischen Gleuel und Kreuz-Biesheim 9 Kilometer, 24 Minuten plus. A3 Köln Richtung Oberhausen zwischen Kreuz-Breitscheid und Oberhausen-Lierich 5 Kilometer, 20 Minuten kommt da oben drauf. A4 Aachen Richtung Köln zwischen Kreuz-Köln-West und Kreuz-Köln-Süd 5 Kilometer, 22 Minuten plus. A40 Duisburg Richtung Essen zwischen Mülheim-Winkhausen und Essen-Frohnhausen 4 Kilometer, 25 Minuten kommen da drauf. Und A43 Münster Richtung Recklinghausen zwischen Senden und Dülmen Nord. 4 Kilometer, 42 Minuten müsst ihr mehr einplanen. Gute und sichere Fahrt euch.
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4: Freitag, Tag, Johanna Tänzler ist hier. Wir sind an Tag 5 unserer Fahrradwoche. Wir haben ja ganz viel übers Fahrrad gequatscht, euch Tipps gegeben und so. Und unter anderem ganz viele tolle Radrouten vorgestellt. Die findet ihr auch alle bei uns im Netz. Gleich stellen wir euch noch eine neue vor. Vorher noch Udo Lindenberg und Apache 207 mit Komet.

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0: Tipp The Weekend mit Blinding Lights. Hallo am Freitag. Leute, früher war alles besser. Nee, stimmt nicht. Aber früher gab es mal viel mehr Bahnstrecken bei uns in NRW. Und als das Auto dann immer beliebter wurde, sind viele der kaum genutzten Bahnlinien dicht gemacht worden. Zum Glück, müssen wir heute sagen, denn viele dieser Bahnstrecken, die sind heute Radwege. Oft asphaltiert und mit Picknickplätzen ausgestattet. Und die gucken wir uns natürlich auch an in unserer Fahrradwoche. Heute ist ja der letzte Tag. Die Radbahn Münsterland, die verbindet auf 50 Kilometern Coesfeld und Rheine. Auf 40 Kilometern geht es von Reda-Wiedenbrück fast bis nach Paderborn. Und es gibt noch so viel mehr. Radexperte Daniel Dehling, du schwärmst ja auch immer voll von diesen Bahntrassenradwegen, ne?
1: Ja, denn diese Radwege sind echt wie so eine kleine Fahrradautobahn. Die haben wenig Steigung. Schließlich mussten ja auch die Eisenbahn das früher schaffen. Dann gibt es wenig Kreuzung mit dem Straßenverkehr und meist bist du auf einer eigenen Trasse unterwegs mit Brücken und sogar Tunneln. Da macht Radfahren richtig viel Spaß.
0: So, und du sagst, bei uns in NRW startet ein ganz besonderer Bahntrassenradweg.
1: Genau, einer der längsten Europas. Das ist der Fennbahnradweg. Geht an einem Bahnhof in Aachen los und schlängelt sich dann rauf in die Eifel. Erstes Etappenziel ist das malerische Fachwerkhausstädtchen Monschau. Auf dem Weg dahin haben wir uns schon durch Belgien geschlängelt und jetzt wird's verrückt, selbst innerhalb Deutschlands ist die Fennbahn teilweise belgisches Staatsgebiet, denn im Rahmen des Versailler Vertrags wurde die Bahnstrecke belgisch und ist es bis heute geblieben, auch als Radweg.
0: Ach krass, also der Radweg hat doch eine eigene besondere Geschichte, grenzenlos quasi.
1: Ja, von NRW nach Belgien und weiter bis nach Luxemburg führt dieser Bahntrassenradweg. Europa im Kleinen nennt das Tourismus NRW. Und abwechslungsreiche Landschaften gibt es auch noch. Ich mag da besonders das hohe Fenn, daher der Name Fennbahn. Das ist das größte Hochmoor Europas und da fahren wir dran vorbei. Hier lohnt es sich mal, den Radweg kurz zu verlassen und über die extra gebauten Holzstege durch das Moor zu spazieren. Wegen der Länge empfehle ich die Tour übrigens auf mehrere Tage zu verteilen. Und wer bis ans Ende fährt, ja gut, da muss man auch wieder wegkommen. Mit der Bahn geht das nur kompliziert über Luxemburg-Stadt oder Lüttich. Also ist schon ein großer Umweg.
0: Ja, oder alles nochmal zurück bis Aachen radeln. Kommt mit dem E-Bike, kein Problem. Unsere Tipps könnt ihr gerne alle nochmal nachlesen auf unserer Homepage.
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2: Mit Sarah Heinz, guten Tag. Der Facebook-Mutterkonzern Meta hat wieder erheblichen Ärger mit der Justiz. Diesmal aber nicht mit europäischen Datenschützern, sondern im eigenen Land. Ein Gericht im US-Bundesstaat New Mexico hat entschieden, dass Meta eine zusätzliche 500 Millionen Euro Strafe zahlen muss, weil das Unternehmen nicht genug gegen die sexuelle Ausbeutung von Kindern getan hat. Mehr dazu von Christian Böder.
3: Die Millionen sollen in Hilfen für Kinder gehen, die durch die Nutzung sozialer Medien Schaden genommen haben. Mit dem Großteil des Geldes sollen Therapiemaßnahmen bezahlt werden. Das Urteil geht aber noch weiter. Das Gericht ordnete an, dass Minderjährige maximal 90 Stunden pro Woche bei Facebook und Instagram verbringen dürfen. Dazu sollen sie keine Push-Meldungen mehr in den Abend- und Nachtstunden bekommen und auch nicht werktags während der Unterrichtszeit. Außerdem werden sämtliche Like-Zahlen unsichtbar gemacht. Betroffen von der Regelung ist nicht nur Facebook, sondern auch andere Plattformen von Meta, darunter Instagram und WhatsApp. Die Regelung gilt erstmal nur für New Mexico. Der Rechtsstreit zwischen dem Bundesstaat und Meta ist nicht neu. Schon im März hatten die Richter Meta in dem Fall zu einer Strafe von 325 Millionen Euro verdonnert. Meta steht schon länger im Visier der US-Justiz. Erst im Frühjahr musste der Konzern zusammen mit YouTube eine Schlappe in einem Prozess um das Suchtpotenzial von Online-Diensten einstecken. Beide Online-Riesen wollen in Berufung gehen.
2: Danke für die Infos, Christian. Noch mehr wichtige Meldungen sind das jetzt im Überblick. Nach den Vorfällen am Flughafen Leipzig wird immer mehr darüber diskutiert, wie die Regelungen zur Drohnenabwehr bei uns aussehen sollten. NRW-Innenminister Reul sagte, es müsse auch geklärt werden, wer in der Frage verantwortlich sei. Das fordern unter anderem auch die Grünen. In Thailand hat ein Jugendlicher bei einem Amoklauf an einer Schule mindestens 5 Lehrkräfte und Schulangestellte getötet. Bis zu 30 weitere Personen sollen verletzt worden sein, darunter auch Schülerinnen und Schüler. Laut Medienberichten klaute der Schütze zuvor eine Pistole von seinen Großeltern und erschoss beide, bevor er zur Schule ging. Der Schütze selbst sei inzwischen tot, wohl durch Polizeischüsse. An der Bonner Nordbrücke geht es heute mit den Abrissarbeiten los. Begonnen wird bei der Vorlandbrücke auf der linken Rheinseite, die auf die Hauptbrücke führt. Nach Angaben der Autobahn GmbH soll das bis Montag dauern. In Deutschland ist immer weniger Falschgeld im Umlauf. Laut Bundesbank wurden im ersten Halbjahr knapp 30.000 gefälschte Euroscheine aus dem Verkehr gezogen. Das waren ungefähr 6.000 weniger als im letzten Jahr. Ganz los sind wir das Falschgeld aber nicht, so die Bundesbank. Vor allem falsche 50-Euro-Scheine seien noch unterwegs. Die könnte man aber relativ leicht erkennen. Meistens fühlen sich Falschgeldscheine laut Experten anders an. Außerdem klappe es oft nicht, das durchsichtige Porträtfenster auf der weißen Fläche der Scheine zu fälschen. Erscheint beim Halten gegen das Licht dort kein Porträt, ist der Schein falsch. Und das waren die Nachrichten mit Sarah Heinz.
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4: So wie es ist, finde ich sehr herrlich. Ne? 22 Grad und ein paar Wolken am Himmel. Auch die Nacht wird wieder angenehm zum Durchschlafen mit kühlen 13 Grad. Am Wochenende gehen die Tagestemperaturen dann langsam wieder hoch. Morgen bis 28 und Sonntag knapp über 30 Grad. Dazu auch wieder mehr Sonne. Aber am Wochenende, da kann man es ja auch langsam angehen lassen.
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4: Gute Nachrichten aus Gerresheim. Die Sperrung eines Teils der Bergischen Landstraße ist wieder aufgehoben. Die Arbeiten am Rohrbruch sind da beendet. Und auf der A3 Köln Richtung Oberhausen zwischen Kreuz Breitscheid und Oberhausen-Lierich im Moment 5 Kilometer Stau. Da dauert es gute 20 Minuten länger als sonst. Ansonsten kommt ihr gut durch. Gute Fahrt.
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4: Mit Sandy Droste. Hi, ich bin ja eindeutig eher so der Typ Meer, ne? Wenn ich mich für Urlaub entscheiden müsste, in den Bergen oder am Meer, da wäre ich doch eher immer am Strand. Obwohl ich da gar nicht so viel rumliege, sondern auch ganz, ganz viel spazieren gehe. Und da finde ich immer wieder Steine oder Muscheln, die unbedingt noch mit in die Sammlung müssen. Was bringt ihr so mit aus dem Urlaub? 0175 570 35 40 ist die Antenne Düsseldorf WhatsApp-Nummer. Wir halten das Urlaubsgefühl nämlich heute mit euch fest. Jetzt mit persischem Einfluss bei Ed Sheeran, Azizam.

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1: Nummer 1. Der Freitagnachmittag mit Sandy Droste. Ich habe zu Hause so viele Muscheln rumliegen, da könnte ich ohne weiteres eine kleine Schatztruhe mitfüllen. Aber ich kann es einfach nicht lassen, beim Strandspaziergang immer wieder hier und da eine schöne Muschel aufzuheben. Das erinnert mich dann einfach immer wieder an die schönen Orte, an denen ich schon war.
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1: Was bringt ihr aus dem Urlaub mit?
2: Hier ist die Gabi aus Kappesham. Ich finde, es kommt drauf an, wo man war. Letztes Jahr war ich in Japan. Das war natürlich eine ganz besondere Reise. Und da habe ich auch Verschiedenes mitgebracht. So Fächer und aus dem Tempel was und Tücher, T-Shirts. Aber ansonsten meine ich, dass man ja den kostbareren Schatz mitbringt, nämlich das, was man erlebt hat. Das bewahrt man ja sowieso im Herzen auf.
1: Absolut. Danke, Gabi, für deine Nachricht. Ganz ähnlich sehen das einige von euch auch, die wir in der Stadt gefragt haben.
3: Aus dem Urlaub versuche ich eigentlich meistens keine materiellen Dinge mehr mitzubringen. Also ich schicke lieber Postkarten an die Menschen, weil ich finde, das macht man so selten. Und dann denkt man irgendwie nochmal an die Menschen, die man lieb hat und kann denen was Schönes sagen.
4: Alles, was wir Memories, was wir da mitgemacht haben, das bringen wir mit.
5: Wir genießen einfach die Zeit und nehmen so unsere Gedanken mit als Andenken.
1: Ja, wir sind mit den Gedanken im Urlaub bei Antenne Düsseldorf. Egal, ob ihr schon unterwegs wart oder noch Vorfreude auf den nächsten Trip habt, genießt die Urlaubszeit.
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1: Erinnerungen an die WM jetzt bei Antenne Düsseldorf mit dem frisch gekürten Sommerhit des Jahres von Shakira und Burna Boy.

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0: Unsere Fahrradwoche bei Antenne Düsseldorf, die hat konkrete Auswirkungen bei mir zu Hause. Ich habe im Keller schon mal die alten Kinderhelme rausgesucht und endlich mal in den Müll geschmissen. Braucht kein Mensch mehr. Und auch wenn man nicht rausgewachsen ist, sollte man den Helm immer mal prüfen oder vielleicht sogar erneuern. Kollege Robert Janz, warum ist der Fahrradhelm so wichtig?
1: Naja, ich sag mal so, ein Helm verhindert natürlich keinen Unfall, aber wenn es mal kracht oder es brenzlig wird, dann kann er die Folgen natürlich deutlich abmildern. Klar. Und dazu gibt es auch Zahlen. Also eine große Analyse mit über 50 Studien zeigt, bei verunglückten Radfahrern war das Risiko für Kopfverletzungen mit Helm fast 50% kleiner, für schwere Kopfverletzungen sogar etwa 60%. Ganz wichtig ist natürlich, der Helm muss passen und vor allem auch richtig sitzen.
0: Ja, ganz klar. Und worauf achte ich da so beim Kauf? Hast du Tipps?
1: Zuerst auf die Kennzeichnung. Auf dem Helm sollten das CE-Zeichen und der Hinweis auf die EU-Norm stehen. Mhm. Dann unbedingt anprobieren. Also der Helm soll waagerecht sitzen, etwa 2 Finger breit über den Augenbrauen. Und beim Kopf schütteln darf er nicht so verrutschen. Ne? Kann man dann testen. Und er soll natürlich auch nicht drücken. Und unter dem Kinn bleibt ungefähr 1 Finger Platz. Im Fahrradladen des Vertrauens, da wird man euch aber mit Sicherheit auch perfekt beraten können.
0: Ja, da ist es echt besser als online, ne? Und auch wichtig, teurer heißt nicht automatisch sicherer.
1: Nein, Tests zeigen, der Preis allein sagt wenig über den Schutz aus. Wichtig sind außerdem eine einfache Verstellung, ein zuverlässiger Verschluss, dann eine gute Belüftung und möglichst helle Farben und Reflektoren. Denn ein unbequemer Helm, ganz wichtig, der bleibt schnell zu Hause und da hilft er nicht. Und natürlich sollte er einem auch optisch gefallen, ist auch wichtig.
0: Ja, aber da gibt es ja mittlerweile auch wirklich ganz nette Sachen. Und ganz wichtig, nach einem Sturz sollte es dann auch ein neuer Helm sein. Dann euch eine gute Fahrt.

Große Fahrradwoche bei Antenne Düsseldorf und das Wetter könnte kaum besser sein, um mal eine schöne neue Route auszuprobieren oder neues Equipment zu testen. Aber auch alle, die aufs Auto angewiesen sind, die sollen ja mit einem Lächeln ins Wochenende starten. Das aber bitte nicht auf dem Bild vom Blitzer festgehalten wird. Ja? Tempokontrollen stehen heute zum Beispiel am Flingerbruch, an der Worringer Straße oder der Torfbruchstraße. 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
1: Mit Philipp Klees. Guten Tag. Die Rheinbahn zieht nach den Unfällen der vergangenen Monate hier in Düsseldorf weitere Konsequenzen. Auf der Strecke nach Holthausen ist jetzt neue Sicherheitstechnik installiert worden, die im Ernstfall sogar eingreifen kann. Weitere Infos hat Annalena Günther hier bei Antenne Düsseldorf.
2: Auf der Strecke wurde eine sogenannte Koppelspule installiert. Sie tauscht sicherheitsrelevante Informationen zwischen Strecke und Bahn aus. Das heißt, wenn die Bahn zum Beispiel die zulässige Geschwindigkeit überschreitet, warnt das System erst einmal. Reagiert der Fahrer oder die Fahrerin nicht, kann es im Notfall automatisch bremsen. Das System ist Teil der Sicherheitsstrategie der Rheinbahn. Sollte der Einsatz hier gut funktionieren, könnte es auch an anderen Stellen eingesetzt werden, heißt es von der Rheinbahn.
1: Gute Nachricht für viele Autofahrerinnen und Autofahrer im Düsseldorfer Osten. Die Bergische Landstraße in Gerresheim ist ab sofort wieder frei. Die Netzgesellschaft Düsseldorf hat ihre Reparaturarbeiten nach dem Wasserrohrbruch beendet. Seit Mittwoch war der Abschnitt zwischen Heinrich-Könn-Straße und Paul-Pieper-Straße voll gesperrt. Die Strecke ist eine wichtige Verbindung aus Richtung Mettmann nach Düsseldorf und weiterhin Richtung Innenstadt, Mörsenbrucher Ei und Theodor-Heuss-Brücke. Auch die Ausweichstrecken über Bänderstraße, 90-Straße und Greulinger Straße dürften sich damit wieder entspannen. Wer hier in Düsseldorf eine Eigentumswohnung kaufen will, muss sich auf weiter steigende Preise einstellen. Nach einer aktuellen Auswertung des Kiel-Instituts für Weltwirtschaft sind die Kaufpreise hier im zweiten Quartal im Vergleich zum Vorquartal um 1,2% gestiegen, stärker als in allen anderen der 8 bevölkerungsreichsten Städte. In Stuttgart gingen die Preise für Eigentumswohnungen im selben Zeitraum dagegen um 1,6% zurück. Bundesweit fiel der Anstieg deutlich schwächer aus, Wohnungen verteuerten sich im Schnitt nur um 0,3%. Für Fortuna-Fans hier in Düsseldorf geht es heute Abend endlich wieder los. Zum Start in die neue Drittligasaison muss die Fortuna ab 19 Uhr bei Waldhof Mannheim an. Trotz des Abstiegs ist die Vorfreude groß. Der Verein hat nach eigenen Angaben rund 19.000 Dauerkarten verkauft. Nach dem Umbruch mit 15 Neuzugängen ist die Spannung vor dem ersten Auftritt entsprechend hoch. Fehlen werden heute Abend Kapitän Jorrit Hendricks wegen einer Sperre sowie die angeschlagenen Hamza Anhari und Elias Eguli. Antenne Düsseldorf überträgt das Spiel heute Abend auch wieder live im Radio. Und das waren die Nachrichten mit Philipp Klees.
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3: Bis in den Abend ziehen noch lockere Wolken durch und der Wind weht leicht dazu. In der Nacht dann zum Teil sternenklar bei etwa 13 Grad. Lohnt sich also schon mal Ausschau nach Perseiden zu halten. Ne? Die kommen ja nicht nächste Woche alle zusammen runter. Morgen wird es wieder wärmer bis 28 Grad und am Sonntag bis 31. Zum Start in die neue Woche bleibt es dann wohl auch heiß. Im Moment sind es 22 Grad in Gerresheim.
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3: Ihr habt es in den Nachrichten bei Philipp gehört. Die Sperrung eines Teils der Bergischen Landstraße in Gerresheim ist wieder aufgehoben. Die Arbeiten am Rohrbruch sind beendet. Und dann gibt es noch einen Stau, den der ADAC meldet, auf der A3 Köln Richtung Oberhausen zwischen Dreieck Langenfeld und Mettmann 3 Kilometer. Da seid ihr in knapp 10 Minuten durch. Allen unterwegs, gute Fahrt.
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3: Prost, Leute, es ist internationaler Tag des Bieres. Da können wir an der längsten Theke der Welt durchaus mal einen Stopp auf dem Weg in den Feierabend einlegen. Ne? Erst recht am Freitag. Ich bin Sandy Droste. Schönen Nachmittag.

0: Es ist der erste Freitag im August und das heißt, in der Altstadt kann man heute durchaus mal mit einem Extraglas anstoßen auf den Internationalen Tag des Bieres. Mittlerweile gibt es ja neben Altbier auch viele andere Varianten, auch hier in den Düsseldorfer Brauhäusern. Welches Bier passt denn besonders gut zu heißen Sommertagen? Das hat Thomas Bremser für Antenne Düsseldorf recherchiert, nicht nur im Selbsttest. Thomas, welche Biersorten sind denn im Sommer besonders erfrischend?
1: Ja, für viele sind leichte, spritzige und eher herbe Biere besonders angenehm. Ein gut gekühltes Pils oder ein helles sind Klassiker, weil es durch die Kohlensäure frisch schmeckt. Auch Weizenbier passt gut zum Sommer, denn es ist fruchtiger und oft etwas weicher. Mhm. Wer es säuerlich und sehr spritzig mag, kann eine Berliner Weiße oder ein leichtes Sauerbier probieren. Wichtig ist aber nicht eiskalt trinken, sonst gehen viele Aromen verloren. Ungefähr 6 bis 8 Grad sind bei den meisten hellen Bieren ein guter Richtwert.
0: Oh, obwohl ich so richtig kalt immer richtig gut finde. Viele greifen ja bei den hohen Temperaturen auch zu Radler oder Biermischgetränken. Sind die eine gute Sommeralternative? Was sagst du?
1: Ja, vor allem, wenn man etwas Leichteres und Fruchtigeres möchte. Ein Radler hat weniger Alkohol als ein klassisches Vollbier und schmeckt durch die Zitronenlimonade sehr erfrischend. Ich sollte aber auf den Zuckergehalt achten. Manche Produkte sind nämlich ziemlich süß. Eine gute Alternative sind alkoholfreie Radler oder alkoholfreie Pilz- und Weizenbiere. Die bieten den Biergeschmack und die Erfrischung, ohne dass der Alkohol in der Hitze zusätzlich belastet.
0: Ja, und die meisten schmecken auch echt gut mittlerweile. Es ist der Internationale Tag des Bieres, wie immer am ersten Freitag im August. Darauf können wir mal anstoßen. Gerade so zum Start ins Wochenende, ne? Macht's euch schön!

0: Das Wochenende steht an und da gibt es in Düsseldorf von Veedelsfestival bis Radrennen wieder viel Open Air. Wir können uns aber natürlich auch einfach mal gemütlich hinhauen und die Mediathek durchforsten. Jörg Albrecht hat da was entdeckt, was eigentlich so gar nicht zusammenpasst. Kartoffelknödel und Technomusik. Darum geht's in der neuen Serie in der ZDF Mediathek. Im Seriencheck Münchner Beats.
1: Papa, ich ersticke hier.
2: Jetzt machst du halt erstmal deine Zahnarztlehre fertig und dann schauen wir weiter.
1: Nichts mit Lehre.
3: Nur weg vom elterlichen Bauernhof. Raus aus Ismaning, vor den Toren Münchens. Ihr Vorname ist zwar auch der einer Kartoffelsorte, aber Linda hat überhaupt keinen Bock darauf, in die Fußstapfen ihrer Eltern zu treten. Die fahren seit Jahren ihre Ernte für die Firma Pfanni ein.
1: Genau, ich bin die Tochter vom Pfanni-Bauern. Der Theo zahlt euch eh viel zu wenig.
3: Dieser Theo ist der Chef von Knödelfabrik Pfanni. Außerdem ist er Lindas Patenonkel. Auch Theo hat einen Spross, der sein eigenes Ding machen will. Marius ist gerade aus New York zurück, will dort mit diesem neumodischen Internet Geld verdienen. Ich sollte noch erwähnen, dass wir uns mitten in den 90ern befinden.
4: Nur weil ein Geschäft nicht funktioniert, heißt das nicht gleich, dass man gezockt hat. Aber du hast leicht reden. Kartoffelknödel gehen immer.
5: Mach einmal endlich irgendwas richtig.
4: Mach ich doch.
6: Was? Ja, aber was Gescheites.
3: Während Marius immerhin schon einen Plan hat, ist Linda noch auf der Suche. Sie haut nach München ab, wo in der Clubszene die Post abgeht. Techno ist gerade schwer angesagt, genau Lindas Musik.
7: Warum eigentlich Techno?
3: Fragt sie Marius, der ihr natürlich, die Welt ist ja so klein, in München über den Weg läuft.
8: Weil Techno das Beste ist. Ich dachte mir auch erstmal so, was ist das denn? Aber du musst es laut hören und mit anderen Menschen zusammen.
3: Techno mag Marius zwar nicht, dafür aber umso mehr Linda. München Beats mit Jule Herrmann, Klaus Steinbacher und Tobias Moretti in den Hauptrollen ist ein gelungener Mix aus Soap, Familie.

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1: Mit Sarah Heinz, guten Tag. Man ist es kaum noch gewohnt, dass aus der deutschen Wirtschaft gute Nachrichten kommen. Heute war es aber nochmal soweit. Die deutschen Exporte sind im Juni auf einen neuen Rekordwert gestiegen. Insgesamt wurden Waren im Wert von mehr als 139 Milliarden Euro in alle Welt verkauft und damit so viel wie noch nie in einem Monat. Das hat das Statistische Bundesamt mitgeteilt. Danny Hoppe aus dem News-Team, was sind denn die Gründe dafür?
2: Das liegt vor allem am guten Geschäft mit den EU-Staaten. Allein in die sind Ausfuhren von fast 80 Milliarden Euro geflossen und auch die Exporte nach Großbritannien haben deutlich angezogen. Und das beides war extrem wichtig, denn das Geschäft mit den USA ist im Juni deutlich eingebrochen. Aber wie gesagt, das konnte man gut kompensieren und dass es bei den Exporten so gut läuft, ist auch extrem wichtig für die deutsche Wirtschaft, denn die Menschen bei uns sind weiter nicht so in Kauflaune und sparen lieber wegen der hohen Preise für Sprit oder Lebensmittel. Und deshalb sorgen diese neuen Zahlen jetzt zumindest für etwas Optimismus.
1: Aber auch nur für etwas. Die deutsche Industrie- und Handelskammer sagt ja, dass es für eine Entwarnung noch zu früh sei.
2: Ja, denn natürlich gibt es da noch viele Unbekannte. Die Spannungen und Kriege in Nahost, die geschlossene Straße von Hormus und jetzt auch noch das historische Niedrigwasser im Rhein. Das sind alles Faktoren, die die Wirtschaft bremsen. Dazu bleibt natürlich auch die Zollpolitik von US-Präsident Trump immer ein Unsicherheitsfaktor. Und in Schlüsselbranchen wie dem Auto- und Maschinenbau bekommt Deutschland immer mehr Konkurrenz aus China. Deshalb sagt jetzt zum Beispiel auch der Bundesverband der deutschen Industrie, man brauche jetzt mehr als nur einen leichten Aufschwung. Man müsse auf einen kräftigen und langfristigen Wachstum ums Fahrt kommen.
1: Danke, Danny. Mehr wichtige Meldungen sind das jetzt im Überblick. Saudi-Arabien, die Türkei und Pakistan haben einen gemeinsamen Verteidigungspakt unterschrieben. Das teilte das pakistanische Außenministerium mit. Im Abkommen werde demnach festgelegt, dass jeder bewaffnete Angriff auf einen der drei Staaten als Angriff auf sie alle betrachtet werde. Das solle vor allem der Abschreckung dienen. In Deutschland wird immer weniger Fleisch gegessen und produziert. In der ersten Jahreshälfte sind knapp 3,4 Millionen Tonnen Fleisch auf den Markt gekommen. Das waren 0,4% weniger als im Jahr davor. Den größten Rückgang gab es mit knapp 3% weniger bei Geflügel. Mehr als jeder fünfte Solo-Selbstständige hat Sorge um seine wirtschaftliche Existenz. Laut einer aktuellen IFO-Umfrage sei das ein neuer Höchststand. Als Gründe werden Finanzierungsprobleme genannt und fehlende Aufträge. In immer mehr Bereichen in unserem Alltag nutzen viele inzwischen die KI, auch bei der Urlaubsplanung. Laut einer neuen Bitkom-Umfrage lässt sich jeder Vierte bei der Wahl des Urlaubsziels von künstlicher Intelligenz beraten. Knapp zwei Drittel waren demnach offen für Vorschläge. Ungefähr genauso häufig wird die KI auch bei Empfehlungen für Unterkünfte befragt. Oft komme die KI außerdem im Urlaub selbst zum Einsatz, zum Beispiel um Ausflüge oder Besuche in Restaurants zu planen. Die Studienmacher sagen aber, dass die Routen und Öffnungszeiten immer mit verlässlichen Quellen vor Ort abgeglichen werden sollten. Und das waren die Nachrichten mit Sarah Heinz.
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3: Durchatmen heute und alles machen, was so ein bisschen Energie braucht. Es wird nicht zu heiß und es ziehen einige Wolken über Düsseldorf. Morgen und am Sonntag gibt es dann wieder viel Sonnenschein. Dazu bleibt es trocken und es wird deutlich wärmer. Die Höchstwerte steigen auf 31 Grad am Sonntag. Jetzt sind es 23 Grad am Unterbacher See.
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3: Im Stadtgebiet gibt es Probleme auf der Dorotheenstraße zwischen Grafenberger Allee und Rethelstraße. Da stockt es und ihr braucht etwa 10 Minuten länger. Auf der A3 Köln Richtung Oberhausen zwischen Kreuz Breitscheid und Oberhausen-Lierich 4 Kilometer Stau. Da eine Viertelstunde mehr einplanen. Und eine halbe Stunde länger dauert es auf der A46 Düsseldorf Richtung Wuppertal zwischen Wuppertal-Sonnborn und Katernberg. 3 Kilometer Stau da im Moment. Allen unterwegs gute und sichere Fahrt.
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3: Mit Sandy Droste. Ich finde es ja echt immer spannend, bei der Cycling World vorbeizugucken. Eine der größten Fahrradmessen europaweit hier in Düsseldorf auf dem Areal Böhler. Da kann man dann direkt testen, was so im Trend ist und es gibt da auch echt verrücktes Zubehör. Was ich da auch gelernt habe, dass mein stinknormales Hollandrad zu den Bio-Bikes gehört. Einfach, weil ich es mit Muskelkraft fahre, ohne elektrische Unterstützung. Ob ich damit total out bin, das hören wir gleich bei Antenne Düsseldorf. Schönen Nachmittag!

0: Die große Antenne Düsseldorf Fahrradwoche ist in voller Fahrt und heute nehmen wir euch mit in den Fahrradladen. Wir waren bei Zweirad Stadler hier in Düsseldorf und haben da den Verkaufsleiter Philipp Dirks mal gefragt, welche Trends in Sachen Fahrrad sich dieses Jahr so abzeichnen.
1: Bei den Biobikes, also die Räder mit eigener Muskelkraft, da sind es die Gravelbikes, die stark im Fokus stehen. Da geht eher der Trekkingradbereich so ein bisschen zurück und die Sportlichkeit kommt so ein bisschen wieder in den Vordergrund.
0: Ja, Gravelbike, da kommt man ja kaum dran vorbei, ne? Bringt so das Beste aus zwei verschiedenen Stilen zusammen. Sieht vom Rahmen her so aus wie ein Rennrad, hat aber etwas dickere Reifen mit mehr Profil. Das ist also quasi ein alltagstaugliches Sportrad, mit dem man aber auch mal durch den Wald fahren kann. Beim Thema E-Bike wurden wir ein bisschen überrascht. Zwar ist dieser riesige Hype aus Corona-Zeiten nicht mehr so da, trotzdem wurden in den letzten 2 Jahren mehr E-Bikes verkauft als sogenannte Bio-Bikes, also Fahrräder ohne Motor.
1: Bei den E-Bikes geht man inzwischen auch Richtung Leichtbauweise wieder so ein bisschen. Bringt halt auch meistens mit sich, dass man so ein bisschen aber selber noch die Sportlichkeit an den Tag legen muss. Also man muss ein bisschen reintreten mit eigener Muskelkraft und einer gewissen Trittfrequenz. Trittfrequenz ist immer wichtig. Nicht nur treiben lassen bei einem E-Bike, sondern auch wirklich mal den Motor unterstützen und nicht der Motor einen selber.
0: Ja, und beim Thema Lastenrad, da gibt es auch eine Neuheit. Und zwar sieht man nicht mehr nur so die klassischen Räder mit den fetten Kästen vorne dran, sondern auch welche mit einer Ladefläche hinten am Sattel. Longtail heißt das.
1: Da haben wir dann ein normales Fahrrad, vielleicht mit kleineren Reifen, 20 Zoll oder 24 Zoll. Und wir fahren vorne mehr oder weniger wie ein normales Fahrrad und haben hinten drauf dann eben Sitzbank, zum Beispiel für Kinder, mit einer Reling und Fußrasten. Die sind nicht ganz so klobig, haben einen kleineren Wendekreis und habe dadurch natürlich auch innerstädtisch schönes Fahrgefühl und kommen gut um die Kurven und allen drum dran.
0: Ja, der große Vorteil an den Dingern natürlich sind leichter zu lenken, als wenn du vorne den Kasten hast. So, wisst ihr Bescheid, macht was draus. Die Trends auf dem Fahrradmarkt bei Antenne Düsseldorf.

0: 23 Grad und ein leichtes Lüftchen. Ach, bei dem Wetter geht alles, ne? Sport oder Chillaxen?
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0: Wer sich nach der Arbeitswoche ein bisschen bewegen will, der kann wieder aus mehreren Angeboten für Sport im Park auswählen. Um 18 Uhr gibt es zum Beispiel kostenlose Kurse von Yoga im Rheinpark Herd oder im Sonnenpark an der Kölner Straße. Am Landtag wird Salsa getanzt und im Clemenspark in Kaiserswerth Latin Vibes. Also alles wie immer eben kostenlos, ne? Und heute ist ja internationaler Tag des Bieres. Bietet sich also auch an, schön mal am Stehtisch in einer der Düsseldorfer Hausbrauereien das Wochenende einzuläuten. Oder auch einfach schon mal für morgen eine Altbiertour durch Düsseldorf zu buchen. 12 bis 14 Uhr bietet Düsseldorf Tourismus zum Beispiel eine an. Kostet 23 Euro pro Person und es gibt auch noch Plätze. Oder ihr lasst den Abend heute mit Live-Musik auf dem Areal Böhler ausklingen. Da tritt das Folk-Duo Mrs. Greenbird auf.
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0: Na, nee, noch nicht. Wir wollen erst mal hören, wie Mrs. Greenbird sich anhört.

0: So klingt es dann also später an der Hansaallee. Ab 18 Uhr ist Einlass, um 20 Uhr geht das Konzert los. Tickets kosten 15 Euro. Viel Auswahl also und noch mehr davon bei uns im Netz.
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1: Mit Philipp Klees. Guten Tag. Die Rheinbahn hat auf der Stadtbahnstrecke nach Holthausen neue Sicherheitstechnik eingebaut. Dort ist jetzt eine sogenannte Koppelspule im Einsatz. Sie ist Teil eines technischen Sicherheitssystems und überwacht die Bahnen dauerhaft. Fährt eine Bahn zum Beispiel zu schnell, warnt das System zunächst akustisch und optisch. Reagiert dann niemand, kann es eine weitere Beschleunigung verhindern oder im Notfall sogar automatisch bremsen. Die Rheinbahn sieht darin einen weiteren Baustein ihrer Sicherheitsstrategie 2030 nach den schweren Unfällen der vergangenen Monate. Wenn sich das System auf der Strecke nach Holthausen bewährt, könnte es auch auf weiteren geeigneten Stadtbahnstrecken eingesetzt werden, sagt die Rheinbahn. Wer jetzt am Nachmittag durch Gerresheim oder aus Richtung Mettmann nach Düsseldorf fährt, kann die Bergische Landstraße wieder normal nutzen. Die Sperrung wegen des Wasserrohrbruchs ist aufgehoben. Die Reparaturarbeiten der Netzgesellschaft sind beendet. Seit Mittwoch war der Abschnitt zwischen Heinrich-Könn- und Paul-Pieper-Straße dicht. Die wichtige Verkehrsachse führt in Richtung Innenstadt, Mörsenbrucher Ei und Theodor-Heuss-Brücke. Mit der Freigabe dürften sich auch die Umleitungsstrecken wieder deutlich entlasten. Am Düsseldorfer Immobilienmarkt haben die Preise für Eigentumswohnungen zuletzt stärker angezogen als in anderen großen Städten. Das Kiel-Institut für Weltwirtschaft meldet für das zweite Quartal ein Plus von 1,2% gegenüber dem Vorquartal. Damit liegt Düsseldorf unter den 8 bevölkerungsreichsten Städten vorn. In Stuttgart sanken die Preise dagegen um 1,6%. Insgesamt spricht das Institut aber von einer spürbaren Abschwächung am Markt. Bundesweit stiegen die Preise für Eigentumswohnungen nur noch leicht. Heute wird es für Fortuna-Fans in Düsseldorf ernst. Das Team startet bei Waldhof Mannheim in die neue Drittligasaison. Nach dem Abstieg, 15 Neuzugängen und rund 19.000 verkauften Dauerkarten ist die Spannung vor dem Auftakt besonders groß. Weitere Infos hat Antenne Düsseldorf-Reporter Joachim Bonn.
2: Ab 19 Uhr muss die Fortuna in Mannheim ran und vor allem die Startelf ist nach dem großen Umbruch spannend. Trainer Alexander Ende spricht da von einer engen Entscheidung.
3: Schön für einen Trainer, wenn man Kopfschmerzen hat. Dann ist so eine Startelf am ersten Spieltag. Aus verschiedenen Aspekten muss man die auch angehen.
2: Fehlen werden heute Abend der gesperrte Kapitän Jorrit Hendricks sowie die angeschlagenen Hamza Anhari und Elias Egudi. Antenne Düsseldorf überträgt das Spiel live in Auszügen im Radio. Das gilt auch in dieser Saison für alle Spiele der Rot-Weißen.
1: Und das waren die Nachrichten mit Philipp Klees.
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4: Angenehmes, trockenes Sommerwetter heute bis in den Abend. 22 Grad und ein paar Wolken am Himmel jetzt gerade. Und die Nacht wird wieder angenehm zum Durchschlafen mit kühlen 13 Grad. Am Wochenende gehen die Tagestemperaturen dann langsam wieder hoch. Morgen bis 28 und Sonntag knapp über 30 Grad. Dazu auch wieder mehr Sonne. Aber am Wochenende kann man das ja gut aushalten.
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4: Auf dem Kennedy-Damm stadteinwärts gerade viel Verkehr. Ansonsten fließt es im Stadtgebiet. Der ADAC meldet noch von der A3 Köln Richtung Oberhausen. Zwischen Kreuz Breitscheid und Oberhausen-Lierich 4 Kilometer Stau. Da solltet ihr knapp 20 Minuten mehr einplanen. Und auf der A46 Düsseldorf Richtung Wuppertal. Zwischen Hahn-Ost und Wuppertal-Katernberg jetzt 4 Kilometer Stau und eine halbe Stunde Zeitverlust. Allen unterwegs, gute Fahrt, kommt gut an.
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4: Wir sind heiß. Die neue Saison startet. Fortuna Düsseldorf ist zum Auftakt in der dritten Liga heute zu Gast bei Waldhof Mannheim. Und wir sind live dabei ab 19 Uhr. 4.000 Fans sind schon auf dem Weg oder sind auch schon dem Rhein in Richtung Süden gefolgt. Und es könnte echt spannend werden in der neuen Liga. Sprechen wir gleich drüber. Ich bin Sandy Droste. Schönen Freitag euch.

0: Also die Musik, die passt jetzt gerade mal richtig. Viele Fortuna-Fans reisen ja heute für das Drittligaspiel nach Mannheim. Aber vielleicht gibt es da bald auch noch einen ganz anderen Grund, mal einen Abstecher in die Stadt zu machen. Ein Stadtrat hat nämlich gerade diese Idee auf den Tisch gebracht. Eine Swinger-Party im Mannheimer Rathaus. Thomas Bremser, bitte was?
1: Ja, dahinter steckt der ex-linken Politiker Julien Ferrat, der schon seit Jahren durch provokante Aktionen, Songtexte und auch Klagen auffallen will. Mhm. Er zeigt sich gern nackt und findet, das Rathaus in Mannheim liegt so zentral, das sei der perfekte Ort für eine Swinger-Party. Und die Hausordnung würde das auch nicht verbieten. Darum will er, wenn die Stadt ablehnt, bis vors höchste Gericht ziehen. Die Stadt hat aktuell aber große Zweifel an der Party unter dem Motto ein FKK-Swinger-Paradies für Mannheim. Ferrat hat auch schon einen Bürgerdialog an einem FKK-Strand organisiert oder eine Reise an einen französischen Küstenort, der als Swinger-Hochburg gilt.
0: Gut, und dann also eine Swinger-Party im Mannheimer Rathaus. Diese Idee sorgt gerade für große Diskussionen. Die ersten Interessenten haben sich wohl auch schon gemeldet. Die Stadt hält davon bislang aber wenig. Und ganz ehrlich, vorstellen möchte ich mir das auch nicht. 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

0: Freitagnachmittag. Die Sommerpause für die Profifußballer ist zu Ende. Heute startet schon die zweite Liga und für uns jetzt besonders interessant auch die dritte Liga. Ne? Fortuna Düsseldorf muss zum Auftakt heute gegen Waldhof Mannheim ran. Und es gibt noch weitere Traditionsclubs aus NRW in der Liga. Udo Kreuer aus der Sportredaktion. Hätten wir dieses Gespräch vor 30 Jahren geführt, wir hätten über die erste Liga gesprochen, ne?
1: Ja, ganz klar, denn man muss in Liga 3 neben Düsseldorf eben auch Clubs wie Preußen Münster, Viktoria und Fortuna Köln, Rot-Weiß Essen, den SC Verl und vor allem den MSV Duisburg und Alemannia Aachen im Blick haben. Alles Clubs aus NRW und Clubs, die in der deutschen Elite-Liga auch schon mal mit dabei waren und auch Titelträger sind. Jetzt heißt es entweder die Klasse halten oder, wenn es gut läuft, wieder rauf in Liga 2. Das werden sicher vor allem die Düsseldorfer denken nach dem unglücklichen Abstieg oder auch die Essener, die den Aufstieg in der letzten Saison nur knapp verpasst haben.
0: Auf jeden Fall. Aber wenn man die Clubnamen jetzt so hört, ne, dann dürfen wir uns eigentlich auf eine spektakuläre dritte Liga freuen, oder?
1: Ja, da bin ich ganz klar mit dabei. Und nicht nur bei den Namen, auch die Stadien sind ja teilweise erstligareif. Ja. Düsseldorf, klar, da passen 54.000 Zuschauer rein. In Duisburg und Aachen können über 30.000 Fans bei den Heimspielen mit dabei sein. In Münster wird ja noch gebaut, aber wenn man da im kommenden Jahr fertig ist, haben wir da eine topmoderne Fußballarena mit 20.000 Plätzen. Den Fans wird also was geboten und vor allem die NRW-Duelle sollte man da nicht verpassen. Düsseldorf gegen Duisburg am 5. Spieltag oder Preußen-Münster gegen Rot-Weiß Essen am 8. Spieltag wären da so meine ersten Empfehlungen.
0: Ja, wir sind auf jeden Fall dabei und wir freuen uns auf die neue Saison und bei den Spielen der Fortuna sind wir natürlich auch immer live dabei. Auftakt schon heute Abend um 19 Uhr.

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1: Mit Sarah Heinz, guten Tag. Der Drohnenvorfall am Leipziger Flughafen beschäftigt weiter die Ermittler und die Politik. Die Bundesregierung hatte auch schon den Nationalen Sicherheitsrat einberufen, um darüber zu sprechen. Sicherheitsexperten sind sich nämlich einig, der Einsatz einer Drohne mit Sprengstoff habe eine neue Qualität. Unklar ist noch immer, wer dahinter steckt. Danny Hopper aus dem News-Team, SPD-Innenexperte Fiedler, hat jetzt aber zum ersten Mal das Wort Russland in den Mund genommen.
2: Ja, bisher hat man sich ja mit Schuldzuweisungen sehr zurückgehalten. Fiedler hat jetzt aber in der ARD gesagt, entweder sei das Russland gewesen oder jemand habe gewollt, dass es so aussehe, als wenn es Moskau gewesen wäre. Sollte Russland aber wirklich dahinter stecken, wäre das ein kriegerischer Akt, sagt Fiedler. Was der Vorfall auf jeden Fall gezeigt hat, ist, dass Deutschland eine Lücke hat, was die Drohnenabwehr anbelangt. Deshalb wird jetzt auch gerade heftig darüber gestritten, wer eigentlich dafür zuständig ist, also die Drohnenerkennung, die Überwachung, aber auch die Bekämpfung. Auch der Terrorexperte Neumann sagt, die Politik spreche seit Jahren darüber, wirklich passiert sei hier aber nichts.
1: Unklar ist ja auch immer noch, was mit dem zweiten Objekt ist, das mit einer Frachtmaschine zusammengestoßen war.
2: Ja, das wurde immer noch nicht gefunden und man weiß auch immer noch nicht, was genau es überhaupt war. Eine Hundertschaft der Polizei hat heute nochmal das Gelände an der nördlichen Start- und Landebahn durchsucht. Schon gestern war der Bereich ja durchkämmt worden, allerdings ohne Erfolg. Sachsens Innenminister Schuster hat heute nochmal gefordert, den Leipziger Airport besser zu schützen, weil er eine erhebliche strategische Bedeutung habe. Denn er gilt ja als Umschlagplatz für militärische Hilfslieferungen in die Ukraine.
1: Danke, Danny, für die Infos. Weitere Themen sind das jetzt kurz und kompakt. Der Facebook-Mutterkonzern Meta hat wieder Ärger mit der Justiz, diesmal mit den USA selbst. Ein Gericht im US-Bundesstaat New Mexico hat entschieden, dass das Unternehmen eine zusätzliche 500 Millionen Euro Strafe zahlen muss, weil es nicht genug gegen die sexuelle Ausbeutung von Kindern getan haben soll. US-Präsident Trump hat ein geplantes RWE-Projekt für Offshore-Wind gekippt. Eigentlich sollte das Unternehmen in US-Gewässern Windkraftanlagen betreiben. Stattdessen will RWE jetzt Millionen in Gasprojekte in die USA stecken. Von der deutschen Umwelthilfe gibt es dafür Kritik. Auf der norwegischen Inselgruppe Spitzbergen wurden vor kurzem mehr als ein Dutzend tote Rentiere gezählt. Der Grund dafür ist laut Behörden bisher unklar. Für die Sommersaison sei das äußerst ungewöhnlich, hieß es. Die Entwicklung solle jetzt genau beobachtet werden. In Rheinland-Pfalz hat eine Bäckerin womöglich das Leben von zwei Senioren gerettet. Nach Polizeiangaben soll der Frau aufgefallen sein, dass ein älteres Stammkundenehepaar nicht wie sonst jeden Tag in ihrem Laden erschienen war. Sie ging deshalb selbst zu deren Wohnung, um nachzuschauen, ob alles in Ordnung war. Vor Ort hörte sie durch die Tür dann wohl leise Hilferufe. Die Bäckerin rief die Feuerwehr, die das Ehepaar hilflos in einer Notlage aufgefunden hatte, hieß es. Für die Senioren ging es danach ins Krankenhaus. Was genau passiert war, sagte die Polizei nicht. Sie lobte aber das Verhalten der Frau. Durch ihr Eingreifen konnte den Senioren demnach noch rechtzeitig geholfen werden. Und das waren die Nachrichten mit Sarah Heinz.
0: Das Düsseldorf-Wetter.
3: Für alle, die am Wochenende aus dem Süden zurückkommen, geht es mit Urlaubswetter weiter. 28 Grad morgen und viel Sonne und am Sonntag bis 31 Grad. Ähnlich startet dann auch die neue Woche. Bis dahin genießen wir noch die leichte Brise, ein paar Wolken und 23 Grad jetzt in Kaiserswerth.
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3: Im Stadtgebiet fließt der Verkehr soweit störungsfrei. Der ADAC meldet von der A46 Düsseldorf Richtung Wuppertal, aber zwischen Wuppertal-Kronenberg und Katernberg 4 Kilometer Stau. Da dauert es ungefähr 25 Minuten länger als sonst. Und auf der A57 Köln Richtung Krefeld zwischen Kreuz Meerbusch und Krefeld Zentrum 3 Kilometer Stau, da gute 10 Minuten mehr einplanen. Im Regionalverkehr der Bahn gibt es im Moment viele Verspätungen am Düsseldorfer Hauptbahnhof. Checkt da auf jeden Fall nochmal die Infoportale vor eurer Abreise. Allen unterwegs gute Reise, gute Fahrt.
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3: Ich bin Sandy Droste. Hi.

0: Verrückt, ne? Die Zeit geht immer so schnell vorbei, wenn es besonders schön ist. Woche 3 der Sommerferien ist schon vorbei. Viele Familien kommen wieder zurück nach Düsseldorf und versuchen das Urlaubsgefühl noch so ein bisschen festzuhalten. Zum Beispiel mit schönen Souvenirs.
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0: Was bringt ihr gerne aus dem Urlaub mit?
2: Ich finde Armbänder immer so eine schöne Sache. Und ansonsten Küchengeräte. Ich habe meiner Mama mal so eine Scheibe, wo man so Obst oder sowas dran reiben kann, mitgenommen. Oder auch so einen Flaschenöffner.
3: Zum Beispiel in der Domrep waren wir, da haben wir Kaffee mitgebracht oder Schnitzereien, die dort vor Ort waren. Magnete, immer Postkarten.
4: Ich bringe immer gerne diese Plaketten mit, die man aus den 5-Cent-Stücken macht. Schon eine ganze Sammlung von, finde ich super.
5: Alles, was wir Memories, was wir da mitgemacht haben, das bringen wir mit.
6: Wir sammeln immer Magneten und bringen dann von den jeweiligen Orten einen Magnet mit und dann haben wir eine riesige Magnetwand am Kühlschrank.
0: Ich nehme fast überall mal Honig mit. Das ist für mich so beides. Ein süßes Andenken und das Gefühl, einen kleinen Teil der Region mitgenommen zu haben. Käse geht auch immer gerne, sollte man aber nicht unbedingt 6 Stunden im Zug mitnehmen. Ne? Schöne Ferienzeit mit Antenne Düsseldorf.
7: Tschüss.

0: 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Wir bewegen uns Richtung Wochenende und da hat man auch mal ein bisschen Zeit zu gucken, was es so für neue Apps gibt. In Berlin will man offenbar gerne umsonst Bus oder Bahn fahren. Da gibt es jetzt nämlich nach dem Prinzip Blitzerwarner auch eine App, die in den Öffis davor warnt, wo gerade Kontrolleure unterwegs sind. Kollege Robert Jans, so eine Art Blitzer-App für den ÖPNV oder was ist das?
1: Die App heißt Freifahren. Und wenn du zum Beispiel in der Berliner U-Bahn Kontrolleure siehst, kannst du das mit wenigen Klicks melden. Andere sehen dann auf einer Karte, aha, da wird gerade kontrolliert.
0: Ganz ehrlich, der Titel ist ja ein bisschen frech, ne? Und die App berechnet sogar das Risiko, einem Kontrolleur zu begegnen.
1: Richtig, aus den ganzen Meldungen wird berechnet, wie hoch die Wahrscheinlichkeit ist, dass plötzlich ein Kontrolleur auftaucht. Laut den Entwicklern nutzen inzwischen rund 40.000 Menschen das Angebot regelmäßig. Noch gibt es die App nur in Berlin. Die Entwickler sagen aber, technisch ließe sich das Ganze auch auf andere Städte übertragen. Und eine Expansion ist geplant, auch zu uns nach NRW.
0: Ja, und die Idee dahinter ist schon ganz klar, ne? Menschen ohne Ticket vor der Kontrolle zu bewahren, oder?
1: Ja, wobei die Entwickler das ausdrücklich als soziales Projekt verstehen. Sie sagen, es gehe vor allem um Menschen, die sich Mobilität kaum leisten können. Andere Nutzer hätten selbst ein Ticket und melden Kontrolleure dann aus Solidarität.
0: Ist das denn erlaubt?
1: Ja, da muss man ein bisschen vorsichtig sein. Ein ausdrückliches Verbot für solche Warnungen vor Ticketkontrollen gibt es nicht. Juristen haben vergleichbare Warnsysteme bislang grundsätzlich als nicht strafbar eingeschätzt. Mhm. Eine höchstrichterliche Entscheidung speziell zu dieser Freifahren-App, die gibt es nicht. Aber wer ohne gültiges Ticket fährt, der macht sich strafbar und in Berlin werden dann zusätzlich 60 Euro fällig.
0: Ja, hier in Düsseldorf haben wir ja zum Teil schon andere Möglichkeiten, dass Menschen, die sich ein Ticket nicht leisten können, dann trotzdem fahren können. Ne? Eine App warnt Nutzerinnen und Nutzer vor Ticketkontrollen in U-Bahnen und S-Bahnen jetzt in Berlin. Danke, Robert, für die Hintergründe. Ich weiß, du kämst gar nicht in Versuchung. Du wohnst ja mitten in der Stadt. Kannst überall zu Fuß hin.

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1: Mit Philipp Klees. Guten Tag. Die Rheinbahn reagiert nach den Unfällen der vergangenen Monate in Düsseldorf mit weiterer Sicherheitstechnik. Auf der Strecke nach Holthausen ist jetzt ein neues System im Einsatz, das den Fahrbetrieb überwacht und im Notfall sogar selbst eingreifen kann. Weitere Infos hat Annalena Günther hier bei Antenne Düsseldorf.
2: Auf der Strecke wurde eine sogenannte Koppelspule installiert. Sie tauscht sicherheitsrelevante Informationen zwischen Strecke und Bahn aus. Das heißt, wenn die Bahn zum Beispiel die zulässige Geschwindigkeit überschreitet, warnt das System. Erst einmal. Reagiert der Fahrer oder die Fahrerin nicht, kann es im Notfall automatisch bremsen. Das System ist Teil der Sicherheitsstrategie der Rheinbahn. Sollte der Einsatz hier gut funktionieren, könnte es auch an anderen Stellen eingesetzt werden, heißt es von der Rheinbahn.
1: Im Düsseldorfer Osten rollt der Verkehr wieder normaler. Die Bergische Landstraße in Gerresheim ist nach den Arbeiten an einem defekten Wasserrohr wieder freigegeben. Seit Mittwoch war der Abschnitt zwischen Heinrich-Könn- und Paul-Pieper-Straße voll gesperrt. Die Strecke ist eine wichtige Achse aus Richtung Mettmann nach Düsseldorf und weiter in Richtung Innenstadt, Mörsenbrucher Ei und Theodor-Heuss-Brücke. Entlastung gibt es damit auch für die Ausweichstrecken über Benderstraße oder Gräulinger Straße, gerade jetzt zum Start ins Wochenende. Während es für Autofahrerinnen und Autofahrer im Düsseldorfer Osten zum Start ins Wochenende also wieder etwas entspannter wird, müssen sich Bahnpendler auf einer anderen wichtigen Verbindung auf neue Einschränkungen einstellen. Wer zwischen Düsseldorf und Essen mit der S6 pendelt, muss ab heute Abend um 8:45 deutlich mehr Zeit einplanen. Die Bahnstrecke wird dann für 2 Wochen gesperrt, die S-Bahnen fallen auf dem Abschnitt komplett aus. Stattdessen fahren Ersatzbusse. Hintergrund sind Bauarbeiten für ein neues Stellwerk, das den Verkehr auf der Strecke künftig steuern und für mehr Pünktlichkeit sorgen soll. Die Sperrung dauert nach Bahnangaben bis zum Abend des 21. August. Heute Abend zeigt sich zum ersten Mal, wie die neue Fortuna in der 3. Liga auftreten will. Zum Auftakt muss das Team ab 19 Uhr bei Waldhof Mannheim ran. Vor dem ersten Spiel nach dem Abstieg hat der Verein den Kader kräftig umgebaut und 15 neue Spieler verpflichtet. Für viele Fans in Düsseldorf macht genau das den Saisonstart so spannend. Trotz des Abstiegs wurden nach Vereinsangaben rund 19.000 Dauerkarten verkauft. Fehlen werden heute Abend der gesperrte Kapitän Joritz Henriks sowie die angeschlagenen Hamza Anhari und Elias Eguli. Auch in dieser Saison gilt, Antenne Düsseldorf überträgt alle Spiele der Fortuna wieder live. Und das waren die Nachrichten mit Philipp Klees.
3: Das Düsseldorf-Wetter. Durchatmen heute und alles machen, was so ein bisschen Energie braucht. Es wird nicht so heiß und es ziehen einige Wolken über Düsseldorf. Morgen und am Sonntag gibt es dann wieder viel Sonnenschein. Dazu bleibt es trocken. Es wird deutlich wärmer. Die Höchstwerte steigen auf 31 Grad am Sonntag. Im Moment sind es 22 Grad am Rathaus von Düsseldorf.
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3: Pünktlich zum Start ins Wochenende sind die Straßen in und um Düsseldorf wieder frei. Und auch am Hauptbahnhof läuft es etwas besser im Regionalverkehr. Also allen unterwegs, gute Fahrt. Kommt gut an.
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3: Ah, ist das angenehm draußen, ne? Gegenüber diesen schwül-heißen Tagen diese Woche. Aber morgen wird es schon wieder wärmer und das merke ich auch schon immer, bevor es soweit ist. Ich habe echt einen Schädel heute. Viele Leute merken ja diese Wetterwechsel. Das ist eins meiner Themen in der kommenden halben Stunde. Ich bin Sandy Droste. Schönen Nachmittag.

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0: Wenn ihr den Sound hier im Fernsehen hört, dann geht es um viel Geld. Wer wird Millionär? Eigentlich hat RTL das 25-jährige Jubiläum der Sendung ja schon vor 2 Jahren gefeiert. Das Special dazu lief aber erst diese Woche und hat unseren Atze noch mal in Erinnerungen schwelgen lassen. Ihn verbinden nämlich ganz besondere Erlebnisse mit der Sendung und auch mit Günther Jauch.
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3: Ja, nee, ist klar.
4: Jetzt war doch Jubiläum, hä? 25 Jahre, wer wird Millionär? Und ich weiß noch, wie im Jahr 2000 bei der RTL-Jahresprogrammvorstellung damals die Sendung präsentiert wurde. Ich weiß das wirklich noch. Ja, ich war dabei. Ja, da wurde auch alles Atze vorgestellt. Und ich war da und habe vollmundig in jedes Mikrofon vor der Kamera gesagt, das Quiz mit dem ja auch, das wird nix. Tja, da habe ich mal wieder einen guten Riecher gehabt, oder? Ist die Sendung eigentlich schon Weltkulturerbe? Der Moderator steht auf jeden Fall unter Denkmalschutz. Ich selbst war ja auch mal da, wurde aber mit 500.000 abgespeist. Wirklich wahr. Die Millionenfrage war aber auch echt unfair. Ich wusste die Antwort ja gar nicht. Naja, irgendwann gehe ich nochmal hin und dann gewinne ich 2 Millionen. Ja, dann wollen wir mal sehen, wer der Idiot ist. Der Einzige, der immer gewinnt, zu Recht, ist ja unser Bundesgünther. Der Jauch ist mittlerweile so reich, der zahlt die Gewinne schon aus eigener Tasche, nur damit es schneller geht.
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0: Olivia Dean bei Antenne Düsseldorf. Mal wieder so richtig schön in die Decke einmummeln. Das ist angenehm, ne? Wenn die Nächte so kühl sind. Da kann man sich mal von der Sommerhitze erholen. Heute ist es ja auch tagsüber sehr angenehm, aber am Wochenende, da geht es schon wieder über 30 Grad. Ich merke das immer im Kopf. Elisa Schuh hat sich damit beschäftigt, was das Auf und Ab der Temperaturen und der Wechsel von feuchter und trockener Luft so mit dem Körper macht. Elisa, im Moment sind die Temperaturen ja ordentlich runtergegangen, geht aber bald wieder hoch. Was macht dieses Auf und Ab mit uns?
1: Das ist ganz unterschiedlich. Gerade ältere Menschen haben da oft mehr Probleme, wenn die Temperaturen schwanken. Kopfschmerzen und Migräne sind etwa Folgen. Manche Menschen fühlen sich auch müde, gereizt oder deprimiert. Mhm. So ein Wetterumschwung kann also ganz schön auf die Stimmung schlagen. Jetzt die gute Nachricht. Ich kann vorbeugen und was dagegen machen. Gefällt vielleicht nicht jedem, aber besonders hilft Sport und das am besten draußen. Also wandern, walken, joggen, Radfahren und spazieren gehen.
0: Ja, muss ich sagen, hilft mir auch wieder. Hast du denn auch Tipps für die kühleren Tage? Also was kann ich tun, um die kleine Verschnaufpause so richtig auszunutzen?
1: Lüften, lüften, lüften. Die kühleren Temperaturen, vor allem nachts, kann ich gut nutzen, um die eigenen vier Wände runterzukühlen, bevor es dann wieder heißer wird. Und einfach jetzt Sachen draußen machen, für die es in den nächsten Tagen zu heiß wird. Sport und andere Outdoor-Aktivitäten. Mit einem kühlen Kopf kann man sich dann auch besser auf die heißeren Tage vorbereiten. To-Do-Listen schreiben, Termine durchgehen und einen Teil abarbeiten, dann fühlt man sich gleich schon besser.
0: Okay, ich werde es ausprobieren. Der Sommer bietet aktuell ein ziemliches Auf und Ab bei den Temperaturen. Erst ziemlich heiß und schwül, heute ist es mal etwas angenehmer, aber Richtung Sonntag und Montag sind schon wieder Werte über 30 Grad vorausgesagt. Wie gehen wir damit um? Tipps dazu bei Antenne Düsseldorf. Aber Richtung Sonntag und Montag

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2: Mit Sarah Heinz, guten Tag. Die Pegelstände am Rhein kennen im Moment nur eine Richtung. Sie sinken und sinken, und zwar egal wo. An allen vier großen Messstationen in Köln, Düsseldorf, Emmerich und Duisburg-Ruhrort wurden neue historische Tiefstwerte erreicht. Das hat das Wasserstraßen- und Schifffahrtsamt Rhein mitgeteilt. Und Danny Hopper aus dem News-Team, eine Trendwende ist nicht in Sicht.
3: Nein, die Prognosen gehen alle in dieselbe Richtung. Bis einschließlich Dienstag werden die Pegelstände maximal um ein paar Zentimeter steigen. Das heißt, Schiffe können zwar weiter fahren, aber nur mit viel weniger Fracht als sonst. Deshalb hat die Chemieindustrie, die auch wie die Stahlbranche auf Lieferungen über Wasser angewiesen ist, nochmal vor Kürzungen in der Produktion gewarnt. Das Niedrigwasser ist ja nicht nur im Rhein ein Problem, auch die Donau ist zum Beispiel davon betroffen. Dadurch sind dort jetzt bei Budapest die Überreste von zwei Wehrmachtssoldaten, ein Motorrad und Tellermin entdeckt worden. Zuletzt waren ja schon Schiffswracks in Flüssen aufgetaucht. Es wird nicht ausgeschlossen, dass auch da noch Kriegstote drin sein könnten.
2: Neben der Trockenheit sorgt ja auch die Hitze weiter für Probleme, zum Beispiel in den Alpen.
3: Ja, dort müssen immer mehr Sommerskigebiete schließen. Ende Juli hatte ja Zermatt schon die Notbremse gezogen, jetzt auch Saas-Fee im Schweizer Kanton Wallis. Auch dort geht ab Montag nichts mehr. Das haben die Bergbahn dort mitgeteilt. Das Skigebiet dort ist 3600 Meter hoch. Seit Wochen gehen die Temperaturen aber nicht mehr unter 0 Grad. Am Tag sind es dort 15, 16 Grad. Dadurch ist dort kein sicherer Skibetrieb mehr möglich. Die Sommerskigebiete werden vor allem von Skirennläufern genutzt. Die trainieren dort, um ihre Form für die Skirennen im Winter nicht zu verlieren. Das ist durch diesen heißen Sommer zurzeit oft nicht mehr möglich.
2: Danke für die Infos, Danny. Mehr wichtige Meldungen sind das jetzt im Überblick. Nach den Vorfällen am Flughafen Leipzig wird darüber diskutiert, wie die Regeln zur Drohnenabwehr bei uns aussehen sollten. Bisher zum Beispiel nicht eindeutig geklärt ist, wer für die Erkennung, Überwachung und Bekämpfung von Drohnen eigentlich zuständig ist. Die US-Regierung will künftig wohl bei mehr Reisenden in die USA kontrollieren, was die Betroffenen auf ihren Social-Media-Accounts treiben. Unter anderem sollen auch die Online-Aktivitäten ausländischer Journalisten stärker überprüft werden. Das berichtet die Nachrichtenagentur The Daily Signal. An der Bonner Nordbrücke sind heute die Abrissarbeiten gestartet. Begonnen wurde bei der Vorlandbrücke auf der linken Rheinseite, die auf die Hauptbrücke führt. Nach Angaben der Autobahn GmbH soll das bis Montag dauern. Die Bonner Nordbrücke ist eine der wichtigsten Verkehrsachsen in der Region. Vor ihrer Sperrung im Juni wurde sie täglich von über 100.000 Autos genutzt. Viele Studierende fühlen sich in ihrem Alltag belastet und sind unzufriedener als die Gesamtbevölkerung im Land. In einer neuen Barmer-Umfrage gaben rund 42% der Studierenden an, dass ihr Wohlbefinden entweder schlecht oder eingeschränkt sei. Vielen macht vor allem die eigene finanzielle Situation Sorgen. Neben dem Studium noch einen Nebenjob zu haben, sei aber nicht immer so leicht, auch weil die Arbeitsbelastung im Studium selbst oft schon sehr hoch sei. Mehr als ein Drittel der Befragten sei aber zufrieden mit ihrem Uni-Alltag. Und das waren die Nachrichten mit Sarah Heinz.
4: Das Düsseldorf-Wetter. Bis in den Abend ziehen noch lockere Wolken durch und der Wind weht leicht dazu. In der Nacht dann zum Teil sternenklar bei etwa 13 Grad. Morgen wird es wieder wärmer, bis 28 Grad und am Sonntag bis 31. Und zum Start in die neue Woche bleibt es wohl auch heiß. Im Moment messen wir 22 Grad am Sendestudio.
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4: Auf den Straßen in und um Düsseldorf fließt der Verkehr mittlerweile störungsfrei. Da habt ihr keine Probleme mehr. Und am Düsseldorfer Hauptbahnhof stehen noch ein paar Züge aus, die vor 5 Uhr fahren sollten. Und eine längere Verspätung nach 5, und zwar der RE5 in Richtung Wesel, war geplant für 17.03 Uhr und hat 27 Minuten Verspätung. Kommt alle gut und sicher ans Ziel.
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4: Mit Sandy Droste, hallo!

0: Das ist völlig richtig. Ihr seid nicht alleine. Antenne Düsseldorf ist an eurer Seite. Auf dem Weg ins Wochenende. Sport oder Chillaxen, bei dem Wetter geht ja alles.
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0: Wer sich nach der Arbeitswoche zum Beispiel so ein bisschen bewegen will, der kann wieder aus mehreren Angeboten für Sport im Park auswählen. Gleich um 18 Uhr gibt es zum Beispiel kostenlose Kurse von Yoga im Rheinpark Herd oder im Sonnenpark in Oberbilk. Am Landtag wird Salsa getanzt und im Clemenspark in Kaiserswerth gibt's Latin Vibes. Und heute ist ja internationaler Tag des Bieres, bietet sich also an, mal schön am Stehtisch in einer der Düsseldorfer Hausbrauereien das Wochenende einzuläuten oder einfach schon mal für morgen eine Altbiertour durch Düsseldorf zu buchen. 12 bis 14 Uhr bietet Düsseldorf Tourismus zum Beispiel eine Tour an, kostet 23 Euro pro Person und es gibt auch noch Plätze. Oder ihr lasst jetzt erstmal heute den Abend mit Live-Musik auf dem Areal Böhler ausklingen. Da tritt das Folk-Duo Mrs. Greenbird auf. Ist ganz entspannte Musik. Ab 18 Uhr ist Einlass. Um 20 Uhr geht das Konzert los. Tickets kosten 15 Euro. Ihr habt also die Auswahl und noch mehr davon gibt's bei uns im Netz.
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0: Ihr habt es in den Antenne Düsseldorf Nachrichten gehört, die Flusspegel sinken weiter. Hier am Rhein ist es besonders krass.
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2: Hallo, geht's noch? Ich sag nur Wasserstand im Rhein. Meine Fresse, mittlerweile habe ich ja mehr Wasser in den Beinen als der Rhein im gesamten Flusslauf. Oder anders, wenn das Wasser im Rhein goldener Wein wäre, dann wären wir alle stocknüchtern. Es wird am Wochenende ein Pegel von 17 Zentimetern erwartet. 17! Und wenn Sie sich jetzt denken, nie im Leben, kleiner Peter, dann geht gucken. Das sieht so aus, als hätte man den Rhein bei Leverkusen gestaut. Nicht mehr lange, da kannst du von der Altstadt nach Oberkassel laufen. Ja, wenn das so weitergeht, dann müssen die Güter der Rheinschifffahrt bald per Drohne zugestellt werden. Und wer ein Boot hat, muss damit umziehen, in den Unterbacher See. Ha, aber Hauptsache, wenn wir nächstes Mal über Klimawandel diskutieren, dann heißt es wieder, alles nur Panikmache. Kommt endlich mal klar und ich mache weiter. Und zwar mit Tacheles.
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1: Mit Philipp Klees. Guten Tag. Auf der Stadtbahnstrecke nach Holthausen setzt die Rheinbahn jetzt auf zusätzliche Sicherheitstechnik. Dort ist eine neue Koppelspule eingebaut worden, die den Fahrbetrieb dauerhaft überwacht. Überschreitet eine Bahn die zulässige Geschwindigkeit, warnt das System erst und kann im Notfall auch eingreifen, etwa durch automatisches Bremsen. Die Rheinbahn sieht das als weiteren Schritt ihrer Sicherheitsstrategie 2030 nach den schweren Unfällen der vergangenen Monate. Wenn sich die Technik bewährt, könnte sie später auch auf anderen geeigneten Strecken in Düsseldorf eingesetzt werden, sagt die Rheinbahn. Pünktlich zum Feierabend gibt es eine Warnung für viele Autofahrer im Düsseldorfer Osten. Die Bergische Landstraße in Gerresheim ist wieder offen. Die Netzgesellschaft hat die Reparaturarbeiten nach dem Wasserschaden und Wasserrohrbruch abgeschlossen. Seit Mittwoch war der Abschnitt zwischen Heinrich-Könn- und Paul-Pieper-Straße gesperrt. Die Strecke verbindet den Düsseldorfer Osten auch mit dem Verkehr aus Richtung Mettmann und weiter Richtung Innenstadt, Mörsenbrucher Hai und Theodor-Heuss-Brücke. Dadurch dürfte es jetzt auch auf den Umleitungsstrecken entspannter werden. Für Autofahrerinnen und Autofahrer gibt es im Düsseldorfer Osten also Entlastung. Auf der Schiene sieht es zum Start ins Wochenende dagegen deutlich anders aus. Für Pendlerinnen und Pendler aus Düsseldorf wird es ab heute Abend auf der Strecke nach Essen unkomfortabler. Wegen Bauarbeiten fährt die S6 ab 20.45 Uhr zwei Wochen lang nicht. Die Bahn setzt in dieser Zeit Ersatzbusse ein. Gebaut wird an einem neuen Stellwerk zwischen Düsseldorf und Essen. Außerdem werden neue Signale vorbereitet sowie Arbeiten an Oberleitungen und Gleisen erledigt. Die Sperrung soll bis zum Abend des 21. August dauern. Vor dem Saisonstart der Fortuna heute Abend in Mannheim ist vor allem eine Frage offen. Wer steht nach dem großen Umbruch direkt in der ersten Elf? 15 Neuzugänge sorgen für viel Konkurrenz auf allen Positionen. Trainer Alexander Ende sagt, genau das habe ihn in dieser Woche viel Denkarbeit beschert.
2: Enge Entscheidung. Schön für einen Trainer, wenn man Kopfschmerzen hat. Dann ist so eine Startelf am ersten Spieltag. Aus verschiedenen Aspekten muss man die auch angehen. Wie geht man ins Spiel? Was bringt man am Anfang für Facetten ins Spiel? Was will man vielleicht auch noch an Waffen nachschießen? Das ist die Kopfarbeit, die wir hatten diese Woche und werden noch hoffentlich gute Entscheidungen treffen.
1: Für viele Fans in Düsseldorf ist der Neustart besonders spannend. Trotz des Abstiegs hat der Verein nach eigenen Angaben rund 19.000 Dauerkarten für die Heimspiele verkauft. Anstoß bei Waldhof Mannheim ist um 19 Uhr. Fehlen werden Jorit Hendricks gesperrt sowie Hamza Ansari und Elias Eguli angeschlagen. Antenne Düsseldorf überträgt das Spiel heute Abend wieder live. Und das waren die Nachrichten mit Philipp Klees.
0: Das Düsseldorf-Wetter.
3: Wieder ein toller Abend für Open-Air-Veranstaltungen in Düsseldorf. Bei Sonnenuntergang noch um die 20 Grad. Morgen Nachmittag dann bis 28 Grad und viel Sonne dazu. Am Sonntag bis 31 Grad und ähnlich startet auch die neue Woche. Bis dahin genießen wir noch eine leichte Brise, ein paar Wolken und 22 Grad jetzt in Herd.
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3: Auf den Straßen in und um Düsseldorf kommt ihr gerade störungsfrei durch. Am Düsseldorfer Hauptbahnhof gibt es allerdings noch im Regionalverkehr noch einige Verspätungen. Checkt da vor Abfahrt nochmal die Portale. Später wird dann ja auch die Strecke der S6 Richtung Essen gesperrt, also seid vorbereitet. Gute Fahrt allen unterwegs.
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3: Ich bin Sandy Droste. Nächste Woche beschäftigen wir uns ja ausführlich mit der Sonnenfinsternis, die da kommt. Was da in Spanien jetzt schon für ein Hype abgeht, darüber sprechen wir gleich. Schönen Nachmittag.

0: Die Hälfte der Sommerferien ist rum. Bis jetzt konnte man ja super auch Urlaub vor der Haustür machen, ne? Und wer kurzfristig noch mal weg möchte, der bucht Ferienhäuser und Wohnungen immer häufiger über Online-Plattformen. Das berichtet das Statistische Bundesamt. Demnach vermitteln im vergangenen Jahr allein die Internetanbieter Airbnb, Booking und Expedia über 68 Millionen Übernachtungen. Thomas Brenser hat für Antenne Düsseldorf gecheckt, was man dabei beachten sollte.
1: Ferienhäuser online zu buchen kann Geld sparen durch spezielle Sonderpreise. Aber das muss nicht so sein, denn wer direkt beim Vermieter bucht, spart womöglich Gebühren. Es lohnt sich also immer, die Preise zu vergleichen, bei mehreren Online-Plattformen und dem Vermieter selbst. Der große Vorteil von Buchungsportalen: die Bewertungen von Vormietern und die sichere Zahlung. Wer direkt buchen will, sollte auf mögliche Zusatzkosten achten und darauf, dass der Vermieter seriös ist. Vertrag, Erreichbarkeit und Zahlungsweg sollten klar geregelt sein.
0: Die Online-Buchungen für Ferienhäuser und Wohnungen haben sich laut neuer Zahlen der Statistiker in Deutschland seit 7 Jahren nahezu verdoppelt. Und egal, ob ihr mit Rucksack und Zelt unterwegs seid oder ins Häuschen mit Pool fahrt, schönen Urlaub euch!

0: 108 Sekunden Dunkelheit. Das hört sich nicht so an, aber das kann wirklich spannend sein. Ihr habt es bestimmt schon mitbekommen. Es gibt ja am kommenden Mittwoch eine totale Sonnenfinsternis in Teilen Nordspaniens. Da wird es dann für kurze Zeit ganz, ganz dunkel werden. Über uns hier wird es nur eine partielle Sonnenfinsternis geben. Dabei schiebt sich ja der Mond vor die Sonne. Bei einer partiellen Sonnenfinsternis verdeckt der Mond die Sonne aber eben nur teilweise. Laura Potting ist da und ich habe es gesagt, über Teilen Spaniens soll es eine totale Sonnenfinsternis geben und die gehen da jetzt gerade auch schon total drauf ab, ne?
1: Ja, das ganze Spektakel lockt gerade hunderttausende Menschen nach Spanien. Ja. Hotels sind ausgebucht, die wenigen verbliebenen Zimmer kosten oft ein Vielfaches der üblichen Augustpreise und Hotels werben dann auch mit so speziellen Finsternispaketen. Da gibt es dann Beobachtungsabende auf Dachterrassen und Menüs unter freiem Himmel mit astronomischer Begleitung und Privatleute vermieten ihre Dachterrassen oder Gärten mit freier Sicht auf den Abendhimmel. Für besonders begehrte Balkone werden nach Medienberichten bis zu 700 Euro verlangt.
0: Was? Ey, völlig abgedreht, ne? Das klingt so ein bisschen wie nach, ja, Fußball-WM oder so.
1: Ist so. Reiseveranstalter sprechen von einer Nachfrage, wie es sie ja sonst nur bei so internationalen Großereignissen halt gibt, ne? Mhm. Es gibt aber einen Unterschied, ne? Anders als bei so einer Fußball-Weltmeisterschaft oder, weiß ich nicht, Olympischen Spielen oder so, muss Spanien das Spektakel ja gar nicht ausrichten, ne?
0: Nee.
1: Kommt halt für lau vom Himmel, voll geil.
0: Ja,
1: ja, und man erhofft sich, dass vor allem Regionen in Spanien, die eben sonst eher nicht so touristisch sind, vielleicht profitieren, also eher so dünn besiedelte Regionen im Landesinneren. Da werden tatsächlich tausende zusätzliche Besucher erwartet, weil diese Regionen gelten mit häufig wolkenfreiem Himmel und wenig Luftverschmutzung als ideale Beobachtungsorte tatsächlich.
0: Okay, und ich habe auch gesehen, es gibt sogar Public Viewings und Infoveranstaltungen. Auch hier in der Nähe übrigens, was zum Beispiel an der Sternwarte Erkrath geplant ist, das erfahrt ihr hier bei Antenne Düsseldorf. Nächste Woche also mehr zur Sophie. Erstmal einen schönen Abend und wenn ihr mögt, hören wir uns morgen ab 8 wieder.

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1: Mit Sarah Heinz, guten Abend. Aus der deutschen Wirtschaft gibt es heute noch mal gute Nachrichten. Die deutschen Exporte sind im Juni auf einen neuen Rekordwert gestiegen. Insgesamt wurden Waren im Wert von mehr als 139 Milliarden Euro in alle Welt verkauft und damit so viel wie noch nie in einem Monat. Das hat das Statistische Bundesamt mitgeteilt. Danny Hopper aus dem News-Team, was sind denn die Gründe dafür?
2: Das liegt vor allem am guten Geschäft mit den EU-Staaten. Allein in die sind Ausfuhren von fast 80 Milliarden Euro geflossen und auch die Exporte nach Großbritannien haben deutlich angezogen. Und das beides war extrem wichtig, denn das Geschäft mit den USA ist im Juni deutlich eingebrochen. Aber wie gesagt, das konnte man gut kompensieren und dass es bei den Exporten so gut läuft, ist auch extrem wichtig für die deutsche Wirtschaft, denn die Menschen bei uns sind weiter nicht so in Kauflaune und sparen lieber wegen der hohen Preise für Sprit oder Lebensmittel. Und deshalb sorgen diese neuen Zahlen jetzt zumindest für etwas Optimismus.
1: Aber auch nur für etwas. Die deutsche Industrie- und Handelskammer sagt ja, dass es für eine Entwarnung noch zu früh sei.
2: Ja, denn natürlich gibt es da noch viele Unbekannte. Die Spannungen und Kriege in Nahost, die geschlossene Straße von Hormus und jetzt auch noch das historische Niedrigwasser im Rhein. Das sind alles Faktoren, die die Wirtschaft bremsen. Dazu bleibt natürlich auch die Zollpolitik von US-Präsident Trump immer ein Unsicherheitsfaktor. Und in Schlüsselbranchen wie dem Auto- und Maschinenbau bekommt Deutschland immer mehr Konkurrenz aus China. Deshalb sagt jetzt zum Beispiel auch der Bundesverband der deutschen Industrie, man brauche jetzt mehr als nur einen leichten Aufschwung. Man müsse auf einen kräftigen und langfristigen Wachstumspfad kommen.
1: Danke, Danny, für die Infos. Noch mehr wichtige Themen hört ihr jetzt in der Zusammenfassung. Die kürzlichen Gespräche zwischen dem Libanon und Israel sollen insgesamt gut gelaufen sein, so die Angaben von Vermittlerland USA. Beide Seiten seien sich mit Blick auf die Ausweitung der Pilotzonen demnach näher gekommen. Finale Ergebnisse gibt es bisher aber wohl nicht. Die US-Luftfahrtaufsicht will rund 470 Flugzeuge auf Risse rund um die Maschinentüren prüfen lassen. Konkret gehe es um Flugzeuge des Typs Boeing 737 MAX. Beim Vorläufertyp sei das Problem in den letzten Jahren aufgetaucht, deswegen würden die Inspektionen jetzt ausgeweitet. In Indonesien wurde ein aggressiver Affe eingefangen, der tagelang für Chaos gesorgt haben soll. Laut Rettungsdienst vor Ort hatte er 18 Menschen bei Angriffen verletzt, darunter auch Kinder. 40 Schulen wurden geschlossen, bisher ohne Entwarnung. Die Behörden befürchten, dass es noch weitere angriffsbereite Affen geben könnte. In immer mehr Bereichen in unserem Alltag nutzen viele inzwischen die KI, auch bei der Urlaubsplanung. Laut einer neuen Bitkom-Umfrage lässt sich jeder Vierte bei der Wahl des Urlaubsziels von künstlicher Intelligenz beraten. Knapp 2/3 waren demnach offen für Vorschläge. Ungefähr genauso oft wird die KI auch bei Empfehlungen für Unterkünfte befragt. Häufig komme die KI auch im Urlaub selbst zum Einsatz, zum Beispiel um Ausflüge oder Besuche in Restaurants zu planen. Die Studienmacher sagen aber, dass die Routen und Öffnungszeiten immer mit verlässlichen Quellen vor Ort abgeglichen werden sollten. Und das waren die Nachrichten mit Sarah Heinz.
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3: Ja, die Wolken über uns, die sehen schon so ein bisschen danach aus, als könnte da was runterkommen, ne? Aber nein, meistens bleibt es trocken heute Abend. Morgen auch und dazu sind dann die Wolken auch wieder weg. Es wird sonnig bei uns und sommerlich warm. 26 bis 30 Grad bekommen wir dann in der Spitze.
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3: Wir schauen auf die Autobahn, das sind hier die längsten Staus. A2 Dortmund-Hannover zwischen Bad Alsen und Lauenau, 5 Kilometer, eine Viertelstunde dauert es länger. A2 Hannover-Dortmund jetzt zwischen Bad Alsen-Ost und Feldheim, 4 Kilometer nach einem Unfall, eine knappe halbe Stunde müsst ihr mehr einrechnen. Dann A3 Köln-Oberhausen zwischen Duisburg-Wedau und Oberhausen-Lierich, 3 Kilometer, eine knappe Viertelstunde müsst ihr da mehr einrechnen. A40 Duisburg-Essen zwischen Mülheim-Winkhausen und Essen-Frohnhausen, 3 Kilometer, eine knappe halbe Stunde dauert länger. A43 Wuppertal-Recklinghausen zwischen Kreuz-Bochum und Herne-Eickel, 3 Kilometer, knappe 20 Minuten kommen on top. Und noch die A61 Mönchengladbach-Koblenz zwischen Rheinbach und Grafschaft-Ringen, 5 Kilometer Stau, eine Viertelstunde on top.
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3: Natascha Wittmark hier, hallo zusammen. Einen schönen Freitagabend euch. Wir sind ja noch in unserer Fahrradwoche und da haben wir über ein wirklich wichtiges Thema noch gar nicht so viel gesprochen, und zwar den Fahrradhelm. Ja, es ist schwer darunter eine Frisur sicher von A nach B zu bringen, aber dafür bringt der ja euren Kopf sicher von A nach B, ne? Und trotzdem trägt den tatsächlich nicht mal jeder Zweite. Ja, was soll das? Freue ich mich auch. Warum ihr das ändern solltet, da sprechen wir gleich mal genauer drüber.
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0: mit Chico. Freitagabend in unserer Fahrradwoche und weil ihr ja auf unserer Homepage die schönsten Radtouren in NRW durchforstet habt, werdet ihr natürlich jetzt am Wochenende ganz viel Zeit auf dem Fahrrad verbringen. Und da habt ihr dann natürlich, ihr seid ja vorbildlich, einen Helm auf. Kollege Robert Janz, das ist ja das wichtigste Accessoire beim Fahrradfahren.
1: Naja, ich sag mal so, ein Helm verhindert natürlich keinen Unfall, aber wenn es mal kracht oder es brenzlig wird, dann kann er die Folgen natürlich deutlich abmildern. Mhm. Und dazu gibt es auch Zahlen. Also eine große Analyse mit über 50 Studien zeigt, bei verunglückten Radfahrern war das Risiko für Kopfverletzungen mit Helm fast 50% kleiner, für schwere Kopfverletzungen sogar etwa 60%. Ganz wichtig ist natürlich, der Helm muss passen und vor allem auch richtig sitzen.
0: Und du hast dich da mal schlau gemacht, worauf sollte man denn da beim Kauf achten?
1: Zuerst auf die Kennzeichnung. Auf dem Helm sollten das CE-Zeichen und der Hinweis auf die EU-Norm stehen. Dann unbedingt anprobieren. Also der Helm soll waagerecht sitzen, etwa 2 Finger breit über den Augenbrauen, und beim Kopf schütteln darf er nicht so verrutschen, ne? Kann man dann testen, und er soll natürlich auch nicht drücken. Und unter dem Kinn bleibt ungefähr 1 Finger Platz. Im Fahrradladen des Vertrauens, da wird man euch aber mit Sicherheit auch perfekt beraten können.
0: Ja, das ist aber wie bei der Sonnencreme, ne? Teurer heißt jetzt nicht automatisch sicherer.
1: Nein, Tests zeigen, der Preis allein sagt wenig über den Schutz aus. Wichtig sind außerdem eine einfache Verstellung, ein zuverlässiger Verschluss, dann eine gute Belüftung und möglichst helle Farben und Reflektoren. Denn ein unbequemer Helm, ganz wichtig, der bleibt schnell zu Hause und da hilft er nicht. Und natürlich sollte er einem auch optisch gefallen, ist auch wichtig.
0: Ja, und ganz wichtig natürlich, wenn ihr dann doch mal stürzt beim Fahren, holt euch einen neuen Helm, denn dann ist der alte eventuell nicht mehr sicher genug.

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1: Mit Philipp Klees. Guten Abend. Die Rheinbahn zieht nach den Unfällen der vergangenen Monate in Düsseldorf weitere Konsequenzen. Auf der Strecke nach Holthausen ist jetzt neue Sicherheitstechnik installiert worden, die im Ernstfall sogar eingreifen kann. Weitere Infos hat Annalena Günther hier bei Antenne Düsseldorf.
2: Auf der Strecke wurde eine sogenannte Koppelspule installiert. Sie tauscht sicherheitsrelevante Informationen zwischen Strecke und Bahn aus. Das heißt, wenn die Bahn zum Beispiel die zulässige Geschwindigkeit überschreitet, warnt das System erst einmal. Reagiert der Fahrer oder die Fahrerin nicht, kann es im Notfall automatisch bremsen. Das System ist Teil der Sicherheitsstrategie der Rheinbahn. Sollte der Einsatz hier gut funktionieren, könnte es auch an anderen Stellen eingesetzt werden, heißt es von der Rheinbahn.
1: Ab heute Abend wird die Fahrt mit der S6 zwischen Düsseldorf und Essen deutlich umständlicher. Von 20.45 Uhr an fahren dort für 2 Wochen keine S-Bahnen mehr, weil die Strecke wegen Bauarbeiten gesperrt wird. Als Ersatz sind Busse unterwegs. Die Bahn baut auf dem Abschnitt ein neues Stellwerk, das später für einen zuverlässigeren Betrieb sorgen soll. Während der Sperrung laufen auch Arbeiten an Signalen, Oberleitungen und Gleisen. Betroffen ist die Strecke bis zum Abend des 21. August. In gut einer halben Stunde startet für die Fortuna die neue Drittligasaison. Ab 19 Uhr ist das Team bei Waldhof Mannheim zu Gast. In Düsseldorf wächst damit die Spannung vor dem ersten Pflichtspiel nach dem Abstieg aus der zweiten Liga. 15 neue Spieler sind im Sommer gekommen und nach Vereinsangaben wurden schon rund 19.000 Dauerkarten verkauft. Fehlen werden heute Abend Jorit Hendricks gesperrt sowie Hamza Anhari und Elias Iguli angeschlagen. Antenne Düsseldorf wird auch in dieser Saison alle Spiele der Fortuna live im Radio übertragen. Und das waren die Nachrichten mit Philipp Klees.
3: Das Düsseldorf-Wetter.
4: Ja, wir gucken ins Grau heute Abend, aber meist bleibt es dann doch trocken. Nur so ein paar wenige Tropfen, die können mal runterkommen. Morgen sind die Wolken dann weg. Dafür bekommen wir viel Sonne und es wird auch wieder wärmer. 26 bis 30 Grad sind dann drin.
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4: Mit den längsten Staus. A2 Dortmund-Hannover zwischen Bad Alsen und Lauenau 5 Kilometer. Eine gute Viertelstunde müsst ihr mehr anrechnen. Nochmal A2 Hannover-Dortmund jetzt zwischen Bad Alsen und Veltheim. 5 Kilometer nach einem Unfall. Knappe 20 Minuten dauert es da länger. A3 Frankfurt-Köln zwischen Siebengebirge und Lohmar. 2 Kilometer, 6 Minuten plus. A40 Duisburg-Essen zwischen Mülheim, Winkhausen und Essen-Frohnhausen. 3 Kilometer Stau. Eine gute Viertelstunde on top. A57 Nimwegen-Krefeld zwischen Rheinberg und Kamp-Lindfort 1 Kilometer, 10 Minuten dauert es länger. Und noch die A61 Mönchengladbach-Koblenz zwischen Rheinbach und Grafschaft-Ringen, 5 Kilometer, 8 Minuten plus.
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4: So, jetzt geht es hier um Ehebruch, Fremdgehen und Betrug. Ja, es sind harte Themen so für einen Freitagabend. Aber Somba verpackt es in Homewrecker so positiv. Da bekommt man trotzdem Lust zuzuhören. Ich sage es euch.

0: Ja, guck, et Antenne Düsseldorf Kabarett-Kartöngelchen steht in der Tus. In geladen habe ich unter anderem den Kollegen Serhat Doğan.
1: Ja, in der Türkei musst du erst wochenlang anbeginnen. Dann musst du deine Eltern um Erlaubnis fragen. Dann mussten deine Eltern ihre Eltern um Erlaubnis fragen. Dann musst du heiraten. Dann musst du bis morgens 8 Uhr tanzen. Dann kannst du mit ihr schlafen. Das dauert mindestens 2 Jahre und kostet 10.000 Euro. In Bayern 5 Minuten 100 Euro.
0: Serhat Doğan und sein Programm Lachkräfte gesucht, jebet am Freitag, den 28. August im Theater an der Kö. 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Ich wünsche euch viel Spaß, eure Manes.

0: Zoe Wees, Control. Ja, die Sommerpause für die Fußballer ist zu Ende.
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0: Zumindest für die aus der zweiten und dritten Liga, denn die starten ja heute und da steckt ja viel Tradition und vor allem NRW drin. Fortuna Düsseldorf muss da gleich zum Auftakt gegen Waldhof Mannheim ran in der dritten Liga. Udo Kreuer aus der Sportredaktion, hätten wir dieses Gespräch vor 30 Jahren geführt, wir wären deutlich jünger und hätten über die erste Liga gesprochen.
2: Ja, ganz klar, denn man muss in Liga 3 neben Düsseldorf eben auch Clubs wie Preußen Münster, Viktoria und Fortuna Köln, Rot-Weiß Essen, den SC Verl und vor allem den MSV Duisburg und Alemannia Aachen im Blick haben. Alles Clubs aus NRW und Clubs, die in der deutschen Elite-Liga auch schon mal mit dabei waren und auch Titelträger sind. Jetzt heißt es entweder die Klasse halten oder, wenn es gut läuft, wieder rauf in Liga 2. Das werden sicher vor allem die Düsseldorfer denken nach dem unglücklichen Abstieg oder auch die Essener, die den Aufstieg in der letzten Saison nur knapp verpasst haben.
0: Wenn man die Clubnamen so hört, wir dürfen uns auf eine spektakuläre dritte Liga freuen.
2: Ja, da bin ich ganz klar mit dabei und nicht nur bei den Namen, auch die Stadien sind ja teilweise erstligareif. Düsseldorf, klar, da passen 54.000 Zuschauer rein. In Duisburg und Aachen können über 30.000 Fans bei den Heimspielen mit dabei sein. In Münster wird ja noch gebaut, aber wenn man da im kommenden Jahr fertig ist, haben wir da eine topmoderne Fußballarena mit 20.000 Plätzen. Den Fans wird also was geboten und vor allem die NRW-Duelle sollte man da nicht verpassen. Düsseldorf gegen Duisburg am 5. Spieltag oder Preußen-Münster gegen Rot-Weiß Essen am 8. Spieltag wären da so meine ersten Empfehlungen.
0: Und wie gesagt, gleich um 19 Uhr ist Anpfiff zwischen Düsseldorf und Waldhof Mannheim. Danke, Udo Kreuer.
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1: Mit Sarah Heinz, guten Abend. Der Drohnenvorfall am Leipziger Flughafen beschäftigt weiter die Ermittler und die Politik. Die Bundesregierung hatte auch schon den Nationalen Sicherheitsrat einberufen, um darüber zu beraten. Sicherheitsexperten sind sich nämlich einig, der Einsatz einer Drohne mit Sprengstoff habe eine neue Qualität. Unklar ist noch immer, wer dahinter steckt. Danny Hopper aus dem News-Team, SPD-Innenexperte Fiedler, hat aber das Wort Russland in den Mund genommen.
2: Ja, bisher hat man sich ja mit Schuldzuweisungen sehr zurückgehalten. Fiedler hat jetzt aber in der ARD gesagt, entweder sei das Russland gewesen oder jemand habe gewollt, dass es so aussehe, als wenn es Moskau gewesen wäre. Sollte Russland aber wirklich dahinter stecken, wäre das ein kriegerischer Akt, sagt Fiedler. Was der Vorfall auf jeden Fall gezeigt hat, ist, dass Deutschland eine Lücke hat, was die Drohnenabwehr anbelangt. Deshalb wird jetzt auch gerade heftig darüber gestritten, wer eigentlich dafür zuständig ist, also die Drohnenerkennung, die Überwachung, aber auch die Bekämpfung. Auch der Terrorexperte Neumann sagt, die Politik spreche seit Jahren darüber, wirklich passiert sei hier aber nichts.
1: Unklar ist ja auch noch, was mit dem zweiten Objekt ist, das mit einer Frachtmaschine zusammengestoßen war.
2: Ja, das wurde immer noch nicht gefunden und man weiß auch immer noch nicht, was genau es überhaupt war. Eine Hundertschaft der Polizei hat heute nochmal das Gelände an der nördlichen Start- und Landebahn durchsucht. Schon gestern war der Bereich ja durchkämmt worden, allerdings ohne Erfolg. Sachsens Innenminister Schuster hat heute nochmal gefordert, den Leipziger Airport besser zu schützen, weil er eine erhebliche strategische Bedeutung habe. Denn er gilt ja als Umschlagplatz für militärische Hilfslieferungen in die Ukraine.
1: Danke für die Infos, Danny. Noch mehr Themen jetzt kurz und kompakt. Nach der vielen Kritik hat Unionsfraktionschef Frei jetzt nochmal um die Unterstützung des Rentenpakets geworben. Das sagte er in einem ARD-Interview. Den Vorschlag der Rentenkommission bezeichnete er dabei als einen Kompromiss zwischen den Generationen. US-Präsident Trump versucht offenbar schon wieder, das US-Geburtsrecht bestimmter Gruppen einzuschränken. Babys von Müttern, die demnach nur für die Geburt in die USA reisen würden, sollen künftig nicht mehr die amerikanische Staatsbürgerschaft bekommen. Wie genau geprüft werden soll, mit welchem Zweck jemand in die USA einreist, ist aber nicht klar. Das Mittelmeer wird immer heißer. Auf Mallorca zeigte die Messboje im Wasser eine neue Rekordtemperatur von über 33 Grad. Im westlichen Mittelmeer liegen die aktuellen Wassertemperaturen 4 Grad über dem langjährigen Durchschnitt. Forschenden zufolge hat daran vor allem der menschengemachte Klimawandel Schuld. In den letzten Tagen hatte die SPD immer wieder darauf gepocht, dass nach Bundespräsident Steinmeier eine Frau das Amt übernehmen solle. Auch aus der Union sind Stimmen in diese Richtung lauter geworden. Den meisten Menschen in Deutschland ist das Geschlecht aber offenbar egal. Eine Forsa-Umfrage im Auftrag von RTL und NTV hat gezeigt, dass fast 3 von 4 Befragten bei der Frage keine Präferenz hätten. Bei den Befragten mit Präferenz ist der Unterschied aber deutlich. Fast 4-mal so viele von ihnen wünschen sich eine weibliche Nachbesetzung, keine männliche. Und das waren die Nachrichten mit Sarah Heinz.
3: Das Düsseldorf-Wetter.
4: Ein sonniges, warmes Wochenende wartet auf uns. Die Sonne wird viel scheinen. Am Montag, da wird es wolkiger und dann sehen wir die Sonne etwas seltener. Aber es bleibt die ganze Zeit trocken. Die Höchstwerte liegen zwischen 28 Grad morgen und 31 Grad am Sonntag. Und aktuell messen wir hier bei uns in Herd 24 Grad.
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4: Um 19 Uhr und gleich 3 Minuten hat der ADAC 2 Meldungen für uns. Einmal die A46 Düsseldorf Richtung Heinsberg zwischen dem Dreieck Neuss Süd und Neuss Nord. Zurzeit 1 Kilometer Stau, 10 Minuten dauert es dort länger. Und ein Stau noch auf der A57 Köln Richtung Krefeld. Zwischen Dreieck Neuss Süd und Neuss Nord 2 Kilometer Stau und 5 Minuten länger. Gute Fahrt.
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4: Mit Claudia Monreal und den Start von Fortuna Düsseldorf in die 3. Liga.
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4: Und an die sagen wir auch ein dickes Dankeschön, denn sie haben es möglich gemacht, dass wir von Antenne Düsseldorf auch in dieser Saison wieder übertragen in der 3. Liga. Ich habe es gesagt, das Eröffnungsspiel heute am Freitagabend ist Fortuna Düsseldorf zu Gast beim SV Waldhof Mannheim. Und Olli Bendt, die Fans, die sind auf jeden Fall ordentlich mitgekommen und haben auch schön eine Choreo gezeigt, ne?
6: Ja, das stimmt. Knapp 5000 Fortunen sind hier mit nach Mannheim. Jetzt können Sie sehen, auch die erste Flanke der Fortuna da rein in den Strafraum. Ja, da müssen die Mannheimer schon ordentlich aufpassen. Immer noch der Ball nicht geklärt im Strafraum. Schussmöglichkeit jetzt nochmal aus der Drehung. Aber das ist dann kein Problem für den Mannheimer Keeper. Ja, du hast es gesagt. Ganz, ganz dickes Dankeschön an unsere Sponsoren. Man hat es ja vielleicht so ein bisschen mitbekommen, das stand echt hier auf der Kippe, die ganze Geschichte. Und deswegen kann man da unseren Sponsoren nicht genug danken, dass sie sich da eben jetzt doch noch gefunden haben, dass wir eben dieses Spiel hier und nicht nur dieses, sondern alle Spiele der dritten Liga plus DFB-Pokal plus Niederrhein-Pokal eben übertragen können. Jetzt die Mannheimer in der Vorwärtsbewegung, Flanke jetzt da von der linken Seite, aufgepasst. Da wäre fast der Keeper überrascht worden, Nachschussmöglichkeit, weil er den Ball da überhaupt nicht unter Kontrolle bekommt. Und den kann er dann nochmal kontrollieren. Der wäre fast überrascht worden von dieser Flanke. Lasse Ries, der Mann, der vom FSV Mainz 05 gekommen ist. Denn die Flanke war eigentlich abgerutscht so ein bisschen. Kam dann auf einmal auf den kurzen Pfosten. Dann taucht er ab, holte den Ball noch vor der Linie, aber hat den nach vorne abprallen lassen. Und kommt der Nachschuss aus kurzer Distanz. Zum Glück ist er direkt wieder da und kann den Ball parieren. Jetzt kommt der nächste Schussversuch von Mannheim, aber der wird deutlich daneben gehen. Kein Problem, also da. Für Ries. Schauen wir doch mal ganz kurz auf die Aufstellung der Fortuna, denn da gibt es ja einige neue Namen, die es da erstmal zu lernen gibt. Jetzt sehen wir die Szene gerade noch einmal hier in der Zeitlupe und sehen dann nochmal, dass das da wirklich eine knappe Kiste gewesen ist, dass er sich da fast halt überraschen lassen, da Lasse Ries. Also Lasse Ries im Tor, dann ist es Steven van der Sloot, der da über die rechte Seite kommen soll und jetzt hier wollen sie fast eine rote Karte haben eigentlich, die Fortuna, denn versteht es nicht. Ich glaube, es ist Fabian Schleusener, warum es da nicht den Foulpfiff gibt. Aber die Fortuna setzt sofort nach. Möglichkeit da jetzt im Strafraum. Der Abschluss muss jetzt kommen. Das dauert alles viel zu lange. Nochmal hin und her, kreuz und quer gespielt. Dann sind die Mannheimer da und können da diesen Ball dann doch noch abwehren. Ja, also das ist jetzt eine Entscheidung halt gewesen, direkt vom Schiedsrichter. Und der wird auch genauso bleiben, denn es gibt hier keinen VAR in dieser Liga. Und sie sagen sich, warum ist das kein Foul? Warum hat Schiedsrichterin Fabienne Michel das nicht gegeben? Und das ist ein ganz klares Halten für mich. Und er ist letzter Mann gewesen, der Mannheimer. Da haben sie Riesenglück gehabt, dass es da nicht direkt eine rote Karte gibt für Mannheim. Denn, ich sag mal so, eine Liga höher, wenn das überprüft worden wäre, das wäre eine enge Kiste geworden. Da haben die Mannheimer Glück, dass diese Situation von Fabienne Michel nicht so gewertet wurde und nicht hier sofort die rote Karte gezückt wurde. Schauen wir ganz kurz jetzt weiter noch auf die Aufstellung. Steven van der Sloot, wie gesagt, auf rechts. Dann ist es Kaden Amanyampong, der auf links spielt bei der Fortuna. Dann in der Innenverteidigung Tim Oberdorf und Dominik Heinz. Und im Mittelfeld sind es dann Yassine Bouchama, Marcel Benger und Philipp Förster, genauso noch wie Matthias Zimmermann, der als Kapitän hier heute aufgelaufen ist. Und vorne die Doppelspitze Erik Hottmann und Fabian Schleusener, der gerade fast diese rote Karte rausgeholt hat. Gespielt sind hier knapp 5 Minuten, Spielstand ist noch 0:0.

0: Freitagabend bei Antenne Düsseldorf und es wird wieder Fußball gespielt. Los geht's in Liga 3 für die Fortuna zu Gast bei Waldhof Mannheim. Und Olli, wir haben die ersten 10 Minuten oder jetzt 11 Minuten des Spiels gesehen. Wie ist dein erster Eindruck?
1: Ja, das sieht schon ganz vernünftig aus, was die Fortuna da spielt. Gar keine Frage, hatten eben die Riesenmöglichkeit, um mit 1:0 in Führung zu gehen. Nochmal diese eine Szene da an Fabian Schleusener. Für mich ist das eine rote Karte, die man da geben muss gegen Mannheim. Der ist da durch nach Kopfballverlängerung von Erik Hottmann. Hat er die bessere Position, wird dann von hinten umklammert vom Mannheimer Spieler. Nimmt das natürlich sofort dankend an auch. Aber ja, gut, das ist dann halt nun mal eine rote Karte und Schiedsrichterin Fabian Michel hat das so nicht gesehen. Jetzt zur Chance der Fortuna. Schöner Steckpass ist das gewesen, rein in den Strafraum. Und dann ist es Erik Hottmann, einer der weiteren Neuverpflichtungen der Fortuna, auch Stürmer aus Jahn Regensburg gekommen, der dann ja aus 15, 16 Metern eigentlich relativ viel Platz hat und auch Zeit noch hat und eigentlich auch eine schöne Schussposition hat, um den Ball ins lange Eck zu zirkeln. Aber will dann den Torwart so ein bisschen überrumpeln und versucht, in ins kurze Eck zu setzen. Aber da hat der Keeper mit gerechnet und kann dann diesen Ball eben abwehren. Und dann ist sie vorbei, diese gute Möglichkeit für die Fortuna hier sehr, sehr früh in Führung zu gehen. Wir haben jetzt wieder einen Ballgewinn im Zentrum und können wir jetzt Richtung Tor marschieren. Versuchen nochmal den Pass reinzuspielen in die Spitze. Aber die Mannheimer haben aufgepasst, nachgesetzt dann jetzt von der Fortuna und jetzt mal Foulspiel gepfiffen, nachdem da ein Mannheimer das Bein hat stehen lassen. Also das sieht spielerisch schon ganz in Ordnung aus, was die Fortuna da macht. Nach hinten, ja, müssen sie ein bisschen aufpassen, weil sie da schon jetzt ein, zweimal in doch gefährliche Kontersituationen von Mannheim geraten sind und da ja nicht so schnell wieder hinten waren. Matthias Zimmermann, der auf rechts außen ja heute so ein bisschen spielt, hat sich da schon ein, zweimal so ein bisschen überlaufen lassen. Aber ist auch nicht seine angestammte Position, ne? Also normalerweise spielt er ja eigentlich rechts hinten. Mal gucken, wie er damit klarkommt mit dieser ganzen Geschichte. Jetzt aber erstmal Freistoß für die Fortuna, halbrechte Position. Benger hat sich den Ball da genommen, wird ihn da reinzirkeln. Der Keeper kommt raus mit der Faustabwehr und hat den Ball da jetzt rausgefaustet aus dem Strafraum. Also keine Gefahr fürs Mannheimer Tor. Also das sieht, wie gesagt, gar nicht so schlecht aus, was die Fortuna hier spielt. Hätte schon in Führung gehen können oder sogar schon in Überzahl spielen können. 14 Minuten mittlerweile gelaufen, immer noch 0:0.
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0: Das erste Tor in der Saison in der dritten Fußball-Bundesliga ist gefallen und an der Euphorie in der Stimme hört man, es war nicht für Fortuna, Olli.
1: Nee, aus dem Nichts heraus muss man sagen, hier das 1:0 für Mannheim gefallen. Jetzt aber vielleicht die Fortuna mit der direkten Antwort, die da einen Zweikampf vorne gewinnt. Aber jetzt wird es abgepfiffen von Fabienne Michel. Also, es geht damit los, dass du im Mittelfeld eigentlich den Ball gewonnen hast, aber dann sind sich Dominik Heinz und ich glaube, es war Marcel Benger nicht einig, wer denn den Ball nehmen soll. Stattdessen nimmt sich dann ein Mannheimer den Ball und läuft dann noch 5 Meter und schießt dann aus 35 Metern Entfernung. Ja, da muss man auch sagen, da sieht halt auch der neue Keeper der Fortuna, Lasse Ries, nicht gut aus, denn der lässt sich davon überrumpeln von so einem Flatterschuss. Ja, das ist es. Ist auch ein guter Schuss, auch das, gar keine Frage. Aber das darf dir so nicht passieren. Und dann ist es Thiel, also der hier diese Führung erzielt für die Mannheimer in der 15. Minute. Und jetzt holen sie hier den nächsten Freistoß raus aus einer ganz gefährlichen Situation. Denn an der Strafraumgrenze ist es Dominik Heinz, der da zu spät kommt gegen einen Mannheimer und da jetzt einen Freistoß fabriziert. Und dann ist der sehr, sehr gute Start, den die Fortuna hier hatte in das Spiel, direkt erstmal passé. Weil du eben da, ja, auch das darfst du in der dritten Liga halt nicht erlauben, nicht konsequent genug zum Ball gegangen bist und dann ja, dich mit so einem Schuss, ja, der ist, wie gesagt, das ist kein schlechter Schuss gewesen, trotz alledem aus 35 Metern zentral aufs Tor muss der Keeper haben. Da sieht er gar nicht gut aus. Und jetzt musst du erstmal aufpassen, dass du hier nicht ganz schnell den nächsten Treffer kassierst und hier eben auf einmal mit 0:2 hinten liegst in Mannheim vor dieser Kulisse. Denn das ist jetzt, wie gesagt, ein Freistoß aus so 18 Meter Entfernung. Super Position. Also Daumen drücken hier, dass die Fortuna diese Situation hier übersteht. Jetzt in der gerade beginnenden 21. Minute. Foulspiel an der Strafraumgrenze von Dominik Heinz. Das war auch unbestritten, dass das dafür jetzt dieses Foul und diesen Freistoß jetzt hier gibt. Das ist jetzt also die Möglichkeit hier von der Strafraumgrenze hier für Mannheim. Lasse Ries steht da, kauert da auf der Linie und wartet jetzt hier auf den Freistoß, der jetzt da freigegeben wird. Möglichkeit jetzt also, er kommt, der Ball, und er geht aber übers Tor. Also diesmal keine Gefahr fürs Fortuna-Tor, die es jetzt hier erstmal schütteln müssen nach diesem Sonntagsschuss und Fehler vom Keeper und Fehler im Mittelfeld. Eine Verkettung von vielen Dingen führt hier zum 1:0 von Waldhof Mannheim.

0: 25 Minuten sind gespielt, weil Waldhof Mannheim führt mit 1-0 gegen unsere Fortuna. Und Olli, wir müssen sagen, Mannheim ist auch weitaus mehr am Ball jetzt aktuell, ne?
1: Ja, genau. Seit der 18. Minute führt Mannheim mit 1-0 seit diesem, ja, Schuss aus 35 Meter Entfernung. Ich möchte es nicht mal Sonntagsschuss nennen, weil der geht halt zentral aufs Tor. Und den muss Lasse Ries einfach halten. Sorry. Es ist zwar ein Fehler auch im Mittelfeld, weil die Fortuna da den Ball unnötig verliert. Jetzt kommt Mannheim über die rechte Seite. Möglichkeit da zur Flanke. Die wird abgeblockt und es gibt jetzt Ecke für die Fortuna. Aber im Moment geht das Spiel doch sehr in die Richtung vom Fortuna-Tor, die diese Spielkontrolle komplett verloren haben. Und nichts mehr zu sehen ist von dem, was man hier so die ersten 12, 13, 14 Minuten gesehen hat, als die Fortuna hier die klar bessere Mannschaft war und durch Erik Hottmann auch hätte in Führung gehen können. Plus es hätte einen Platzverweis für Mannheim geben müssen nach Foulspiel an Fabian Schleusener. Da es keinen VR mehr hier gibt, ist es halt die Entscheidung von Schiedsrichter Fabian Michel, die das hat weiterlaufen lassen. Das ist ein Fehler gewesen. Jetzt aber erstmal Augen auf diesen Eckball für Mannheim. Der kommt jetzt rein in den Strafraum, rausgeköpft aber von der Fortuna. Und jetzt laufen sie natürlich schnell raus aus dem Strafraum, um da Druck zu machen auf die Mannheimer, die den Ball aber erstmal rausspielen wieder bis zum Keeper zurück. Also Ballverlust im Mittelfeld, nachdem man eigentlich den Zweikampf schon gewonnen hatte, war man sich dann überhaupt nicht mehr sicher, wer denn da hingehen soll dann zum Ball. Man nimmt sich einfach Mannheimer den Ball und geht noch 5 bis 10 Metern und dann schießt er einfach mal. Ja, und Lasse Ries sieht da wirklich ganz, ganz schlecht aus, der Ball. Ja, so ein kleines bisschen als Flatterball, aber ganz zentral aufs Tor. Lässt sich davon überrumpeln und dann steht es hier auf einmal 1-0 für Mannheim. Und da hat die Fortuna dran zu knabbern, das merkst du richtig. Klar, die Kulisse ist jetzt natürlich auch hier, aber das ist jetzt hier von Mannheim auch wirklich nichts, wo du halt sagst, die reißen hier Gott weiß was ab. Also wenn du jetzt hier es schaffst, mal wieder die Spielkontrolle zurückzubekommen, dann werden sich auch die Chancen wieder ergeben, weil die hast du hier halt in den ersten Minuten halt wirklich gehabt, wo du ja nicht nur diesen Abschluss von Erik Hottmann hattest, sondern auch so noch wirklich oft genug im gefährlichen Bereich warst, wo du dann ein bisschen zu ungenau gewesen bist oder zu viel Klein-Klein gespielt hast und dadurch einem dann nicht die Abschlussmöglichkeiten hattest. Also von daher jetzt mal ein bisschen schütteln und zurückfinden sozusagen zum Spiel der Anfangsphase, weil die Mannheimer auch anfällig sind selber, wenn du sie unter Druck setzt, für Fehler im Spielaufbau. Aber das gelingt ihnen im Moment halt überhaupt nicht. Verlieren jetzt halt viele von diesen entscheidenden Zweikämpfen. Oh, ganz, ganz schlechte Zweikampfführung da von der Fortuna auf der rechten Seite. Und jetzt geht der Zug wieder nach vorne von Mannheim über die rechte Seite. Die Fortuna diesmal aber schnell hinten und kann erstmal diese erste Angriffswelle damit stoppen. Und die Mannheimer verlagern jetzt auf die linke Position, halblinke Position. Und die Fortuna muss da jetzt mal rausrücken. Nehmen im Moment so diese Zweikämpfe nicht ganz so an, wie du es machen müsstest hier in Mannheim, wenn du halt bestehen willst. Wieder die Verlagerung von Mannheim auf die rechte Seite. Möglichkeit jetzt von dort aus der halbrechten Position zu flanken, wird erstmal abgebrochen und der Ball wieder nach hinten gespielt. Also sehr viel Ballbesitz jetzt, wie du es gerade schon gesagt hast, für Mannheim, weil aber auch die Fortuna da ganz, ganz schlecht steht. Wieder der Pass vorne rein in den Strafraum. Auch da stehen sie nicht gut und lassen es zu, dass die Mannheimer da an den Ball kommen. Auch da eine ganz schwache Zweikampfführung dann an der Torauslinie, gehen da überhaupt nicht richtig zum Ball hin und schaffen es jetzt erst mit 3 Mann den Mannheimer vom Ball zu klären. Das ist viel zu viel laissez-faire da im Strafraumnähe gespielt von der Fortuna, die da nicht konsequent in den Zweikämpfen sind und damit den Gegner jetzt auch langsam aber sicher aufbauen. Die Mannheimer führen seit der 18. Minute mit 1-0.
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0: Seit der 18. Minute führt Waldhof Mannheim auf heimischem Rasen im Eröffnungsspiel der dritten Fußball-Bundesliga mit 1:0 gegen Fortuna Düsseldorf. Olli, du hast es ja eben schon gesagt, Mannheim ein bisschen mehr Ballbesitz, wirkt sicherer. Hat sich das jetzt wieder mal ein bisschen gedreht oder nach wie vor der gleiche Eindruck?
1: Fortuna kommt jetzt wieder ein kleines bisschen besser rein, aber ey, ganz ehrlich, der Keeper hinten, Lasse Ries, boah, der wirkt echt unsicher. Also das Tor geht mit auf seine Kappe, gar keine Frage, gerade eben eine Ecke für Mannheim, da segelt er auch durch den Strafraum und kann ihn so gerade eben noch zur Seite wegfausten und da sieht er auch ganz, ganz unsicher aus. Aber offensiv gerade mal ein schöner Angriff der Fortuna über die rechte Seite und dann kommt die Flanke und dann kommt aus dem Rückraum dann Erik Hoppmann an den Ball und aus relativ spitzen Winkel setzt er den Ball dann aber ans Außennetz. Was man allerdings schon sieht ist bei der Fortuna, es fehlt ein bisschen Tempo. Also das, was man eigentlich die ganze Zeit schon im Vorfeld vermutet hatte und gedacht hat, dass das sein kann, sieht man hier heute. Diese Mannschaft braucht Ballkontrolle und Spielkontrolle. Versuchen sie jetzt mal über die rechte Seite, haben da den Ball erobert. Die Flanke kommt jetzt rein in den Strafraum, fast die Kopfballmöglichkeit. Der Ball rutscht durch und dann sind sie nicht schnell genug da, die Fortuna, um da was draus zu machen, um da vielleicht dann den Ball dann doch noch in Richtung Tor zu buxieren. Stattdessen jetzt der Gegenangriff der Mannheimer, weil die Fortuna schon wieder nicht in den Zweikampf reinkommen. Sie haben 40% Zweikampf, zu 40% der Zweikämpfe erst gewonnen. Und jetzt gibt es die gelbe Karte für Dominik Heinz, weil er da den Ball blockiert. Das ist auch völlig richtig. Das war keine dumme Aktion von Dominik Heinz, das so zu machen. Der da einen Einwurf eben versucht zu unterbinden von Mannheim, weil er gesehen hat, dass die Spieler alle noch nicht hinten sind wieder, seine Nebenleute, und hat dann jetzt da die gelbe Karte genommen, Dominik Heinz. Ja, das ist eine schlaue gelbe Karte, wie ich finde. Und dass er sich die abholt. Aber diese Zweikampfführung, das ist zu wenig. Also 40% bei so einem Spiel, wo man vorher schon weiß, dass es halt über Zweikämpfe gehen wird, einfach in dieser Partie. Ja, das ist, da musst du ansetzen. Ne? Also jetzt in der Halbzeitpause da mal nochmal fokussieren und mal den Schirm richtig einstellen, weil ja, so kannst du hier nicht bestehen, ganz einfach. Und nochmal, also Mannheim, wenn du hier wirklich den Ball vernünftig kontrollierst und das Spielgerät vernünftig bewegst, ja, dann sind die völlig anfällig, das merkst du halt schon. Jetzt kommen sie aber mal wieder über die linke Seite, weil die Fortuna da wieder kein gutes Stellungsspiel hat, können dann allerdings die Flanke unterbinden und es gibt Einwurf für Waldhof Mannheim, etwa auch für der linken Eckfahne. Wir sind in der 43. Minute. Mittlerweile so viel Grund zum Nachspielen gibt es nicht. Hat nicht so viel Unterbrechungen gegeben. Also von daher dürfte es ja eigentlich gleich relativ schnell in die Halbzeitpause gehen. Aber erstmal der Einwurf jetzt rein in den Strafraum der Fortuna. Und die Mannheimer köpfen den Ball dann weg zur Seite. Ah, wollten sie einen Eckball haben, kriegen sie aber nicht. Stattdessen zeigt Fabian Michel an, das ist Abstoß, also Abstoß vom Tor von Lasse Ries. Also Möglichkeiten hatte die Fortuna, selbst zu einem Treffer zu kommen. Allerdings, wie gesagt, nach hinten ist das schon ziemlich anfällig, was die Fortuna hier heute zeigt. Nochmal, ne? Diese Mannschaft ist vollkommen neu formiert, die müssen sich finden, gar keine Frage. Zum Beispiel Philipp Förster, der hier heute von Beginn an spielt, der soll ja der Mann sein, der die Stürmer vorne richtig einsetzt. Den hat man fast gar nicht gesehen heute. Der ist aber auch, der hat doch noch nicht mal die Vorbereitung so richtig mitgemacht. Also das braucht alles ein bisschen Zeit. Klar, jetzt ist auch so, dass du auch nicht Ewigkeiten die Zeit haben wirst, ne? Gar keine Frage, weil irgendwann müssen die Ergebnisse her. Das ist natürlich ein schweres Spiel jetzt am Anfang, aber ganz ehrlich, heute, da ist was drin in dieser Partie. Also das ist jetzt hier nicht so, dass Mannheim hier, wie gesagt, ein Feuerwerk irgendwie abfeuert und die Fortuna hinter die Wand gespielt wird. Im Gegenteil, sie haben sie halt zu diesem Tor eingeladen, wegen schlechter Zweikampfführung im Mittelfeld und dann noch einem Torwartfehler von Lasse Ries, der diesen Schuss aus 35 Meter Entfernung sich davon überrumpeln lässt. Auf der anderen Seite hatten sie ihre Möglichkeiten, die Fortuna, und haben halt immer wieder dann ja zu ungenau gespielt. So wie jetzt gerade schon wieder. Ein Ballgewinn, vorne fast an der Strafraumgrenze, dann aber selber zu ungenau gespielt und dann ist die Situation halt vorbei. Das ist jetzt für mich mal ein Foulspiel, kurz hinter der Mittellinie an Schleusener, aber der braucht den Ball auch nicht da. Ne? Der braucht den Ball im Strafraum. Also, wie gesagt, da stimmt noch so einiges nicht von Abläufen, von Abstimmung her. Wieder der nächste Ball vorne, der reinkommen soll, an die Strafraumgrenze. Wieder wird ein Fortuna gehalten. Wieder bleibt die Pfeife stumm. Aber die Fortuna weiter im Ballbesitz. Möglichkeit zur Flanke von der rechten Seite. Van der Sloot, diesmal auf kurz gespielt. Möglichkeit, da vielleicht jetzt zum Abschluss zu kommen. Wird sich der Ball nochmal durch? Ja, das ist alles viel zu viel klein-klein. Da muss halt der Schuss dann kommen. Da muss halt dann der Schuss kommen. Du bist 2 Meter vorm Tor. Da wird der Ball nochmal irgendwie rübergelegt. 2 Minuten Nachspielzeit sind angezeigt. Die ersten Sekunden der Nachspielzeit sind schon vorbei. Schön durchgedribbelt an der rechten Seite, aber dann muss halt der Abschluss kommen. Das ist das, was ich meine. Das ist dann viel zu viel klein-klein und viel zu viel noch Schi-Schi-Schi. Da muss einfach der Abschluss kommen, fertig und gut ist. Marcel Benger ist es da gewesen, der dann da diese Situation hat. Setzt sich da gegen zwei Mann durch, ist dann völlig blank vorm Torwart, legt den Ball noch einmal rüber. Und dann kommt halt nicht der Abschluss und stattdessen können die Mannheimer dann die Situation klären. Also hier sind noch wenige Sekunden zu spielen in der ersten Hälfte. Es sieht wohl so aus, als ob es mit einem 1:0 für Mannheim in die Halbzeitpause geht.

0: die erste Halbzeit ist um. Der SV Waldhof Mannheim führt gegen Fortuna Düsseldorf mit 1:0. Tor ist in der 18. Minute gefallen. Sobald es weitergeht in Mannheim, sind wir natürlich für euch wieder live dabei.
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1: Ich bin Dirk Zeitler. Die Sprengstoffdrohne am Flughafen Leipzig-Halle beschäftigt inzwischen auch den Nationalen Sicherheitsrat. Gleichzeitig wächst die Frage, wie gut kann Deutschland solche Drohnen überhaupt abwehren? Die Grünen im Bundestag sehen da noch gravierende Lücken.
2: Das Zuständigkeitswirrwarr ist ein Sicherheitsrisiko, sagen die Grünen und fordern klare Strukturen, damit zig Behörden bei einem Drohnenvorfall blitzschnell handeln können. Und offenbar schneller als bisher müssen auch alle Flughäfen mit Abwehrtechnik ausgestattet werden. Am Airport in Leipzig sucht die Polizei weiter nach Hinweisen, wer hinter dem geplanten Anschlag mit einer Sprengstoffdrohne steckt. Viele Experten sagen, das ist Russland. Claudia Wächter, Nachrichtenredaktion.
1: Rheinland-Pfalz und das Saarland setzen wegen des anhaltenden Niedrigwassers am Rhein das Sonn- und Feiertagsverbot für bestimmte Lkw-Transporte vorübergehend außer Kraft. Damit können Güter, die aufgrund der niedrigen Pegelstände derzeit nicht oder nur eingeschränkt über die Wasserwege transportiert werden, leichter auf der Straße befördert werden. Die Ausnahmeregelung gilt bereits an diesem Wochenende. Brot, Milch oder Gemüse könnten deutlich teurer werden. Dafür sollen Menschen mit weniger Einkommen Geld vom Staat bekommen. Genau das schlägt IFO-Präsident Füst vor. Politiker von Union und SPD lehnen die Idee allerdings laut dem Tagesspiegel ab.
3: An der Supermarktkasse würde man den Vorschlag des IFO-Präsidenten ziemlich schnell merken. Auf Lebensmittel wären statt 7 künftig 19% Mehrwertsteuer fällig. Menschen mit wenig Einkommen sollen dafür 360 Euro im Jahr vom Staat bekommen. Der SPD reicht das nicht. Wer jede Woche für 100 Euro Lebensmittel kauft, zahlt nach ihrer Rechnung rund 600 Euro mehr im Jahr. Auch die Union sagt deshalb, erst den Einkauf verteuern und dann Geld zurückzahlen, das mache es weder für Familien noch für die Verwaltung einfacher. Zoe Tassovali, Nachrichtenredaktion.
1: Der norwegische Fußballverband um Präsidentin Klaveness fordert FIFA-Boss Infantino zum sofortigen Rücktritt auf. Dies sei das Resultat einer gemeinsamen Sitzung, berichtete Klaveness dem britischen Guardian. Man habe beschlossen, Infantino nicht mehr zu vertrauen. Der Schweizer steht nach dem geplatzten Investorendeal so sehr in der Kritik wie noch nie in seinen gut 10 Jahren als FIFA-Präsident. Und das waren die Nachrichten mit Dirk Zeitler.
0: Das Düsseldorf-Wetter.
4: Am Abend ziehen noch lockere Wolken durch und der Wind weht leicht dazu. In der Nacht ist es zum Teil sternenklar bei etwa 12 Grad. Das sollte man nutzen, um nochmal ordentlich die Bude durchzulüften, denn ab morgen wird es wieder wärmer. Morgen bis 28 Grad, Sonntag bis 31 Grad und auch der Start in die neue Woche und der Verlauf der Woche wird heiß. Im Moment messen wir erfrischende 22 Grad hier in Herth.
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4: Und da ist gerade eine Warnmeldung aufgeploppt. Die bezieht sich auf die A57 Köln Richtung Krefeld. Zwischen Köln-Worringen und Dormagen. Gefahr durch eine ungesicherte Unfallstelle. Dort liegt nämlich ein totes Reh auf über alle Fahrstreifen, also dann dadurch auch noch Personen auf der Fahrbahn. Da ist also gerade ordentlich was los. Wenn man also auf der A57 Richtung Krefeld unterwegs ist, zwischen Köln-Worringen und Dormagen, bitte besonders vorsichtig sein. Einen Stau gibt es von der A3 Köln-Oberhausen zwischen dem Kreuz Ratingen-Ost und Kreuz Breitscheid. 1 Kilometer stockender Verkehr, 5 Minuten länger. Und die A46 Düsseldorf-Heinsberg zwischen dem Dreieck Neuss-Süd und Neuss-Nord. Dichter Verkehr, 5 Minuten länger. Gute Fahrt.
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4: Und das mit Claudia Monreal und Olli Bendt. Und wir sind beim Spiel von Fortuna Düsseldorf zu Gast bei Waldhof Mannheim. Das Eröffnungsspiel in der dritten Liga. Nicht so gut gestartet, wie wir es uns erhofft hätten. Seit der 18. Minute führt der Gastgeber Mannheim mit 1:0 gegen unsere Fortuna. Die Jungs machen sich gerade wieder allesamt auf den Weg Richtung Platz. Und wenn es dann gleich weitergeht mit der zweiten Halbzeit, dann hört ihr es natürlich hier bei uns. Einen schönen Freitagabend.

0: Der Ball rollt wieder in Mannheim. Wie gesagt, 1:0 führt die Heimmannschaft gegen unsere Fortuna, Olli. Und ich bin mir sicher, der Trainer wird auch eine Ansage gemacht haben in der Halbzeitpause. Und er hat auch personell reagiert.
1: Das hat er getan, ja. Also die Zweikampfführung, ne? Du hast nur 40% der Zweikämpfe gewonnen. Das ist einfach viel zu wenig hier in Mannheim. Und er hat tatsächlich reagiert, hat gleich 3-mal gewechselt. Das ist gut, das ist auch ein Zeichen tatsächlich natürlich an die Mannschaft und hat ausgewechselt Erik Hottmann, der zwar seine Chancen hatte, aber da auch ein bisschen zu wenig draus gemacht hat. Für ihn ist Paulina reingekommen, also möchte er vielleicht ein bisschen mehr Tempo auch haben. Rausgegangen ist auch Philipp Förster, der Mann, der eigentlich die Stürmer vorne einsetzen soll, aber ja noch nicht so richtig Bindung gefunden hat zum Spiel. Für ihn ist reingekommen Jermaine Kunzbruch aus Fürth, ist der gekommen. Und rausgegangen Dominik Heinz, der die gelbe Karte gesehen hatte. Ja, eigentlich aber, glaube ich, erfahren genug, um sowas dann auch trotzdem weiterzuspielen. Oh, jetzt Stellungsfehler da von dem jungen Mann vom Armani Yampong. Jetzt könnte es gefährlich werden über die rechte Seite. Mannheim, der Ball kommt in den Rückraum und da ist er drin. Ja, das ist ganz schnell gespielt. Das ist ein katastrophaler Stellungsfehler von Armani Yampong und es wird sofort bestraft. Und damit also die kalte Dusche direkt zum Start hier in die zweite Hälfte. Ja, willkommen in der dritten Liga. Ne? Da wird auch Fußball gespielt. Das ist von dem jungen Mann ein ganz, ganz schlechtes Stellungsspiel. Dann kommen sie über die rechte Seite durch. Die Mannheimer, der Ball wird in den Rückraum gespielt und dann aus ja, vielleicht 11 Meter Entfernung. Verlagerung von der linken Seite und ja, dann schätzt er den Ball schlecht ein, springt unter dem Ball her. Dann mit der Hacke weitergelegt auf die rechte Seite. Wieder ganz, ganz schlechtes Stellungsspiel auch von der Innenverteidigung, die da überhaupt nicht gut stehen. Der Ball wird kurz in den Rückraum gespielt und dann der Abschluss aus 11 Metern Entfernung. Und dann hat er diesmal gar keine Chance, Lassi Ries da zum Abschluss oder irgendwie einzugreifen. Also da ist er chancenlos. Guter Abschluss aus, das sind noch nicht mal 11 Meter, das sind 8 Meter Entfernung aufs kurze Eck. 2:0 für Mannheim, jetzt wird's schwer hier für die Fortuna.

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0: Freitagabend. Antenne Düsseldorf, wir sind live beim Spiel von Fortuna Düsseldorf in Mannheim und das war kein guter Start in die zweite Hälfte. In der 18. Minute, da ist ja schon das 1-0 für Mannheim und gefallen und die zweite Hälfte war gerade mal 3 Minuten alt. Da ist das 2-0 gefallen und Olli, es gibt auch wirklich einiges zu meckern, muss man mal sagen, ne?
1: Ja, das ist einfach schwach, was die Mannschaft jetzt zeigt. Denn der junge Mann hier, Kaden Amanyampong, hat den Treffer verschuldet zum 2-0 wegen katastrophalem Stellungsspiel, weil er da einen weiten Ball völlig falsch einschätzt. Ecke gibt es jetzt für Mannheim, die kommt reingesegelt raus von der Fortuna gerade eben. Ist auch viel zu spät gekommen, der junge Mann, und hat die gelbe Karte gesehen. Jetzt gerade eben der frisch eingewechselte Innenverteidiger, der da eben gekommen ist, Felix Meiser, bisher auch schon zweimal mit wirklich gruseligem Stellungsspiel da gewesen. Also da ist echt einiges im Argen, das muss man wirklich sagen. Da hatte man sich doch mehr erhofft, dass die Mannschaft da schon deutlich gefestigter ist und schon ein bisschen weiter ist. Aber man sieht halt eben doch da noch sehr, sehr viele Baustellen, die diese Mannschaft hat. Das ging richtig gut los in den ersten 12, 13 Minuten. Da war die Fortuna hier die klar bessere Mannschaft. Es hätte eine rote Karte geben müssen für Mannheim. Da hat die Schiedsrichter keinen guten Job gemacht. VAR gibt es ja hier nicht mehr in der dritten Liga. So schnell wünscht man sich ihn manchmal wieder zurück, weil das wäre auf jeden Fall dann so bewertet worden, wenn es den halt noch gegeben hätte. Jetzt versucht die Fortuna mal über die rechte Seite. Das müsste eigentlich abseits sein. Fahne bleibt unten. Möglichkeit jetzt zum Abschluss zu kommen für die Fortuna. Lassen diese Möglichkeit liegen, aber der Nachschuss, der ist drin und die Fahne bleibt unten. Also, der Treffer scheint zu zählen. Auch da jetzt kein VAR. Fahne bleibt unten. Treffer zählt. Also bin ich mir nicht sicher, ob das nicht abseits gewesen ist. Der Ball, der da nach rechts außen geht. Das ist eine ganz, ganz knappe Kiste. Wir können es hier gerade nochmal auf dem Bildschirm sehen. Auf die rechte Seite, der Ball in den Rückraum gespielt. Der muss eigentlich schon rein, aber dann steht er da, wo er eben stehen muss. Und den Nachschuss macht er dann rein. Es ist Fabian Schleusener, dafür ist er geholt worden, der Torjäger. Bringt hier also ein bisschen Hoffnung wieder zurück für die Fortuna in der 56. Minute mit dem Anschlusstreffer.
2: Das war...

0: stand der Fortuna jetzt auch mal gut zu Gesicht. Zumindest seit der 56. Minute durch den Treffer von Fabian Schlösser ist der Anschlusstreffer gelungen. 2:1 führt Mannheim. Aber Olli, wir hätten uns erhofft, dass die Fortuna dann mal richtig drückt, um den Ausgleich zu schießen. Aber dafür gibt es zu viele Unsicherheiten. Ne?
1: Ja, aber vielleicht jetzt über die linke Seite versuchen sie es da. Aber das muss wohl abseits gewesen sein. Diesmal geht die Fahne hoch. Anders als beim Anschlusstor, als es über die rechte Seite ging, wo, glaube ich, die Fahne hätte hochgehen müssen, dann hätte dieser Anschlusstreffer nicht gezählt. Also da die Fortuna mal ein bisschen im Glück, nachdem sie ja in der 5. Minute schon Riesenpech hatten, als eine klare Notbremse von Mannheim nicht so gewertet wurde von der, ja, man muss es leider so sagen, schwach leitenden Schiedsrichterin Fabienne Michel, die hier oft ein wenig überfordert wirkt von diesem Spiel. Die Fortuna hat noch einmal gewechselt, rausgegangen ist Marcel Benger, dafür ist reingekommen Elias Aden. Ich verstehe nicht so ganz, warum noch Karten Amaniampong spielt. Er hat das Tor zum 2:0 verschuldet durch ein ganz schlechtes Stellungsspiel auf der linken Seite und fast jeder Angriff der Mannheimer läuft über die rechte Seite. Jetzt ist er ein bisschen nach vorne gerückt, soll jetzt also sozusagen links offensiv spielen. Also hat man rausgenommen, okay, dann verstehe ich das. Also er soll jetzt sozusagen offensiv die Akzente setzen und ist dann jetzt ein bisschen rausgezogen worden für die Defensivarbeit da hinten. Weil ansonsten wirkte er da doch arg überfordert. Dafür spielt jetzt Felix Meiser dann meistens auf dieser Position. Da hinten drin, okay, alles klar. Also diese Umstellung hat da der Trainer Alex Ende vorgenommen. Die Fortuna kommt jetzt nochmal über die rechte Seite. Ball rangespielt, die Möglichkeit vielleicht den Ball schön reinzuspielen in den Strafraum. Aber das war eine schlechte Flanke. Und zum Glück für die Fortuna können die Mannheimer den Ball nur zur Ecke klären, weil das war eigentlich gar nichts, diese Flanke von Jordi Paulina. Flach, ohne Tempo, rein in die Mitte. Aber die Mannheimer gehen auf Nummer sicher und spielen den Ball über die Torauslinie. Und so gibt es jetzt also Eckball für die Fortuna hier in der 69. Minute. Ja, willkommen in der dritten Liga. Das ist fehlerbehaftet. Man hat eigentlich gehofft, dass, weil echt auch viel Erfahrung geholt wurde, dass die Fortuna da vielleicht ein bisschen besser mit klarkommt. Aber dem ist leider nicht so. Kurz ausgeführt die Ecke der Fortuna und dann sofort dem Gegner in die Füße gespielt. Die Fortuna bleibt aber im Ballbesitz, versucht den Ball jetzt vielleicht im zweiten Versuch reinzuflanken. Der Ball bleibt aber wieder hängen, rausgespielt von Mannheim. Nächste Flankenversuch, der Ball kommt wieder rein, geht da einmal durch den Strafraum. Ein bisschen Ping-Pong da im Strafraum. Mannheim kriegt den Ball jetzt erstmal rausgeschlagen. Zweiter Ball ist aber bei der Fortuna. Jetzt etwa 30 Meter vorm Tor die Verlagerung. Der Versuchte von Amaniampong. Aber der Ball, der ist schlecht gespielt von ihm. Denn da kommt niemand dran und der geht über die Seitenauslinie auf Höhe etwa der Eckfahne. 69 Minuten sind mittlerweile gespielt. Also die Fortuna, sie drückt jetzt hier überhaupt nicht. Ich hatte gehofft, dass sie vielleicht mit diesem Anschlusstor von Schleusener ein bisschen Spielkontrolle wieder zurückbekommen. Das ist aber nicht der Fall. Im Gegenteil, gerade eben Mannheim mit einer guten Möglichkeit, wo Matthias Zimmermann wirklich alles riskieren muss, um den Ball noch gerade eben rauszuklären. Da wäre es sonst fast schon wieder das 3:1 gewesen und dann vermutlich die Vorentscheidung. So kann die Fortuna hier weiter noch ein bisschen dran schnuppern, dass hier doch noch was mitzunehmen nach einem 2:0 Rückstand durch dieses Tor von Fabian Schleusener, der hier also dieses 1:2 zwischenzeitlich dann erzielt hatte. Wir sind in der jetzt 70. Minute. Weiter ein bisschen Hoffnung für die Fortuna.

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0: Die 78. Minute läuft im Spiel zwischen Waldhof Mannheim und Fortuna Düsseldorf. Nach wie vor führt der Gastgeber mit 2:1. Und Olli, wir müssen einfach auch festhalten, es gibt halt richtig eklatante Fehler auch bei der Fortuna, ne?
1: Ja, Stellungsfehler, Passfehler, es ist halt Wahnsinn. Jetzt versuchen Sie es mal über die linke Seite. Da ist es Jordi Paulina, der sich da nach vorne geschlichen hat. Amin Yampong hat jetzt da den Ball. Und das war jetzt, glaube ich, ein Foulspiel von Jordi Paulina, nachdem er den Ball schon weggespielt hatte, dumm, unglaublich dumm, im eigenen Ballbesitz, Ball ist unter Kontrolle, hast ihn weggespielt und lässt sich dazu hinreißen, dann noch, ja, es ist einfach so dumm. Boah, ey, das fällt einem wirklich schwer, da dann ruhige Worte zu finden, muss ich ganz ehrlich sagen. Ich verstehe aber auch nicht, warum Amin Yampong noch auf dem Feld ist. Da hat er Glück, Jordi Paulina. Das ist ein ganz normaler Zweikampf, der da gegen ihn geführt wird. Hat den Ball weggespielt und danach gibt er seinem Gegenspieler einen Check. Das ist nah an der Tätlichkeit. Das ist halt einfach unglaublich dumm. Wirklich. Also hat er Glück, dass die Schiedsrichterin da Gnade vor Recht ergehen lässt. Also normalerweise musst du dem Spieler das zeigen und sagen, das ist der Grund, warum du im nächsten Spiel nicht spielst. Weil das ist grenzdebil. Entschuldigung mal bitte. Das ist einfach nur... Das ist ein ganz normaler Zweikampf, der gegen ihn geführt wird, wo er halt ein bisschen Körperkontakt bekommt. Dann kann er den Ball locker wegspielen, kann sich freilaufen. Stattdessen gibt er seinem Gegenspieler einen Check. Also, wir sind ja nicht beim Eishockey. Es ist mir wirklich ein Rätsel, aber ja. Schwierig, wirklich schwierig. So, zurück zu Kaan Amin Yampong. Da verstehe ich Alexander Ennel nicht. Ja, er hat ihn hinten rausgenommen aus der Linksverteidigerposition, in der er weite Strecken gespielt hat. Hat ihn nach vorne gesetzt, aber der ist durch. Also der kann nicht mehr. Und 5 Wechsel sind vollzogen worden, denn gerade eben hat er den 5. Wechsel vollzogen, hat Bouchama rausgenommen und hat den für Anas Limani reingebracht, der direkt auch eine schöne Aktion auf der linken Seite hatte mit einer Flanke und da gesucht hatte Jomen Kronzbruch, der dann den Kopfball aber knapp neben den Pfosten setzt. Aber der ist halt durch und also der hat sich kurz nach diesem 5. Wechsel hat er angedeutet, dass er nah am Krampf ist und ja, wir haben halt hier noch 10 Minuten zu spielen plus Nachspielzeit und wenn du dann mehr oder weniger mit 10 Mann spielst, schwierig und das geht dann halt schon auf den Coach, ne, wenn du da sowas halt dann nicht siehst. Also ich, vielleicht kann ich gleich nochmal wieder fassen und kann sich da fangen und nimmt dann wieder am Spiel richtig teil, aber eben hat er mal 2-3 Minuten lang wirklich nur rumgestanden, mehr oder weniger, und gar nichts gemacht. Die Fortuna jetzt mit einem schönen Steckpass, da versucht jetzt mal Slimani wieder durchzusetzen, geht da in Richtung Strafraum, Amin Yampong ist da mit reingegangen, der bringt auch die Flanke rein zum Kopfball und der geht an den Innenpfosten! Ich glaube von Schleusener. Das war die Flanke von Amin Yampong, der den Ball da wirklich schön reinbringt und dann den Kopfball und da bleibt der Keeper der Mannheimer nur noch stehen und hofft, dass genau das passiert, was dann passiert ist, nämlich dass der Ball an den Innenpfosten geht und von dort dann nicht ins Tor tröpfelt, sondern zurück in seine Arme. Ja, es war Schleusener. Was für ein Pech jetzt für die Fortuna hier in der 81. Minute. Die Riesenchance zum 2:2 Ausgleich. Das wäre durchaus ein bisschen schmeichelhaft, muss man sagen, weil sie hier nicht gut spielen, gar keine Frage. Aber dieser Treffer, tja, der hätte halt da fallen können. Der Torwart war geschlagen. Riesenpech für die Fortuna. Ball geht nur an den Innenpfosten.
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0: Spiel von Fortuna Düsseldorf in Mannheim. In der 88. Minute, ein paar Minuten Nachspielzeit wird es sicherlich geben, aber nicht mehr viel Zeit, um einen Ausgleich zu treffen, den wir uns so sehr wünschen würden. Mannheim führt nach wie vor mit 2:1. Das Spiel war gerade kurz unterbrochen, Olli, weil der Torwart von Mannheim ein bisschen was abgekriegt hatte, ne?
1: Genau, es war eine Flanke von Matthias Zimmermann von der linken Seite und dann ist er da angegangen worden von Schleusener. Und das war ein Foulspiel, das ist auch richtig, war jetzt auch nichts Wildes, aber die hat er natürlich dann gerne genommen, die Minute mal mindestens, die er gerade auf dem Rasen da gelegen hat. Die Fortuna versucht es nochmal mit einem Ball über die rechte Seite, geht einiges über die rechte Seite, ja auch unter anderem das 2:1 vorbereitet. Da ist jetzt Kunzbruch, der bringt den Ball rein in die Mitte, aber da kommt dann ja, Jordi Paulina nicht gut ran an den Ball und kann den dann nicht weiter Richtung Tor buxieren. Der Ball geht dann über die Torauslinie. Ja, beste Möglichkeit war dann eben tatsächlich vorhin das Ding von Schleusener, der Kopfball aus 5 Metern Entfernung, als er den an den Innenpfosten gesetzt hat und dann, ja, der Ball eben leider nicht die Rotation hat, dass er dann ins Tor geht, sondern genau wieder zurück in die Arme vom Mannheimer Keeper, der einfach stehen geblieben war und gehofft hatte, dass ihm dieser Ball eben nicht reingeht und dann mit dem Glück im Bunde gewesen ist. Die Fortuna ist jetzt hier klar am Drücker, will jetzt hier diesen Ausgleich noch erzielen, hätte sich den jetzt auch ein Stück weit irgendwie verdient, versuchen es jetzt über die rechte Seite wieder. Der Ball liegt da parat, soll jetzt reingeflankt werden, wird jetzt auch reingeflankt, versucht den Ball runterzuholen von Kunzbruch, das gelingt allerdings nicht. Die Mannheimer schlagen den Ball kompromisslos raus, der Ball ist aber schon wieder bei der Fortuna. Nächster Anlauf jetzt also über die linke Seite, über Slimani, der da sehr aktiv ist auf der linken Seite, versucht da einen auszutanzen, spielt den Ball aber erstmal wieder zurück in Richtung von Tim Oberdorf, der da erstmal eine ganz furchtbare Kerze schlägt, war aber auch kein guter Rückpass da tatsächlich von Slimani in dem Fall. Zum Glück können sie das hinten noch wieder ausbügeln, weil die Mannheimer halt auch nur noch mit einem Mann vorne drin stehen, mit Terence Boyd. Die Fortuna wieder über die rechte Seite versuchen es da mal, versuchen jetzt da die Flanke reinzubringen. Wieder wird die abgeblockt von den Mannheimern, die da eben jetzt doch sehr, sehr dicht stehen und sehr, sehr konsequent da jetzt verteidigen und jetzt auf die Konter lauern. Den haben sie jetzt da vielleicht eine 2-auf-2-Situation auf der linken Seite. 90. Minute ist jetzt abgelaufen. Die Fortuna hat allerdings nach hinten gearbeitet, ist die Wege nach hinten gegangen und hat den Ball geklärt. Und dann der nächste Fehlpass der Fortuna von, ich glaube, Matthias Zimmermann. Der Ball geht einfach über die Seitenauslinie. 6 Minuten geht es aber obendrauf, die wir jetzt hier haben. Das wird für uns wie immer dann eine enge Kiste werden, weil wir dann irgendwann in die Werbung gehen müssen. Das kennt ihr ja schon, dieses Spiel. Das heißt, wir müssen also diese Schlussphase leider nicht komplett, können wir die mitnehmen, sondern müssen dann kurz in die Werbung und dann melden wir uns noch einmal zurück. Die Fortuna hat diesen nächsten Ball, den die Mannheimer in Richtung Strafraum geschlagen haben, wieder rausgeschlagen und versucht jetzt hier die Spielkontrolle zu bekommen. 40 Sekunden der empfohlenen Nachspielzeit sind vorbei. Da ist es jetzt Meiser, der den Ball nach vorne treibt, ist schon in Höhe des Mittelkreises jetzt auf die rechte Seite verlagert. Also sie versuchen es jetzt über rechts tatsächlich, die Fortuna, den Ball jetzt gespielt, etwa 30 Meter vom Tor, haben da ein bisschen Probleme, den Ball unter Kontrolle zu bekommen. Kunzbruch, der aber schon das Spiel so ein bisschen belebt hat, den Ball wieder verlagert jetzt auf die linke Seite. Da ist es Apamiankong, der den Ball dann noch einmal ablegt, wieder zurückgespielt und auf Meiser. Und jetzt kommt die Flanke rein in Richtung Strafraum. Möglichkeit, da vielleicht den Ball mal abzulegen. Versuchen sich da zu drehen. Da wird er gezogen im Strafraum. Ja, da fällt sie nicht drauf rein. Die Schiedsrichterin Fabienne Michel sagt da, das ist für mich kein Elfmeter. Ich glaube, das ist auch richtig so. Und lässt da weiterlaufen. Die Fortuna hat den Ball allerdings schon wieder auf Höhe der Mittellinie. Da ist Terence Boyd, der da überhart einsteigt auf Höhe der Mittellinie und einen Freistoß provoziert. Aber die haben sich schnell ausgeführt. Jetzt die Möglichkeit, da vielleicht von Slimani den Ball mal reinzubringen. Macht er auch und holt eine Ecke raus. Da wir jetzt hier 1:30, also der empfohlene Nachspielzeit, da jetzt schon vorbei haben hier in diesem Spiel. Nächste Ecke also für die Fortuna. Und die Möglichkeit, also vielleicht jetzt hier zum Ausgleich zu kommen. Also, die Möglichkeit von der linken Seite, dieser Eckball, der da jetzt reinkommen soll, von Matthias Zimmermann. Und wir schauen und hoffen, dass die Fortuna vielleicht diesen Standard jetzt hier nutzen kann und hier noch diesen Ausgleich erzielen kann. Alle Mann sitzt da drin jetzt im Strafraum. Zimmermann bringt den Ball rein auf den kurzen Pfosten. Da steht aber nur ein Mannheimer, der den Ball rausköpft. Der zweite Ball ist bei der Fortuna in Person von Slimani, der den Ball allerdings nicht im Spiel halten kann. Der rutscht ihm über die Seitenauslinie. Das gibt natürlich Applaus hier von den Mannheimer Fans, die natürlich das immer erhoffen, dass jetzt da genau solche Fehler passieren der Fortuna und auf die Art und Weise dann wichtige Sekunden eben weiter verringern. Zuhörerinnen für die Fortuna. Also, hier sind 2,5 Minuten schon vorbei der empfohlenen Nachspielzeit. Falscher Einwurf ist das jetzt gegeben oder hat das zu lange gedauert, dieser Einwurf? Deshalb gibt es jetzt also Einwurf für die Fortuna. Es wird jetzt ein bisschen hektisch da unten. Terence Boyd sorgt dafür, dass es da hektisch wird. Ja, er hat natürlich auch da die Erfahrung, weiß auch, alles, was ich hier unten jetzt noch verquatsche und wo ich halt dafür sorge, dass das Spiel nicht weiterläuft, ist einfach nur gut für uns. 2 Minuten 40 sind mittlerweile schon vorbei. Der Ball ist jetzt hinten bei Tim Oberdorf. Der wird wieder umgelaufen, einfach von Terence Boyd, und jetzt bekommt er endlich dafür die gelbe Karte. Es sind mittlerweile schon vorbei. Der Ball ist jetzt hinten bei Tim Oberdorf.

0: Fortuna, die aber da erstmal Probleme haben, überhaupt aus der eigenen Hälfte rauszukommen. Jetzt ist es Oberdorf, der bringt den Ball wieder auf die rechte Seite. Nächster Versuch, der Flanke ran an die Strafraumgrenze, aber der Ball wird wieder rausgeköpft von Mannheim und dann rausgeschlagen. Und somit weitere wichtige Sekunden, die da verrinnen. Und sie finden sogar Terence Boyd, der den Ball da ganz kurz festmachen kann, wird dann aber sofort abgelaufen von einem Fortuna. Und der nächste Angriff der Fortuna läuft. Wieder so ein schlechter Ball von Amaniampong, der da hängen bleibt an einem Mannheimer und die jetzt da vorne Druck machen. Das ist ein Fehler, ein katastrophaler Fehler von Meiser, der da den Ball im Mittelfeld verliert und dann einen Freistoß provoziert, gelbe Karte bekommt. Also, das darf sie nicht erlauben. Die Fortuna, sie läuft hier weiterhin einem 2:1 hinterher.
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0: So, Olli, dann gehen wir mal wieder drauf.
1: Ja, es wird auch noch gespielt, in Anführungszeichen, denn dieses Foulspiel, was Meiser da gerade eben verursacht hat, das ist immer noch nicht ausgeführt worden. Weil er einfach diesen Ball nicht gesehen hat und schlechtes Stellungsspiel zeigt und halt den Mannheimer auf die Art und Weise dann weitere wichtige Sekunden schenkt und damit auch den Flow einfach wegnimmt. Und das sind genau diese Kleinigkeiten, die eben heute das dann ausmachen und diesen Unterschied ausmachen, warum du hier nicht vielleicht dann doch irgendetwas mitnimmst. Nächstes Foulspiel jetzt von Mannheim, schnell ausgeführt ist der Freistoß der Fortuna. Vielleicht noch einmal ein Anlauf jetzt über die rechte Seite, wenn mal schnell gespielt wird. Nee, das ist schlecht, Tim Oberdorf. Das ist wieder so ein Oberdorf-Pass, den wir in der letzten Saison schon zuhauf gesehen haben. Genau in die Beine des Gegners. Und so jetzt die Mannheimer mit der Kontermöglichkeit den Ball jetzt an die Strafraumgrenze gespielt. Noch einmal Doppelpass rein in den Strafraum. Und gute Parade da jetzt mal von Lasse Ries, der sich da auszeichnen kann und das 3:1 verhindert. Was für ein Gruselpass von Tim Oberdorf mal wieder. Also, ich hatte eigentlich gehofft, dass er vielleicht in der dritten Liga mal wieder zu seiner Form findet. Aber wenn ich dann solche Pässe sehe, da hatten wir heute auch zwei davon, dann gruselt mir davor. 6 Minuten sind jetzt vorbei. Mannheim ist in der Vorwärtsbewegung nochmal an die Strafraumgrenze gespielt. Schuss kommt jetzt noch einmal aus der Distanz. Aber das ist kein Problem für Ries, den nochmal aufzunehmen. Und jetzt, glaube ich, wird das wahrscheinlich die letzte Aktion sein hier im Spiel. Die Fortuna muss den Ball jetzt nochmal, wird dann nochmal attackiert. Lässt sich da viel zu viel Zeit. Der Ball muss nach vorne geschlagen werden. Ist jetzt in Richtung vorne unterwegs. Da ist es jetzt Jordi Paulina, der den Ball festmachen kann. Noch einmal ablegt und dann ist es abseits. Dann ist es abseits von Schleusner. So, das wird es jetzt gewesen sein. Also, das ist zu wenig. Ganz einfach. Zweikampfführung zu wenig. Viel zu ungenau. Vorne viel zu viele Probleme noch, Abstimmungsprobleme noch. Und du gehst also mal wieder mit einer Niederlage rein in die Saison. Ja, die Saison ist extrem lang, gar keine Frage. Du hast 38 Spiele, ne, alles gut. Wir haben auch ein paar positive Sachen gesehen. Aber auch ganz, ganz, ganz viele Baustellen. Du hast jetzt 3 Heimspiele in Folge. Spielst jetzt erstmal gegen Hoffenheim 2. Da werden die Trauben auch hochhängen gegen zweite Mannschaften. Dann hast du das Pokalspiel gegen Freiburg. Und dann hast du das Spiel gegen die Zweitvertretung vom VfB Stuttgart. Also, das ist ordentlich Druck schon direkt auf dem Kessel bei der Fortuna, wo man natürlich gehofft hat, dass man sich hier vielleicht irgendwas erarbeiten kann, irgendwas mitnehmen kann hier in dieser Partie. Aber dafür hast du einfach zu viele Fehler gemacht. Das ging los in der 18. Minute, als Lasse Ries sich überrumpeln ließ mit einem Schuss aus 30 Metern Entfernung und du im Mittelfeld vorher einen wichtigen Zweikampf verloren hattest. Und leider hat auch die Schiedsrichterin ihre Aktie mit drin, die in der 4. Minute keine rote Karte gibt. Schluss für 4 in Mannheim. Die Fortuna verliert das Aufschlagspiel in der 3. Liga gegen Mannheim in Mannheim mit 2:1.
2: 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Bis zum nächsten Anpfiff mit Antenne Düsseldorf und Brater Paniermehl aus Neuss. Mit bis durch 90 Minuten.

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1: Ich bin Dirk Zeitler. Rheinland-Pfalz und das Saarland setzen wegen des anhaltenden Niedrigwassers am Rhein das Sonn- und Feiertagsverbot für bestimmte Lkw-Transporte vorübergehend außer Kraft. Die Ausnahmeregelung gilt bereits ab diesem Wochenende. Derweil fallen am Rhein die Pegel immer weiter.
2: Besonders ungewöhnlich sieht's in Emmerich südwestlich von Kleve aus. Dort liegt der Schwimmer, der normalerweise den Wasserstand misst, inzwischen komplett trocken. Eine Sonde übernimmt deshalb den Job. Auch bei Duisburg hat der Rhein einen neuen Tiefstand erreicht. Schiffe können zwar weiterhin fahren, denn die Fahrrinne ist deutlich tiefer als der Pegel am Ufer. Sie können aber viel weniger Fracht laden als sonst. Und Entspannung ist vorerst nicht in Sicht. Bis Dienstag sollen die Wasserstände höchstens um wenige Zentimeter steigen. Zoe Tassovali, Nachrichtenredaktion.
1: Über einem Militärstützpunkt in Metternich in Nordrhein-Westfalen sind zwei Drohnen gesichtet worden. Am Donnerstagabend habe die Sicherheitszentrale des Bundeswehrstandortes gemeldet, dass über der Liegenschaft zwei Drohnen entdeckt worden seien. Das bestätigte eine Sprecherin des operativen Führungskommandos der Bundeswehr. Feldjäger hätten den Vorfall untersucht. Überraschender Lichtblick für die Wirtschaft. Trotz Iran-Krieg, Ölpreisschock und US-Zöllen sind die deutschen Exporte im Juni auf einen Rekord gestiegen. Auch das verarbeitende Gewerbe hat sich weiter erholt. Vor allem in der Autoindustrie legte die Produktion zu.
3: Industrie, Bau- und Energieversorger stellten damit das dritte Mal in Folge mehr her als im Vormonat. Besonders erfreulich, nach den Einbrüchen in der Vergangenheit stieg die Produktion in der Autobranche im Juni deutlich, um 3,6%. Auch andere Bereiche im Fahrzeugbau legten zu, wie die Produktion von Flugzeugen, Schiffen, Zügen und Militärfahrzeugen. Ökonomen sehen die Talfahrt der Industrie damit beendet. Katrin Müller, Nachrichtenredaktion.
1: Wegen technischer Probleme ist die beliebte Fernverkehrsverbindung zwischen Berlin und Paris bis auf Weiteres unterbrochen. Grund dafür sind technische Probleme mit dem europäischen Zugsicherungssystem der Firma Alstom. Das teilte die Deutsche Bahn mit. Wer mit dem ICE von Hauptstadt zu Hauptstadt fahren möchte, muss aktuell in Frankfurt oder Mannheim umsteigen.
4: Das Wetter.
5: Der Freitag geht größtenteils trocken zu Ende. Morgen sind die Wolken dann weg und die Temperaturen, die steigen auch wieder. Es wird sonnig und trocken bei 26 bis 30 Grad.
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5: Auf der A3 Köln-Frankfurt gab es einen Unfall zwischen dem Kreuzbahn Siegburg und Siebengebirge. Und hier staut es sich noch A1 Münster-Osnabrück zwischen Lattbergen und Lengerich. 3 Kilometer, eine knappe Viertelstunde müsst ihr mehr einrechnen. A2 Dortmund-Oberhausen zwischen Kreuz-Recklinghausen und Herten. 1 Kilometer, 11 Minuten plus. Dann A4 Köln-Olpe zwischen Bergisch Gladbach, Frankenforst und Unterescheidbach, 4 Kilometer Stau. Eine gute Viertelstunde dauert es länger. A40 Duisburg-Essen zwischen Mülheim-Heißen und Mülheim-Heimat-Erde, 1 Kilometer, 4 Minuten plus. A44 Dortmund-Kassel zwischen Erwitte-Anrechte und Geseke, 1 Kilometer, 6 Minuten plus. Und noch die A45 Aschaffenburg-Gießen zwischen dem Gambacher Kreuz und dem Gießener Südkreuz, 1 Kilometer Stau, 3 Minuten plus.
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0: Ja, hallo, ihr Rümsüßchen. Es ist wie immer Freitagabend. Herzlich willkommen zu Musik aus Flingernord von und mit Katalabonte. Ihr hört jetzt die Sendung mit der abwechslungsreichsten Musik aus Düsseldorf, der ganzen Galaxis und noch darüber hinaus. Nun, die lange Wartezeit hat ein Ende, denn es ist wieder soweit. Ihr habt die Sendung mit der außergewöhnlichsten Musik in Düsseldorf eingeschaltet. Und davon gibt es heute wieder jede Menge. Na Gott sei Dank ist es schon ein wenig kälter geworden, sodass ich vielleicht schon bald meine geplante Stadtführung durch Düsseldorf anbieten kann. Beginnen wollte ich ja, wie letzte Woche erwähnt, am Hauptbahnhof. Ja, und dann endet es an der Kö. Wobei ich tatsächlich vor kurzem ein Bild von der Kö aus dem Jahr 1910 sah. Die Fotografie zeigte nicht die Seite mit den ganzen Geschäften, sondern die andere Seite. Habt ihr gewusst, dass dort einmal Villen gestanden haben, und zwar ungefähr auf dem Stück, ja, jetzt Benrather Straße bis hin zum heutigen Kaufhof an der Kö? Vom Graf-Adolf-Platz bis eben zur Benrather Straße gab es damals einen großen Exerzierplatz an der Kö, so ungefähr bis 1890. Ja, und dann zog das Militär um, ich glaube nach Derendorf. Und alles konnte schön bebaut werden. Allerdings hielt die Herrlichkeit nicht allzu lange. Bereits in Höhe des Graf-Adolf-Platzes wurden schon früh auch Geschäftsgebäude errichtet, vornehmlich von Banken. Und so ab 1920 verschwanden dann auch peu à peu immer mehr von den schönen Villen. Dann kam der Zweite Weltkrieg und so ungefähr ab 1950 war die Kö auf der ruhigen Seite zu 100% villenlos. Aber auch von den damaligen Neubauten ist heute kaum noch etwas erhalten. Die Kö ist eben im ständigen Wandel. Auf gar keinen Fall im Wandel ist unsere Sendung Musik aus Flingernord, denn ihr hört jetzt, wie immer, die Musik, die ihr sonst nirgendwo hören könnt, und dazu gibt es Comedy aus Düsseldorf in der Twin Comedy. Heute nehme ich euch noch einmal mit in die aufregendste Zeit der Musik, und ich denke, die war so ungefähr zwischen 1974 und 1988. Ja, und bevor es losgeht, hier noch ein wichtiger Hinweis meines Kollegen von der ASG.
1: 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Hören Sie jetzt einen Auszug aus dem Gitarrenstück Night Drive unseres Dozenten Frank Dietmeier.

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1: Martha, eigentlich ist das schade, dass wir in Düsseldorf keinen richtigen Zoo haben. Oh, jetzt kick mal, was die ganzen Flamencos gut drauf sind, Martha.
2: Flamingos, Herbert, Flamingos. Die werden ja auch hier artgerecht gehalten. Nicht wie so manche Tiere, beispielsweise im Zirkusbetrieb.
1: Martha, das sind alles Vorurteile.
2: Woher willst du das denn wissen?
1: Weil ich habe in meiner Jugend hab ich mir schon mal im Zirkus beworben als Dressurspezialist. Ich weiß genau, wie man die ganzen Tiere Kunststücke beibringt. Vor allen Dingen der deutschen Rohrdommel, in Fachkreisen auch Installateurvogel genannt.
2: Eine Rohrdommel habe ich aber noch nie in einem Zirkus gesehen, Herbert.
1: Jetzt kick mal, Martha, da vorne im Schiff. Da steht eine. Und nun gib Ober, Martha.
2: Herbert, was hast du vor?
1: Ich rede nun mit dem Vogel. Pass auf. Wie viel ist 9 mal 8? Siehst du, Martha, wie schnell das geht?
2: Aber Herbert.
1: Und nun was ganz Schweres. Sag mal das Gedicht, die Glocke auf. Aha, aha, da. Was sagst du nun, Martha?
2: Ja, außer, dass die Leute schon stehen bleiben.
1: Martha, Martha, ist das nicht phänomenal?
2: Aber was denn? Der Vogel hat doch gar nichts gemacht. Weder mit den Füßen gescharrt, noch Töne von sich gegeben. Der kann ja überhaupt gar nichts.
1: Siehst du, Martha, du machst genau den gleichen Fehler wie damals der Zirkusdirektor. Die Tiere haben es scheinbar nicht gekonnt. Aber, Martha, gedacht. Gedacht, schau mal der Dummel ins Gesicht. Da siehst du, festgemauert in der Erde.
2: Komm jetzt, Herbert, die Leute gucken schon alle. Da vorne, der Junge, der filmt dich schon mit seinem Handy für YouTube. Lass uns mal lieber zum katholischen Teil des Zoos gehen.
1: Katholischer Zoo? Was ist da denn beheimatet? Die Domdommel oder der Kardinalskäfer?
2: Fast, Herbert, fast. Ein Tier, das aussieht wie du, wenn du mal wieder einen Autounfall verursacht hast.
1: Was?
2: Der Sündenbock.
1: Du alle Schrippe, du!
2: Ach, Herbert.

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0: Mein lieber Schwan, ihr habt aber ein paar Kavenz-Männer hier. Martha? Hier, Martha. Martha, hier, kick dir das mal an, was die alle für einen Aufstand machen wollen, die Wildtiere.
1: Was denn für Tiere, Herbert? Rehe?
0: Nee, Martha, die ganzen Exoten sollen jetzt noch mehr geschützt werden, zum Beispiel das Nashorn.
1: Das ist ja auch wichtig, Herbert. Das ist bei dir zum Beispiel das einzige Horn, was noch funktioniert.
0: Wie, was?
1: Was denn noch für Tiere, Herbert?
0: Ja, Raubtiere wie zum Beispiel richtige Bestien wie den Tiger.
1: Was hast du denn gegen Tiger, Herbert? Nur weil der eine mal den Roy vom Siegfried angefallen hat?
0: Roy? Hieß der nicht Reuhild?
1: Herbert!
0: Ja, ist doch egal, Martha. Ist egal. Aber die ganzen wilden Tiere, ich kann die eh nicht ab. Wenn ich schon im Fernsehen sehe, wie da so ein Tiger Jagd auf die anderen armen Tiere macht, ja, da müsste dir doch auch das Herz bluten. Gerade die jungen Tiere werden doch gerne gerissen von die Raubtiere. Junge Gazellen, junge Antilopen, blutjunge Zebras. Komm auf die Welt und schon gefressen. Ist das nicht furchtbar? Furchtbar, Martha. Hörst du überhaupt zu?
1: Ich bin gerade dabei, dir ein gutes Gewissen zu verschaffen.
0: Wo bist du denn?
1: In der Küche, Herbert.
0: Schreib's wohl gerade an den Zoo, wa? Damit sie die Raubtiere einschläfern.
1: Ah?
0: Olle, was machst du denn im Kühlschrank?
1: Ja, ich entsorge gerade das Kalbfrikassee.
0: Ja, aber für heute Abend... Moment, das ist das Grillfleisch.
1: Das ist Lamm, Herbert.
0: Bist du doof, Truthahn?
1: Herbert, gibst du mir bitte auch noch die Eier von der Anrichte?
0: Du alle Schrippe, du!
1: Herbert.

So, ihr Rübensüßchen, so schnell kann eine Stunde vorbei sein. Wenn ihr uns etwas schreiben wollt, dann könnt ihr das gerne machen. Bitte eure E-Mail an katalabonte@gmx.de. Und wie immer an dieser Stelle noch ein Hinweis in eigener Sache. Ihr könnt uns normalerweise jeden ersten, dritten und vierten Freitag hören, wenn man uns lässt. Und auch wenn es einen fünften Freitag gibt, immer um kurz nach neun. Es sei denn, die Fortuna oder die DEG spielen und werden übertragen. Wir wünschen euch ein schönes Wochenende, hören uns wieder in 14 Tagen. Ja, und immer daran denken, was Gutes kommt wieder.

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1: Ich bin Tanja Wagner. Schon wieder sorgen Drohnen an einem sicherheitsrelevanten Ort für Aufsehen. Über einem Bundeswehrstützpunkt im nordrhein-westfälischen Mechernich sind zwei Drohnen gesichtet worden. Das bestätigte die Bundeswehr. Inzwischen ermittelt die Polizei.
2: Was die beiden Drohnen über dem Bundeswehrgelände gemacht haben und wer sie gesteuert hat, ist bislang unklar. Am Anfang haben Feldjäger den Vorfall untersucht, danach übernahm die Polizei. Besonders auffällig ist der Zeitpunkt. Erst vor wenigen Tagen wurde am Flughafen Leipzig-Halle eine Drohne mit Sprengstoff entdeckt. Dort ermittelt inzwischen die Bundesanwaltschaft. Innenminister Dobrindt spricht von einem hybriden Anschlag auf den Flughafen und schließt auch fremde Mächte als Drahtzieher nicht aus. Zoe Tassovali, Redaktion.
1: NRW, Rheinland-Pfalz und das Saarland setzen wegen des anhaltenden Niedrigwassers am Rhein das Sonn- und Feiertagsfahrverbot für bestimmte Lkw-Transporte vorübergehend außer Kraft. Damit könnten Güter, die aufgrund der niedrigen Pegelstände derzeit nicht oder nur eingeschränkt über die Wasserstraße transportiert werden, leichter auf der Straße befördert werden, teilten die Ministerien mit. Die Ausnahmeregelung gilt bereits an diesem Wochenende. In Österreich haben heftige Unwetter im Westen des Landes Straßen überflutet und Schlammlawinen ausgelöst. Laut der Tiroler Polizei trifft es auch Regionen, in denen gerade viele Urlauber unterwegs sind.
3: Im Zillertal sind drei Muren abgegangen und haben Straßen blockiert. Und in Kitzbühel musste die Feuerwehr mit Wasserpumpen ausrücken. Dort waren innerhalb einer Stunde 30 mm Regen gefallen. Auch das Bundesland Salzburg war von schweren Unwettern betroffen. Mehrere Brücken wurden zerstört. Bei Bad Gastein mussten Wanderer wegen einer Mure von einer Berghütte ausgeflogen werden. Früher gab es dort noch einen Gletscher, der den Regen wie einen Schwamm aufsog. Doch mit dem Klimawandel ist das Eis mittlerweile geschmolzen. Aus Wien, Albert Otti.
1: Der Streit um die muslimischen Ganzkörperbadeanzüge spaltet Frankreich weiter. Das Verwaltungsgericht in Nizza hat ein in einem schicken Badeort verhängtes Strandverbot für Burkinis gekippt. Den Richtern zufolge beeinträchtigt das Verbot Grundfreiheiten in schwerwiegender Weise. In Frankreich wird auch schon seit vielen Jahren um ein Kopftuchverbot gestritten. Und das waren die Nachrichten mit Tanja Wagner.
0: Das Düsseldorf-Wetter.
4: Es bleibt trocken in der Nacht und bei Temperaturen um 12 Grad ist es recht frisch. Aber das nutzen wir, um durchzulüften, denn morgen wird es wieder deutlich wärmer. Die Temperaturen steigen auf 26 bis 30 Grad in der Spitze und dazu ist es sonnig und trocken.
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4: Hier staut es sich noch. A1 Köln-Dortmund zwischen Hagen-Nord und dem Westhofener Kreuz. 1 Kilometer, 9 Minuten dauert es länger. A45 Gießen-Hagen zwischen Herborn-West und Dillenburg. Auch 1 Kilometer, eine knappe Viertelstunde müsst ihr mir einrechnen. Und nochmal die A45 Gießen-Hagen und zwar zwischen Lüdenscheid-Nord und Hagen-Süd. Da 1 Kilometer Stau und 3 Minuten plus.
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4: Kurz nach 10 von der Sonne sieht man, ja, ich sag mal, nicht mehr so viel. Aber was hindert mich das? Gleich spiele ich euch einen neuen Sommersong von Loy und David Puentes. Direkt nach der Mutter des Autotune.

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0: Ich weiß, noch spürt man es kaum, ne? 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

0: Wetter.
1: Es bleibt trocken heute Nacht und mit rund 12 Grad ist es recht frisch. Morgen am Samstag bekommen wir dann bestes Wochenendwetter. Die Temperaturen steigen auf 26 bis 30 Grad und dazu scheint den ganzen Tag die Sonne. Wolken schieben sich vor die Kauen.
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1: Auf der A3 Köln-Oberhausen steht ein brennendes Fahrzeug zwischen Köln-Mühlheim und Leverkusen-Zentrum. Die Ausfahrt Leverkusen ist deshalb aktuell gesperrt. Und hier staut es sich noch. A1 Köln-Dortmund zwischen Hagen-Nord und dem Westhofener Kreuz. 1 Kilometer, knappe 10 Minuten müsst ihr mehr einrechnen. A2 Dortmund-Oberhausen zwischen dem Kreuz Recklinghausen und Herten. 1 Kilometer, 2 Minuten plus. A30 Osnabrück-Bad Oeynhausen zwischen Bad Oeynhausen-Ost und dem Kreuz Bad Oeynhausen. 1 Kilometer, 4 Minuten plus. A40 Duisburg-Essen zwischen Mühlheim, Heißen und Essen-Frohnhausen. 1 Kilometer, 1 Minute kommt oben drauf. Und noch die A45 Gießen-Hagen zwischen Herborn-West und Heiger-Burbach. 1 Kilometer Stau, 8 Minuten dauert es länger.
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1: So, jetzt durchkreuzen wir akustisch 3 Jahrzehnte. Ja, die 90er mit Donna Lewis. Dann spiele ich euch einen Sommersong aus dem letzten Jahrzehnt und den Start, den macht eine Nummer aus diesem Jahr von einer großartigen Stimme aus Hamburg. Tiffany Ahres, Vertigo.

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0: Aha, aha, Rosé und Bruno Mars, Aparte. Jetzt lese ich euch mal hier einen Klappentext zu einem neuen Song vor. Heute rausgekommen und ihr könnt ja mal raten, von wem der wohl sein könnte. Ich fand den nämlich irgendwie, ja, interessant beschrieben. Also, betörend tiefenentspannter Singalong in die West Coast Sound, irgendwo zwischen Teenage Fan Club und Weezer. Mit Streicherteppich-Intro, wunderschönen Gitarrenlinien und einem extra süßen Wattebällchen-Background-Chor. Ja, mir ging es auch so. Ich konnte mir unter einem Streicherteppich-Intro mit wunderschönen Gitarrenlinien auch erst nichts vorstellen. Aber wenn man das hier so hört, dann passt es irgendwie auch, ne? Auf den extra süßen Wattebällchen-Chor, da könnt ihr euch auch noch freuen. Der kommt von Fahr in Urlaub. Der singt ihn selbst, alleine, solo, ohne seine erste Kollegen. Ist nämlich seine neue Single hier. Kein Pardon heißt die. Viel Spaß.
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1: Ich bin Tanja Wagner. Wegen des extremen Niedrigwassers können viele Frachtschiffe zurzeit weniger Ladung befördern als üblich. Darunter leiden die Lieferketten. Mit Nordrhein-Westfalen, Rheinland-Pfalz und dem Saarland haben jetzt die ersten Bundesländer das Sonnenwetter.

0: und Feiertagsfahrverbot für bestimmte Lkw-Transporte aufgehoben.
1: Erst am Donnerstag hatten Vertreter von Wirtschaftsverbänden mit Bundesverkehrsminister Bilger über Sofortmaßnahmen beraten, um die Lieferketten auf wichtigen Wasserstraßen wie Rhein, Donau und Elbe aufrechtzuerhalten. Denn die anhaltende Dürre stellt viele Unternehmen aktuell vor immense Herausforderungen. Es kommt einfach nicht genug Nachschub an, weil die Frachtschiffe zu wenig Wasser unterm Kiel haben und nur einen Bruchteil der üblichen Ladung transportieren können. Durch die Lockerung des Fahrverbots sollen nun vorübergehend mehr Gütertransporte vom Wasserweg auf die Straßen verlegt werden können. Dirk Zeitler, Nachrichtenredaktion.
0: Die schwarz-rote Koalition diskutiert heftig darüber, ob zwingend eine Frau die Nachfolge von Bundespräsident Steinmeier antreten sollte. Einem Dreiviertel der Bürger ist das laut einer Umfrage im Auftrag von RTL und NTV aber egal. Gerade mal jeder Fünfte wünscht sich nach der Wahl am 30. Januar eine Frau und nur die wenigsten bestehen erneut auf einem Mann. Brot, Milch oder Gemüse könnten deutlich teurer werden. Dafür sollen Menschen mit wenig Einkommen Geld vom Staat bekommen. Genau das schlägt IFO-Präsident Fuß vor. Politiker von Union und SPD lehnen die Idee allerdings laut dem Tagesspiegel ab.
2: An der Supermarktkasse würde man den Vorschlag des IFO-Präsidenten ziemlich schnell merken. Auf Lebensmittel wären statt 7 künftig 19% Mehrwertsteuer fällig. Menschen mit wenig Einkommen sollen dafür 360 Euro im Jahr vom Staat bekommen. Der SPD reicht das nicht. Wer jede Woche für 100 Euro Lebensmittel kauft, zahlt nach ihrer Rechnung rund 600 Euro mehr im Jahr. Auch die Union sagt deshalb, erst den Einkauf verteuern und dann Geld zurückzahlen, das mache es weder für Familien noch für die Verwaltung einfacher. Zoe Tassovali, Redaktion.
0: Hertha BSC ist mit einem Sieg in die neue Saison in der zweiten Fußball-Bundesliga gestartet. Die Mannschaft von Trainer Leitl gewann das wegen eines Fanbanners unterbrochene Eröffnungsspiel beim VfL Bochum mit 1:0. Und das waren die Nachrichten mit Tanja Wagner.
3: Das Düsseldorf-Wetter.
4: In der Nacht bleibt es meist trocken. Morgen bekommen wir dann wieder bestes Sommerwetter. Den ganzen Tag ist es sonnig und die Temperaturen gehen auch wieder rauf. 26 bis 30 Grad sind drin.
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4: Auf der A3 Köln-Oberhausen laufen Löscharbeiten zwischen Köln-Mühlheim und Leverkusen-Zentrum. Die Ausfahrt Leverkusen ist deshalb aktuell gesperrt. Und es staut sich noch auf der A1 Köln-Dortmund zwischen Hagen-Nord und dem Westhofener Kreuz auf einem Kilometer. 10 Minuten dauert es da länger. Und auf der A30 Osnabrück-Bad Oeynhausen zwischen Bad Oeynhausen-Ost und dem Kreuz Bad Oeynhausen auch auf einem Kilometer. Und da dauert es auch 10 Minuten länger.
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4: Kurz nach 11 und für alle, die noch nicht schlafen können oder vielleicht auch wollen, schauen wir gleich mal, was es Neues zum Streamen gibt. Ich bin Natascha Wittmark. Einen schönen

0: geht es epischer an einem Freitagabend. Nein, aber warum sollte es auch? Queen, the show must go on. Und damit kommen wir zu Kartoffelknödeln und Technomusik. Es sind ja so zwei Dinge, auf den ersten Blick und eigentlich auch auf den zweiten, passen die ja so gar nicht zusammen, ne? Aber eine neue Serie in der ZDF-Mediathek bringt jetzt beides zusammen. Jörg Albrecht ist das mit dem Seriencheck zu München Beats.
1: Papa, ich ersticke hier.
2: Jetzt machst du halt erstmal deine Zahnarztlehre fertig und dann schauen wir weiter.
1: Nichts mit Lehre.
3: Nur weg vom elterlichen Bauernhof. Raus aus Ismaning, vor den Toren Münchens. Ihr Vorname ist zwar auch der einer Kartoffelsorte, aber Linda hat überhaupt keinen Bock darauf, in die Fußstapfen ihrer Eltern zu treten. Die fahren seit Jahren ihre Ernte für die Firma Pfanni ein.
1: Genau, ich bin die Tochter vom Pfanni-Bauern. Der Theo zahlt euch eh viel zu wenig.
3: Dieser Theo ist der Chef von Knödelfabrik Pfanni. Außerdem ist er Lindas Patenonkel. Auch Theo hat einen Spross, der sein eigenes Ding machen will. Marius ist gerade aus New York zurück, will dort mit diesem neumodischen Internet Geld verdienen. Ich sollte noch erwähnen, dass wir uns mitten in den 90ern befinden.
4: Nur weil ein Geschäft nicht funktioniert, heißt das nicht geistig, dass man gezockt hat. Aber du hast leicht reden. Kartoffelknödel gehen immer.
5: Mach einmal endlich irgendwas richtig.
4: Mach ich doch.
6: Was, ja, aber was Gescheites.
3: Während Marius immerhin schon einen Plan hat, ist Linda noch auf der Suche. Sie haut nach München ab, wo in der Clubszene die Post abgeht. Techno ist gerade schwer angesagt, genau Lindas Musik.
7: Warum eigentlich Techno?
3: Fragt sie Marius, der ihr natürlich, die Welt ist ja so klein, in München über den Weg läuft.
8: Weil Techno das Beste ist. Ich dachte mir auch erstmal so, was ist das denn? Aber du musst es laut hören und mit anderen Menschen zusammen.
3: Techno mag Marius zwar nicht, dafür aber umso mehr Linda. München Beats mit Jule Herrmann, Klaus Steinbacher und Tobias Moretti in den Hauptrollen ist ein gelungener Mix aus Soap, Familiendrama und Techno-Beats. Die Serie taucht ab in eine Zeit, in der München die Hauptstadt des Techno hätte werden können. Womit wir wieder bei den Kartoffelknödeln wären. Denn es ist das Areal des 1996 dicht gemachten Pfanni-Werks, auf dem sich legendäre Techno-Clubs wie das Ultraschall oder das KW ansiedeln werden.
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1: Es bleibt trocken heute Nacht und mit rund 12 Grad ist es recht frisch. Morgen am Samstag bekommen wir dann bestes Wochenendwetter. Die Temperaturen steigen auf 26 bis 30 Grad und dazu scheint den ganzen Tag die Sonne. Wolken schieben sich vor die Kauen.
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1: Zwei Staus gibt's noch. Der erste ist auf der A1 Köln-Dortmund zwischen Hagen-Nord und dem Westhofener Kreuz. 1 Kilometer lang, 8 Minuten dauert's länger. Und der zweite ist auf der A4 Köln-Olpe zwischen Engelskirchen und Bielstein. Auch 1 Kilometer lang und da kommen 3 Minuten oben drauf.
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1: Und wir springen direkt wieder rein hier in unseren besten Mix. Ganz entspannt geht's da jetzt weiter mit Hosier. Take me to church. Ich bin Natascha Wittmark. Einen schönen Abend euch.

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0: Ja, bis zum allerletzten Ton muss man diese Nummer genießen. So, jetzt darfst du, Atze.
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3: Ja, nee, ist klar.
4: Jetzt war doch Jubiläum, hä? 25 Jahre Wer wird Millionär? Und ich weiß noch, wie im Jahr 2000 bei der RTL-Jahresprogrammvorstellung damals die Sendung präsentiert wurde. Ich weiß das wirklich noch. Ja, ich war dabei. Da wurde auch alles Atze vorgestellt. Und ich war da und habe vollmundig in jedes Mikrofon vor der Kamera gesagt, das Quiz mit dem Jauch, das wird nix. Tja, da habe ich mal wieder einen guten Riecher gehabt, oder? Ist die Sendung eigentlich schon Weltkulturerbe? Der Moderator steht auf jeden Fall unter Denkmalschutz. Ich selbst war ja auch mal da, wurde aber mit 500.000 abgespeist. Wirklich wahr. Die Millionenfrage war aber auch echt unfair. Ich wusste die Antwort ja gar nicht. Naja, irgendwann gehe ich nochmal hin und dann gewinne ich 2 Millionen. Ja, dann wollen wir mal sehen, wer der Idiot ist. Der Einzige, der immer gewinnt, zu Recht, ist ja unser Bundesgünter. Der Jauch ist mittlerweile so reich, der zahlt die Gewinne schon aus eigener Tasche, nur damit es schneller geht.
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1: Ich bin Tanja Wagner. Schon wieder sorgen Drohnen an einem sicherheitsrelevanten Ort für Aufsehen. Über einem Bundeswehrstützpunkt im nordrhein-westfälischen Mechernich sind zwei Drohnen gesichtet worden. Das bestätigte die Bundeswehr. Inzwischen ermittelt die Polizei.
2: Was die beiden Drohnen über dem Bundeswehrgelände gemacht haben und wer sie gesteuert hat, ist bislang unklar. Am Anfang haben Feldjäger den Vorfall untersucht, danach übernahm die Polizei. Besonders auffällig ist der Zeitpunkt. Erst vor wenigen Tagen wurde am Flughafen Leipzig-Halle eine Drohne mit Sprengstoff entdeckt. Dort ermittelt inzwischen die Bundesanwaltschaft. Innenminister Dobrindt spricht von einem hybriden Anschlag auf den Flughafen und schließt auch fremde Mächte als Drahtzieher nicht aus. Zoe Tassovali, Redaktion.
1: NRW, Rheinland-Pfalz und das Saarland setzen wegen des anhaltenden Niedrigwassers am Rhein das Sonn- und Feiertagsfahrverbot für bestimmte Lkw-Transporte vorübergehend außer Kraft. Damit könnten

0: Güter, die aufgrund der niedrigen Pegelstände derzeit nicht oder nur eingeschränkt über die Wasserstraße transportiert werden, leichter auf der Straße befördert werden, teilten die Ministerien mit. Die Ausnahmeregelung gilt bereits an diesem Wochenende. In Österreich haben heftige Unwetter im Westen des Landes Straßen überflutet und Schlammlawinen ausgelöst. Laut der Tiroler Polizei trifft es auch Regionen, in denen gerade viele Urlauber unterwegs sind.
1: Im Zillertal sind 3 Muren abgegangen und haben Straßen blockiert. Und in Kitzbühel musste die Feuerwehr mit Wasserpumpen ausrücken. Dort waren innerhalb einer Stunde 30 mm Regen gefallen. Auch das Bundesland Salzburg war von schweren Unwettern betroffen. Mehrere Brücken wurden zerstört. Bei Bad Gastein mussten Wanderer wegen einer Mure von einer Berghütte ausgeflogen werden. Früher gab es dort noch einen Gletscher, der den Regen wie einen Schwamm aufsog. Doch mit dem Klimawandel ist das Eis mittlerweile geschmolzen. Aus Wien, Albert Otti.
0: Der Streit um die muslimischen Ganzkörperbadeanzüge spaltet Frankreich weiter. Das Verwaltungsgericht in Nizza hat ein in einem schicken Badeort verhängtes Strandverbot für Burkinis gekippt. Den Richtern zufolge beeinträchtigt das Verbot Grundfreiheiten in schwerwiegender Weise. In Frankreich wird auch schon seit vielen Jahren um ein Kopftuchverbot gestritten.
2: Das Düsseldorf-Wetter.
3: Jetzt in der Nacht gibt es nur wenig Wolken am Himmel, Regen soll es keinen geben. Dazu kühlt es sich so runter auf 12 bis 7 Grad. Der Tag wird dann sehr sonnig und schön bei bis zu 30 Grad.
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4: A1 Köln-Dortmund zwischen Hagen-Nord und Westhofener Kreuz, 1 Kilometer Stau. Und A57 Krefeld-Köln zwischen Dormagen und Köln-Worringen, 1 Kilometer stockender Verkehr. Wir wünschen allen unterwegs gute Fahrt.
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3: Hi zusammen, Johanna Tänzer ist hier. Ich wünsche euch eine ganz schöne, angenehme Nacht. Ich bin bei euch und sage herzlich willkommen im ganz frühen Wochenende. Das ist Kamrad mit Hug Yourself.

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0: Nico Santos, Why Don't You Stay? Hallo, eine schöne Nacht mit uns. Eine Woche lang hat sich bei uns jetzt alles ums Fahrrad gedreht. Wir haben euch Tipps gegeben, worauf ihr beim Kauf achten solltet, wie ihr sicher unterwegs seid. Und natürlich haben wir hier auch jeden Tag richtig schöne Radrouten für euch getestet und vorgestellt. Aber eine Frage wollen wir jetzt noch klären. Nämlich, warum liebt ihr eigentlich euer Fahrrad so sehr?
1: Ich liebe mein E-Bike, ich liebe Fahrradfahren, bin ja viel schneller in der Stadt mit dem Fahrrad wie mit dem Auto. Brauche keinen Parkplatz suchen, super. Und für die Gesundheit tue ich auch noch was.
2: Aus drei Gründen. Einmal wegen des Geldes, zweitens wegen der Umwelt und drittens wegen der Gesundheit.
3: Es ist unkompliziert, man hat keine Parkplatzsuche. Es macht Spaß, frische Luft, man sieht mehr, als wenn man mit dem Auto fährt.
4: Weil ich mich fit halten möchte. Das ist auch gut für den Kreislauf und alles, was damit zusammenhängt. Damit der Bierbauch etwas weggeht.
0: Ja, auch guter Punkt. Aber zur Belohnung, nachher so ein Bierchen im Biergarten, das hat schon auch was, ne? Wenn ihr jetzt Lust habt, selbst mal wieder ein bisschen öfter mit dem Rad unterwegs zu sein, alle Radrouten, die wir euch vorgestellt und getestet haben, findet ihr bei uns im Netz.
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0: Wetter.
1: Das ist eine angenehme Nacht bei Tiefstwerten von 12 bis 7 Grad. Dazu ist es meist klar oder es gibt ein paar kleine Wölkchen und es bleibt trocken. Im Verlauf des Tages wird es dann wieder heiß mit Sonne und Wolken im Wechsel und bis zu 30 Grad.
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2: A57 Krefeld-Köln zwischen Dormagen und Köln-Worringen, 1 Kilometer Stau. Wir wünschen allen unterwegs gute Fahrt.
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1: Hallo zusammen, ihr hört die Nacht. Ich bin bei euch, Johanna Tänzer, und begrüße euch gerne mit einem guten Morgen. Und Somba macht weiter mit

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1: Ich bin Tanja Wagner. Wegen des extremen Niedrigwassers können viele Frachtschiffe zurzeit weniger Ladung befördern als üblich. Darunter leiden die Lieferketten. Mit Nordrhein-Westfalen, Rheinland-Pfalz und dem Saarland haben jetzt die ersten Bundesländer das Sonn- und Feiertagsfahrverbot für bestimmte Lkw-Transporte aufgehoben.
2: Erst am Donnerstag hatten Vertreter von Wirtschaftsverbänden mit Bundesverkehrsminister Bilger über Sofortmaßnahmen beraten, um die Lieferketten auf wichtigen Wasserstraßen wie Rhein, Donau und Elbe aufrechtzuerhalten. Denn die anhaltende Dürre stellt viele Unternehmen aktuell vor immense Herausforderungen. Es kommt einfach nicht genug Nachschub an, weil die Frachtschiffe zu wenig Wasser unterm Kiel haben und nur einen Bruchteil der üblichen Ladung transportieren können. Durch die Lockerung des Fahrverbots sollen nun vorübergehend mehr Gütertransporte vom Wasserweg auf die Straßen verlegt werden können. Dirk Zeitler, Nachrichtenredaktion.
1: Die schwarz-rote Koalition diskutiert heftig darüber, ob zwingend eine Frau die Nachfolge von Bundespräsident Steinmeier antreten sollte. Einem Dreiviertel der Bürger ist das laut einer Umfrage im Auftrag von RTL und NTV aber egal. Gerade mal jeder Fünfte wünscht sich nach der Wahl am 30. Januar eine Frau und nur die wenigsten bestehen erneut auf einen Mann. Brot, Milch oder Gemüse könnten deutlich teurer werden. Dafür sollen Menschen mit wenig Einkommen Geld vom Staat bekommen. Genau das schlägt IFO-Präsident Fuest vor. Politiker von Union und SPD lehnen die Idee allerdings laut dem Tagesspiegel ab.
3: An der Supermarktkasse würde man den Vorschlag des IFO-Präsidenten ziemlich schnell merken. Auf Lebensmittel wären statt 7 künftig 19% Mehrwertsteuer fällig. Menschen mit wenig Einkommen sollen dafür 300

0: 160 Euro im Jahr vom Staat bekommen. Der SPD reicht das nicht. Wer jede Woche für 100 Euro Lebensmittel kauft, zahlt nach ihrer Rechnung rund 600 Euro mehr im Jahr. Auch die Union sagt deshalb, erst den Einkauf verteuern und dann Geld zurückzahlen, das mache es weder für Familien noch für die Verwaltung einfacher. Zoe Tassovali, Redaktion.
1: Hertha BSC ist mit einem Sieg in die neue Saison in der zweiten Fußball-Bundesliga gestartet. Die Mannschaft von Trainer Leitl gewann das wegen eines Fanbanners unterbrochene Eröffnungsspiel beim VfL Bochum mit 1:0.
2: Das Düsseldorf-Wetter.
3: Die Nacht ist meist klar oder nur ein bisschen bewölkt. Es bleibt trocken. Dazu kriegen wir kühle 12 bis 7 Grad. Tagsüber wird es dann auch wieder sommerlich heiß bei bis zu 30 Grad.
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4: A57 Krefeld-Köln zwischen Dormagen und Köln-Worringen. 1 Kilometer Stau. Wir wünschen allen unterwegs gute Fahrt.
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3: Hallo zusammen. Grüße gehen raus an alle, die jetzt im Nachtdienst arbeiten, im Schichtdienst sind. Oder vielleicht kommt ihr ja auch gerade erst von der Party zurück. Kann ja auch sein. Auf jeden Fall herzlich willkommen im frühen Samstag. Johanna Tänzer ist hier jetzt mit Nick Kamen.

0: Hey, gleich für euch gibt's Temper City mit Self-Aware. Vorher müssen wir aber noch über den nervigsten Teil des Sommers sprechen.
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2: Wer hat sich eigentlich sowas wie Mücken ausgedacht? Ey, dass die stechen, okay. Dass die Blut saugen, geschenkt. Ne, dass die Stiche auch noch jucken wie Schwein, auch das nehme ich in Kauf. Aber dass die so summen, boah, das ist eine sadistische Laune der Natur, Freunde. Wenn ihr mich schon fresst, lasst mich wenigstens pennen. Wie oft habe ich mir nachts im Dunkeln schon selbst eine gepfeffert, weil so ein Mistvieh mir direkt am Ohr vorbeigesummt ist. Ich habe gelesen, dass Frösche und Fledermäuse natürliche Feinde von Mücken sind. Aber ich kann mir doch keine Kröten ins Zimmer holen, nur um im Sommer meine Ruhe zu haben. Und Fledermäuse gibt's ja auch nicht in der Zoohandlung. Gegen das Jucken habe ich auf jeden Fall jetzt was Neues. Diese Dinger, die so heiß werden, ja, die hältst du auf den Stich, drückst auf den Knopf und fertig. Dann juckt's zwar nicht mehr, aber du hast dir die Epidermis weggeschröckelt. Trotzdem immer dran denken, wenn's in den Fingern juckt, womit kratzt man dann eigentlich?
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0: Wetter.
1: Jetzt in der Nacht gibt es nur wenig Wolken am Himmel, Regen soll es keinen geben. Dazu kühlt es sich so runter auf 12 bis 7 Grad. Der Tag wird dann sehr sonnig und schön bei bis zu 30 Grad.
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2: A57 Krefeld-Köln zwischen Dormagen und Köln-Worringen, 1 Kilometer Stau. Wir wünschen allen unterwegs gute Fahrt.
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1: Hallo zusammen, ich wünsche euch eine ganz schöne Nacht. Und ja, wenn ihr durchhalten müsst und jetzt noch arbeiten müsst, dann machen wir das mit der passenden Musik. Die hält euch auf jeden Fall wach. Bebe Rexha mit New Religion. Los geht's.

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1: Ich bin Tanja Wagner. Über einem Militärstützpunkt in Mechernich in Nordrhein-Westfalen sind 2 Drohnen gesichtet worden. Das habe die Sicherheitszentrale des Bundeswehrstandortes gemeldet, bestätigte eine Sprecherin des operativen Führungskommandos der Bundeswehr auf Anfrage. Feldjäger hätten den Vorfall untersucht, sagte die Sprecherin weiter. Der Fall sei an die Euskirchener Polizei übergeben worden. Angesichts des Niedrigwassers haben mehrere Bundesländer das Lkw-Fahrverbot an Sonn- und Feiertagen vorübergehend aufgehoben. Weil Binnenschiffe nicht voll beladen oder gar nicht fahren können, sollen wichtige Güter per Lkw an ihr Ziel kommen, und zwar möglichst schnell.
2: Die Ausnahme gilt nur für Transporte, die wegen der niedrigen Pegel nicht wie gewohnt über den Rhein laufen können. Denn dort wird der Platz für Fracht immer knapper. Schiffe können zwar noch fahren, müssen aber deutlich weniger laden. Und das treibt die Transportkosten nach oben. Besonders die Chemie- und Stahlindustrie braucht den Fluss für ihre Lieferungen. Sie warnt bereits davor, ihre Produktion kürzen zu müssen. Die zusätzlichen Lkw sollen helfen, Waren trotzdem ans Ziel zu bringen. Die Ausnahme gilt vorerst bis Ende September. Zoe Tassovali, Redaktion.
1: Überraschender Lichtblick für die deutsche Wirtschaft. Trotz Iran-Kriegs, Ölpreisschocks und US-Zöllen sind die deutschen Exporte im Juni auf einen Rekord gestiegen. Auch das verarbeitende Gewerbe habe sich weiter erholt. Vor allem in der Autoindustrie legte die Produktion zu.
3: Industrie, Bau- und Energieversorger stellten damit das 3. Mal in Folge mehr her als im Vormonat. Besonders erfreulich, nach den Einbrüchen in der Vergangenheit stieg die Produktion in der Autobranche im Juni deutlich, um 3,6%. Auch andere Bereiche im Fahrzeugbau legten zu, wie die Produktion von Flugzeugen, Schiffen, Zügen und Militärfahrzeugen. Ökonomen sehen die Talfahrt der Industrie damit beendet. Viel hängt aber auch davon ab, wie sich die geopolitische Lage und die Energiepreise entwickeln. Und auch das Niedrigwasser sorgt für Probleme. Katrin Müller, Nachrichtenredaktion.
1: Hertha BSC ist mit einem Sieg in die neue Saison in der 2. Fußball-Bundesliga gestartet. Die Mannschaft von Trainer Stefan Leitl gewann das wegen eines Fanbanners unterbrochene Eröffnungsspiel beim VfL Bochum mit 1:0.
0: Das Düsseldorf-Wetter.
4: Das ist eine angenehme Nacht bei Tiefstwerten von 12 bis 7 Grad. Dazu ist es meist klar oder es gibt ein paar kleine Wölkchen und es bleibt trocken.